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1: Ich bin Tanja Wagner. Das US-Militär hat nach eigenen Angaben erneut Ziele im Iran angegriffen. Die Angriffe sollen den Iran in seiner Fähigkeit einschränken, Handelsschiffe in der Straße von Hormuz zu attackieren, teilte das zuständige US-Regionalkommando mit.
2: Es ist bereits die vierte Angriffswelle der USA, seit der Konflikt Mitte letzter Woche wieder aufgeflammt ist. Die Attacken hätten sich gegen Raketenstellungen und Anlagen zur Luftabwehr gerichtet, berichten US-Medien. Außerdem seien Boote der iranischen Revolutionsgarden angegriffen worden. UN-Generalsekretär Guterres reagierte auf der Plattform X tief besorgt über die derzeitige Situation. Er rief den Iran und die USA auf, die Verhandlungen unverzüglich wieder aufzunehmen und offene Fragen auf diplomatischem Wege zu lösen. David Riemer, Nachrichtenredaktion.
1: Experten überreichen EU-Kommissionspräsidentin von der Leyen heute einen Bericht mit Empfehlungen für ein mögliches Mindestalter in sozialen Netzwerken. Die Vorschläge könnten auch für die deutsche Debatte über ein Social-Media-Verbot für Kinder und Jugendliche wichtig werden. Regeln für Plattformen wie TikTok, Instagram oder Snapchat kann vor allem die EU-Kommission durchsetzen. Mindestens 5 Menschen sind an diesem Wochenende beim Baden ums Leben gekommen, darunter auch ein 13 Jahre altes Mädchen in Schleswig-Holstein. Die DLRG warnt deshalb eindringlich vor den Gefahren im Wasser.
3: Schon im Juni hatte es so viele Badetote gegeben wie seit mehr als 20 Jahren nicht mehr. Nach Angaben der DLRG ertranken im Juni bundesweit mindestens 99 Menschen, so viele wie seit dem Hitzesommer 2003 in keinem Juni mehr. Besonders häufig kamen Männer ums Leben, viele Opfer waren jünger als 30 Jahre. Die meisten tödlichen Unfälle ereigneten sich in Seen und Flüssen. Die DLRG rät, nur an bewachten Badestellen schwimmen zu gehen, nicht überhitzt ins Wasser zu springen und Kinder am Wasser nie unbeaufsichtigt zu lassen. Thomas Bleskin, Nachrichtenredaktion.
1: Alexander Zverev hat den Wimbledon-Titel verpasst. Die deutsche Nummer 1 verlor das Finale gegen den Weltranglisten-Ersten Jannik Sinner nach fast 4 Stunden in 4 Sätzen. Für Zverev ist es die 10. Niederlage in Serie gegen den Italiener. Die Hoffnungen auf den ersten deutschen Wimbledon-Gewinner seit Michael Stich vor 35 Jahren erfüllten sich damit nicht.
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5: Einen schönen guten Morgen auf die Straßen der Region. In Niederhausen ist die Winzerstraße zwischen Falterweg und am Stausee aktuell in beiden Richtungen wegen einer Störung am Bahnübergang gesperrt. Noch bis etwa 10 Uhr, also auch an diesem frühen Montagmorgen, gibt es in Niederhausen bereits eine kleine Einschränkung. Geblitzt wird auch schon, und zwar auf der A61 zwischen Dachsweiler und Rheinböllen. Wenn ihr unterwegs seid an diesem frühen Montagmorgen und was melden wollt, dann erreicht ihr unsere Verkehrshotline unter der 0671 920 88 88 0.
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5: Kurz nach 6 und die Temperaturen sind ja noch angenehm kühl, wenn man schaut, wie warm es noch wird heute. Aber richtig, richtig abgekühlt ist es auch heute Nacht nicht. Bis zu 34 Grad erwarten uns heute. Viel Sonne, vereinzelt ein paar Wolken. Und es bleibt diese Woche auch erstmal richtig heiß. Auch ein bisschen Regen, der kommt, bringt kaum merklich eine richtige Abkühlung. Erst deutlich kühler wird es dann Richtung Wochenende mit Temperaturen knapp unter der 30-Grad-Marke. Wir schauen noch auf die aktuellen Werte in Bad Kreuznach am Stadthaus. Aktuell 20 Grad. Genauso warm ist es auch in Odernheim am Glan an der Klosterruine. Ticken kühler in Niederoberstadt. In der Vasenstraße. Hier messen wir 16 Grad. 15 sind es in Götschied am Krankenhaus.
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5: Wir bringen uns an diesem Montagmorgen erstmal ein bisschen auf Betriebstemperatur. Und wie könnte das besser gehen als mit richtig guter Musik? Billy Joel, We Didn't Start the Fire und Kamerad, Hug Yourself. So klingt eure Antenne an diesem Montagmorgen.
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1: 13. Juli 1987. Aha steigen mit The Living Daylights neu in die britischen Charts ein. Einen Titelsong für James Bond zu singen, ist für Musiker ein absoluter Ritterschlag. Doch hinter den Kulissen sieht die Realität manchmal ganz anders aus. Für den Film The Living Daylights holt der legendäre Bond-Komponist John Barry die gefeierte norwegische Band Aha ins Studio. Eigentlich ein absolutes Traumduo, doch als sich die Studiotür schließt, fliegen sofort die Fetzen. Die Musiker und der Producer sind sich bei fast allem uneinig. Es wird laut und mitunter sogar beleidigend. Der Streit ist am Ende so verfahren, dass es nicht einmal einen persönlichen Handschlag gibt. Stattdessen erscheinen zwei völlig verschiedene Versionen des Songs. Und die Band hat so sehr die Nase voll, dass sie beim größten Moment streikt. Zum Entsetzen der Film- und Plattenbosse schwänzen Aha die glanzvolle Weltpremiere des James-Bond-Films in London und lassen den roten Teppich einfach links liegen. Trotz dieses unfassbaren Skandals hinter den Kulissen funktioniert das Ergebnis am Ende perfekt. Bis heute ist The Living Daylights einer der größten Hits von Aha und ein echter Bond-Klassiker.

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1: Bei einem Brand in einer Bar in der thailändischen Hauptstadt Bangkok sind vergangene Nacht mindestens 27 Menschen ums Leben gekommen. 63 weitere Personen seien verletzt worden, teilte ein Vertreter der Stadtverwaltung mit. Viele davon seien in einem kritischen Zustand. Das Feuer brach gegen Mitternacht in dem Lokal im Bangkoker Stadtteil Lat Prao aus. Die Ursache wird noch ermittelt, allerdings berichtete Thailands Ministerpräsident von Zeugenaussagen, wonach Rauch aus einem Sicherungskasten ausgetreten sei. Danach sei der Strom ausgefallen und es habe eine schwere Explosion gegeben. Nach Ausbruch des Feuers habe sich die Bar rasch mit Rauch gefüllt, sagte der Regierungschef. Viele Gäste seien in den hinteren Teil des Gebäudes in die Nähe der Toiletten geflüchtet. Dort habe es jedoch keine Notausgänge gegeben. Thema heute bei uns: Wimbledon. Das wohl bekannteste Tennisturnier der Welt ist gestern beendet worden. Der Deutsche Alexander Zverev unterlag im Finale dem Tiroler Jannik Sinner. Und obwohl Zverev damit seinen zweiten Grand-Slam-Titel verpasst, hat er sich stark geschlagen und kann auf ein wirklich tolles Turnier zurückschauen. Fast genauso erfolgreich lief es auch für die Bad Kreuznacherin Emily Eigelsbach. Bei den Juniorinnen erreichte sie überraschend das Viertelfinale und schrieb damit ihr ganz eigenes Wimbledon-Märchen. Die Tennisspielerin ist heute zu Gast in unserem Nahe dran Radio-Talk ab 8:30 hier auf der Antenne. Also unbedingt einschalten. Außerdem Thema heute in unseren Lokalnachrichten: Ein aktuelles Urteil des Bundesverwaltungsgerichts ändert nach Einschätzung der Kreisverwaltung Bad Kreuznach nichts an der Entsorgung von illegalem Müll auf kommunalen Grundstücken. Der Landkreis lässt dieses Urteil derzeit zusätzlich durch den Verband kommunaler Unternehmen prüfen. Alles weitere dazu zu dem Thema gibt's in unseren Lokalnachrichten um 9:30. Bis dahin gibt's jetzt Musik für euch, einen absoluten Klassiker von Ray Parker Jr. Das ist Ghostbusters. Hier auf eurer Antenne an diesem Montagmorgen.

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1: Ich bin Paul Kalm und einen schönen guten Morgen. Ein aktuelles Urteil des Bundesverwaltungsgerichts ändert nach Einschätzung der Kreisverwaltung Bad Kreuznach nichts an der Entsorgung von illegalem Müll auf kommunalen Grundstücken. Das Gericht hatte Ende April über einen Fall auf einem frei zugänglichen Waldgrundstück entschieden. Dort muss der Eigentümer den Zugang aufgrund des Bundeswaldgesetzes ermöglichen. Deshalb sah das Gericht den Eigentümer nicht automatisch als Besitzer des illegal abgelagerten Mülls. Auf typische Fälle in Städten und Gemeinden lässt sich das Urteil laut Kreisverwaltung jedoch nicht übertragen. Kommunen sind grundsätzlich nicht gesetzlich verpflichtet, ihre Grundstücke allgemein zugänglich zu halten. Bleibt der Verursacher einer illegalen Müllablagerung unbekannt, muss deshalb weiterhin die jeweilige Kommune den Abfall auf ihrem Grundstück beseitigen. Der Abfallwirtschaftsbetrieb und die untere Abfallbehörde sind dafür nicht automatisch zuständig. Der Landkreis lässt das Urteil derzeit zusätzlich durch den Verband kommunaler Unternehmen prüfen. Sollte sich daraus eine andere rechtliche Bewertung ergeben, will die Kreisverwaltung erneut informieren. Ein Gebäudebrand in der Dauner Straße in Kirn hat einen Großeinsatz der Feuerwehr ausgelöst. Gegen kurz vor 9 am Abend meldeten Anrufer zunächst ein brennendes Nebengebäude. Noch während der Anfahrt erhöhte die Leitstelle die Alarmstufe. Beim Eintreffen der ersten Kräfte stand das Nebengebäude bereits vollständig in Flammen. Das Feuer hatte außerdem auf ein angrenzendes Gebäude und den Dachstuhl eines weiteren Hauses übergegriffen. Personen befanden sich nicht mehr in den betroffenen Gebäuden. Rund 90 Einsatzkräfte bekämpften die Flammen. Mehr als 15 Atemschutztrupps kamen zum Einsatz. Mit einer sogenannten Riegelstellung konnte die Feuerwehr ein drittes Gebäude vor dem Feuer schützen. Ein Feuerwehrmann wurde vorsorglich vom Rettungsdienst untersucht, konnte seinen Einsatz aber fortsetzen. Das technische Hilfswerk unterstützte bei der Sicherung der Brandruinen. Ein betroffenes Wohnhaus ist derzeit unbewohnbar. Die Bewohner kamen bei Angehörigen unter. Polizei und Kriminalpolizei ermitteln zur Brandursache. Die Dauner Straße blieb während der Lösch- und Sicherungsarbeiten vollständig gesperrt. Ein Verkehrsunfall auf der B41 bei Bretzenheim hat am Freitagnachmittag für Behinderungen im Feierabendverkehr gesorgt. Gegen 2:30 stießen ein Reisebus und ein VW Golf in Fahrtrichtung Gensingen zusammen. Nach Angaben der Polizei wollte der 63-jährige Busfahrer von der linken auf die rechte Spur wechseln und übersah dabei den neben ihm fahrenden Golf. Das Auto geriet ins Schleudern, prallte erneut gegen den Bus und anschließend in die Leitplanke. Der 56-jährige Autofahrer wurde leicht verletzt und zur Untersuchung in ein Krankenhaus gebracht. Sein Fahrzeug erlitt Totalschaden und musste abgeschleppt werden. Im Reisebus befanden sich insgesamt 43 Personen, darunter 33 Kinder einer Ferienbetreuung sowie 9 Betreuer. Sie blieben alle unverletzt. Die Feuerwehr sicherte die Unfallstelle ab. Nach rund einer Stunde konnte die Sperrung aufgehoben werden. Ein Roboter sorgt derzeit dafür, dass die Photovoltaikanlage im Schmidt-Hachenbach wieder blitzblank ist. Die OE setzt dort erstmals einen speziellen Reinigungsroboter ein. Er entfernt Staub, Pollen, Vogelkot und andere Ablagerungen von den Solarmodulen. Nach Angaben des Unternehmens können starke Verschmutzungen die Leistung einer Photovoltaikanlage um bis zu 30% reduzieren. Der Roboter arbeitet ohne chemische Zusätze und benötigt weniger Wasser und Personal als eine rein manuelle Reinigung. Gleichzeitig verbessert die Technik die Arbeitssicherheit bei großen Anlagen. Die OEE will damit den Wirkungsgrad und den Stromertrag langfristig sichern. 2026 entwickelt sich nach Angaben des Unternehmens bislang außerdem zu einem guten Sonnenjahr für Photovoltaikanlagen.
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3: Montagmorgen und mir liegt eine Verkehrsbehinderung in Niederhausen vor. Die Winzerstraße zwischen Falterweg und am Stausee ist in beiden Richtungen wegen einer Störung am Bahnübergang bis etwa 10 Uhr noch gesperrt. Außerdem wird geblitzt und zwar auf der A61 zwischen Dachsweiler und Rheinböllen und auch auf der A60 bei Heidesheim steht ein Blitzer. Wenn ihr unterwegs seid, auch was melden wollt, egal ob Blitzer, Staus oder auch eine Gefahrenstelle, dann erreicht ihr uns unter der 0671 920 88 88 0.
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3: Wir schauen auf die aktuellen Temperaturen. Eine angenehme Abkühlung gibt es in Kempfeld an der Wildenburg. 14 Grad messen wir hier. 16 sind es in Idar-Oberstein an den Edelsteinminen. Ticken wärmer in Burg Sponheim am Burgplatz. Hier messen wir 19 Grad. 20 sind es aktuell in Bad Kreuznach am Salinenplatz. Heute bis zu 34 Grad. Es gibt viel Sonne, aber vereinzelt auch ein paar Wolken. Das Wetter bleibt die Woche sehr warm, über 30 Grad. So die erste kleinere Abkühlung mit Spitzenwerten unter 30 Grad gibt es dann erst Richtung Wochenende.
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3: Bei uns geht es jetzt um das Thema Essen. Aber obwohl es von der Uhrzeit her eigentlich gut hinkommen würde, geht es nicht ums Frühstücken. Nein, es geht um Street Food in Bad Kreuznach. Denn es gab das Street Food Festival. Was es damit auf sich hat und so ein bisschen ein paar Eindrücke, die holen wir uns gleich hier bei uns bei den Radioweckern. Vorher ein bisschen Musik für euch. Ich bin Max Wischermann.
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0: Na Mika, mit Lieblingsmensch auf eurer Antenne. 4 Tage lang gab es mitten in Bad Kreuznach ein bisschen Urlaubsfeeling. Gestern ist die Streetfood Experience an der Pauluskirche zu Ende gegangen. Internationale Spezialitäten, Musik und schattige Plätze lockten trotz großer Hitze zahlreiche Besucher an. Thorsten Subert hat zum Abschluss mit Organisator Andreas Schnorrenberger von Meine Stadt Bad Kreuznach gesprochen. Über die besondere Atmosphäre und natürlich auch über die Zukunft der Veranstaltung.
1: Ja, es war ein schönes Urlaubsfeeling, muss ich ganz ehrlich gestehen. Und ja, die Stadt, das ist ja hier Wahnsinnshitze, muss man wirklich sagen. Total schräg. Die Stadt ist richtig förmlich aufgeheizt. Umso schöner ist es, dass wir tatsächlich an der Pauluskirche hier 3 Tage, beziehungsweise seit Donnerstag, so einen schönen Wind hatten, erfrischend, ja, den Schatten der Bäume, dieses einmalige Ambiente, und deswegen sage ich bewusst, mega Urlaubsfeeling.
2: Also Sonnenschein und Spezialitäten, die man vielleicht nicht alle Tage isst, das gehört ja dann zum Urlaub dazu. Glaubst du, dass viele von den Menschen, die hier sind, wirklich auch Urlaub gefühlt haben?
1: Definitiv. Also ich kriege ja auch ein Feedback, ja, ob es die Musik ist, also auch in Musik lege ich Wert drauf, dass hier französisch, griechische, Italien Deep House Musik läuft, das hörst du ja auch gerade im Hintergrund. Das ist einfach, das ist genau das Urlaubsfeeling, was wir auch transportieren wollen. Man muss ganz kritisch aber auch sagen, Streetfood alleine ist nicht mehr nur der Faktor, wir gehen essen und haben jetzt was Außergewöhnliches, was es das ganze Jahr über nicht mehr gibt. Theoretisch kriegst du über deinen Smashburger überall mittlerweile, ja. Aber beim Streetfood wird das Ganze eben nochmal mit einem Tick mehr Herzblut, mit Liebe, mit einem Lächeln im Gesicht serviert. Und die freuen sich auch, die Aussteller, wenn sie dann ein Feedback zurückbekommen, wie toll ihr Essen geschmeckt hat.
2: Insofern ist natürlich die Frage nach der Street Food Experience, ist vor der Street Food Experience, hoffe ich zumindest. Planst du schon fürs nächste Jahr? Wird es eine Fortsetzung geben?
1: Definitiv. Wir sind jetzt beim 10-Jährigen, ja, und unter 20 höre ich generell nicht auf mit Veranstaltungen. Nein, auf jeden Fall. Das ist ein fester Termin, Mitte Juli. Also wir passen uns auch nicht den Schulferien an. Das darf man nicht vergessen. Also dieses Jahr fallen die Schulferien rein. Das merken wir natürlich auch. Aber wir sind immer Mitte Juli, also das zweite Wochenende im Juli, und das seit 10 Jahren. Und dieser Termin bleibt bestehen. Der ist verlässlich und darauf könnt ihr auch in Zukunft bauen.
0: Die Streetfood Experience bleibt Bad Kreuznach also erhalten. Auch im kommenden Jahr soll wieder am 2. Juli-Wochenende geschlemmt werden. Stillstand gibt es für Andreas Schnorrenberger allerdings nicht. Im zweiten Teil geht es um seine nächsten Veranstaltungen und um die Frage, die ihm jetzt beim Streetfood Festival offenbar besonders häufig gestellt wurde. Ich bin gespannt, vorher gibt's aber Musik für euch. Das ist George Ezra.

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1: Ich bin Paul Kalmund. Einen schönen guten Morgen. Illegaler Müll bleibt laut Landkreis Bad Kreuznach Aufgabe der Kommunen. Außerdem in den lokalen Nachrichten um 5:30. Großbrand in Kirn fordert 90 Einsatzkräfte. Reisebus stößt auf B41 mit Auto zusammen. Und Roboter reinigt Solaranlage in Schmidt-Hachenbach.
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2: Ich bin Tanja Wagner. Wie schädlich ist die Nutzung von TikTok, Instagram und Co. für Kinder und Jugendliche? Eine Expertengruppe wird der EU-Kommission heute Empfehlungen für ein Social-Media-Verbot für Kinder vorlegen.
3: Die EU-Kommission will keine unterschiedlichen Regeln zum Thema Kinder und Social Media in den EU-Ländern. Frankreich, Polen, Spanien, Griechenland und Österreich wollen beispielsweise Verbote, allerdings für verschiedene Altersgruppen mit unterschiedlichen Details. Ohne eine klare, einheitliche Ansage gegenüber den großen Anbietern geht das aber nicht. Und die Digitalpolitik ist nun mal Sache der Kommission. Dieter Hebeling, Brüssel.
2: Das US-Militär hat seine nächtlichen Attacken auf Ziele im Iran nach mehreren Stunden für beendet erklärt. Es war bereits die vierte Angriffswelle der USA, seit die Feindseligkeiten in der Nacht zu Mittwoch wieder aufflammten. Angeblich wurden iranische Flugabwehrsysteme und Raketenstellungen zerstört. Die Straße von Hormuz habe essentielle Bedeutung für den weltweiten Handel und werde nicht vom Iran kontrolliert, betonte CENTCOM. UN-Generalsekretär Guterres rief beide Seiten auf X auf, unverzüglich wieder miteinander zu verhandeln. Immer mehr Menschen in Deutschland leiden unter den Folgen von Hitze. Nach einer Forsa-Studie im Auftrag der DAK Gesundheit hatte rund jeder und jede Dritte dadurch bereits gesundheitliche Beschwerden. Mehr als bei den gleichen Umfragen in den Vorjahren.
4: Müdigkeit, Abgeschlagenheit und Schlafprobleme nannten Betroffene am häufigsten. Mehr als die Hälfte klagte außerdem über Kreislaufbeschwerden oder Kopfschmerzen. Frauen sind laut Umfrage deutlich häufiger betroffen als Männer. Eine neue Studie zeigt außerdem, nach Hitzewellen kommen Menschen häufiger wegen psychischer und Verhaltensstörungen in ein Krankenhaus. Knapp 2/3 der Befragten machen sich große oder sehr große Sorgen wegen Hitze. 3/4 halten die aktuellen Hitzeschutzmaßnahmen für nicht ausreichend. David Riemer, Berlin.
2: In der Bundestrainerfrage soll sich die DFB-Spitze morgen mit Red Bull-Geschäftsführer Minzlaff treffen. Laut Kicker geht es um einen vorzeitigen Ausstieg von Wunschkandidat Klopp aus dessen Vertrag bei Red Bull. Der DFB und Klopp sind sich bis auf Detailfragen über eine Zusammenarbeit bis zur WM 2030 einig.
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6: Vorsicht auf der B41 Bad Kreuznach Richtung Bad Sobernheim. Zwischen Weinsheim und Sponheim steht ein defektes Fahrzeug auf der rechten Spur. Hier also etwas vorsichtiger fahren. Außerdem in Niederhausen ist die Winzerstraße zwischen Falterweg und am Stausee in beiden Richtungen wegen einer Störung am Bahnübergang bis heute Morgen ab etwa 10 Uhr gesperrt. Außerdem Blitzer. In der Schumannstraße in Bad Kreuznach wird geblitzt und auch in Schweppenhausen in der Gaustraße steht ein Blitzer. Die sind uns gemeldet worden über unsere Verkehrshotline. Die erreicht ihr unter der 0671 920 88 88 0.
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6: Es wird langsam wärmer, aber noch lohnt es sich zu lüften. In Bad Kreuznach an der Sternwarte messen wir 23 Grad. Deutlich kühler ist es in Staudernheim am Aussichtsturm. Hier messen wir 16 Grad. Genauso auch in Niederoberstein an der Stadtverwaltung. In Algenroth auf dem Riechenberg sind es aktuell 15 Grad.
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6: Kurz nach sieben werden vermutlich schon die ein oder anderen gefrühstückt haben oder gerade frühstücken oder bald anfangen zu frühstücken. Und egal, ob Frühstück, Mittag oder Abendessen, ich glaube, für richtig gutes oder auch so richtig besonderes Essen, das muss ja nicht immer teuer teuer sein, kann man Leute sehr leicht begeistern. So auch in Bad Kreuznach mit der Street Food Experience. Mehr dazu gleich hier bei uns bei den Radioweckern. Vorher aber ordentliche Musik.
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0: Antenne an diesem Montag mit Come On Eileen. Nach dem Street Food Festival ist vor dem nächsten Event. Organisator Andreas Schnorrenberger von Meine Stadt Bad Kreuznach hat für die kommenden Wochen bereits einiges im Kalender. Doch bei sommerlichen Temperaturen von mehr als 30 Grad beschäftigte viele Besucher ausgerechnet ein ziemlich winterliches Thema. Thorsten Subert hat nachgefragt.
1: Die Menschen, die hier sind, ich sehe die meisten, die lächeln, vor allen Dingen, wenn sie was zu essen in der Hand haben. Offenbar scheint es auch wirklich gut zu schmecken. Hast du da Feedback bekommen? Gibt es den einen oder anderen Stand, wo sie sagen, ah, da könntest du auch mal wechseln? Oder ist es so, dass sie sagen, oh, das wollen wir nächstes Jahr unbedingt alles genauso wieder?
2: Ja, gebe ich dir tatsächlich recht. Ah, die waren doch letztes Jahr schon da, richtig. Wir haben sogar welche, die sind schon seit 10 Jahren dabei. Ja, wenn ich jetzt wirklich mal Santiago rausnehme, der ist seit 10 Jahren da und er hat seit 10 Jahren immer eine Schlange an seinem Stand. Also der Mann macht alles richtig. Und auch deswegen kommen die Leute wieder, weil natürlich eine gewisse Kontinuität drin ist. Aber trotz alledem muss ich selber als Veranstalter schauen, dass auch ein bisschen Spiel reinkommt.
1: Wir gucken, wie es beim nächsten Mal ist. Ich fand es interessant, an deinem DJ-Pult steht ein großer Bildschirm, auch mit verschiedensten anderen Veranstaltungen. Ich habe gleich die Eisbahn Walhausen gesehen, das ist ein Kontrastprogramm zu 34 Grad Temperatur im Augenblick hier. Aber vorher gibt es noch andere Veranstaltungen. Wie geht es bei dir weiter?
2: Ja, aber Eisbahn, meistgestellte Frage beim Streetfood Festival ist:
1: Wird die Eisbahn kommen in Walhausen oder nicht?
2: Absolut, der Termin steht. Wir öffnen das große Opening am 12. November, das ist ein Donnerstag. Ihr seid alle schon mal eingeladen und du wirst lachen. Die meistgestellte Frage beim Streetfood Festival seit 4 Tagen ist: Andreas, kommt die Eisbahn wieder? Ja, die Eisbahn kommt. Es gibt eine offizielle Presseerklärung von Markus Lüttke. An der Stelle herzlichen Dank an die Verbandsgemeinde, an die Kreisverwaltung. Ja, ganz tolles Miteinander und die Menschen freuen sich sehr darauf.
1: Aber komm, Andreas, du hättest ein ziemlich langweiliges Leben, wenn das dein nächstes Event wäre. Also, was ist das nächste, was jetzt vor deiner Brust steht?
2: Gut, dann kannst du gerne einen Piep drüberlegen, aber es ist tatsächlich am Globus Baumarkt in Bad Kreuznach und das wird das erste Meine Stadt Familienfest zusammen im Globus. Kinderkarussell, wir haben ein Schwimmbecken, wo die Kinder in Ball rein können und dann im Wasser dann nochmal rumspringen. Eine Kindereisenbahn, Trampolin, Essen, Trinken, Gewinnspiele, jede Menge Action und das zum ersten Mal. Das ist Ende Juli. Dann am 2. August das große Oldtimer-Treffen in Bad Münster.
1: Das ist jetzt ein Traditionstreffen auch, übernommen von Meine Stadt Bad Kreuznach. Du belässt die Traditionen oder hast du neue Ideen für alte Timer?
2: Never change the running system. Und es wäre anmaßend von mir, etwas, was so toll organisiert wurde bisher auch, ja, da irgendwie jetzt zu meinen, ich könnte das Rad neu erfinden, kann ich nicht. Ich kann gewährleisten, das hoffe ich zumindest, dass es in der Qualität wie in den letzten Jahren fortgeführt wird und vielleicht die ein oder andere kleine Handschrift von mir dazukommt.
0: Die Eisbahn in Walhausen kommt also zurück. Eröffnung ist am 12. November. Vorher stehen aber noch ein neues Familienfest in Bad Kreuznach Anfang August. Das Oldtimer-Treffen in Bad Münster auf dem Programm. Das sind doch tolle Nachrichten. Bei uns gibt's jetzt tolle Musik von Ray Garvey.
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1: Bei einem Brand in einer Bar in der thailändischen Hauptstadt Bangkok sind vergangene Nacht mindestens 27 Menschen ums Leben gekommen. 63 weitere Personen seien verletzt worden, teilte ein Vertreter der Stadtverwaltung mit. Viele davon seien in einem kritischen Zustand. Das Feuer brach gegen Mitternacht in dem Lokal im Bangkoker Stadtteil Lat Prao aus. Die Ursache wird noch ermittelt. Allerdings berichtete Thailands Ministerpräsident von Zeugenaussagen, wonach Rauch aus einem Sicherungskasten ausgetreten sei. Danach sei der Strom ausgefallen und es habe eine schwere Explosion gegeben. Nach Ausbruch des Feuers habe sich die Bar rasch mit Rauch gefüllt, sagte der Regierungschef. Viele Gäste seien in den hinteren Teil des Gebäudes in die Nähe der Toiletten geflüchtet. Dort habe es jedoch keine Notausgänge gegeben. Thema heute bei uns: Wimbledon. Das wohl bekannteste Tennisturnier der Welt ist gestern beendet worden. Der Deutsche Alexander Zverev unterlag im Finale dem Tiroler Jannik Sinner. Und obwohl Zverev damit seinen zweiten Grand-Slam-Titel verpasst, hat er sich stark geschlagen im Finale und im ganzen Turnier und kann auf ein tolles Wimbledon zurückschauen. Fast genauso erfolgreich lief es auch für die Bad Kreuznacherin Emily Eigelsbach. Bei den Juniorinnen erreichte sie überraschend das Viertelfinale und schrieb damit ihr ganz eigenes Wimbledon-Märchen. Die Tennisspielerin ist heute zu Gast in unserem Nahe dran Radio-Talk. Ab 8:30 hier auf der Antenne, also unbedingt einschalten. Außerdem Thema heute in unseren Lokalnachrichten: Ein aktuelles Urteil des Bundesverwaltungsgerichts ändert nach Einschätzung der Kreisverwaltung Bad Kreuznach nichts an der Entsorgung von illegalem Müll auf kommunalen Grundstücken. Der Landkreis lässt das Urteil derzeit zusätzlich durch den Verband kommunaler Unternehmen prüfen. Alles weitere dazu gibt's in unseren Lokalnachrichten um 9:30. Bis dahin gibt's jetzt Musik für euch. Felix Jehn und Zoe Wees mit Do It Better.

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1: Ich bin Paul Kalm und einen schönen guten Morgen. Ein aktuelles Urteil des Bundesverwaltungsgerichts ändert nach Einschätzung der Kreisverwaltung Bad Kreuznach nichts an der Entsorgung von illegalem Müll auf kommunalen Grundstücken. Das Gericht hatte Ende April über einen Fall auf einem frei zugänglichen Waldgrundstück entschieden. Dort muss der Eigentümer den Zugang aufgrund des Bundeswaldgesetzes ermöglichen. Deshalb sah das Gericht den Eigentümer nicht automatisch als Besitzer des illegal abgelagerten Mülls. Auf typische Fälle in Städten und Gemeinden lässt sich das Urteil laut Kreisverwaltung jedoch nicht übertragen. Kommunen sind grundsätzlich nicht gesetzlich verpflichtet, ihre Grundstücke allgemein zugänglich zu halten. Bleibt der Verursacher einer illegalen Müllablagerung unbekannt, muss deshalb weiterhin die jeweilige Kommune den Abfall auf ihrem Grundstück beseitigen. Der Abfallwirtschaftsbetrieb und die untere Abfallbehörde sind dafür nicht automatisch zuständig. Der Landkreis lässt das Urteil derzeit zusätzlich durch den Verband kommunaler Unternehmen prüfen. Sollte sich daraus eine andere rechtliche Bewertung ergeben, will die Kreisverwaltung erneut informieren. Ein Gebäudebrand in der Dauner Straße in Kirn hat einen Großeinsatz der Feuerwehr ausgelöst. Gegen kurz vor 9 am Abend meldeten Anrufer zunächst ein brennendes Nebengebäude. Noch während der Anfahrt erhöhte die Leitstelle die Alarmstufe. Beim Eintreffen der ersten Kräfte stand das Nebengebäude bereits vollständig in Flammen. Das Feuer hatte außerdem auf ein angrenzendes Gebäude und den Dachstuhl eines weiteren Hauses übergegriffen. Personen befanden sich nicht mehr in den betroffenen Gebäuden. Rund 90 Einsatzkräfte bekämpften die Flammen. Mehr als 15 Atemschutztrupps kamen zum Einsatz. Mit einer sogenannten Riegelstellung konnte die Feuerwehr ein drittes Gebäude vor dem Feuer schützen. Ein Feuerwehrmann wurde vorsorglich vom Rettungsdienst untersucht, konnte seinen Einsatz aber fortsetzen. Das technische Hilfswerk unterstützte bei der Sicherung der Brandruinen. Ein betroffenes Wohnhaus ist derzeit unbewohnbar. Die Bewohner kamen bei Angehörigen unter. Polizei und Kriminalpolizei ermitteln zur Brandursache. Die Dauner Straße blieb während der Lösch- und Sicherungsarbeiten vollständig gesperrt. Ein Verkehrsunfall auf der B41 bei Bretzenheim hat am Freitagnachmittag für Behinderungen im Feierabendverkehr gesorgt. Gegen 2:30 stießen ein Reisebus und ein VW Golf in Fahrtrichtung Gensingen zusammen. Nach Angaben der Polizei wollte der 63-jährige Busfahrer von der linken auf die rechte Spur wechseln und übersah dabei den neben ihm fahrenden Golf. Das Auto geriet ins Schleudern, prallte erneut gegen den Bus und anschließend in die Leitplanke. Der 56-jährige Autofahrer wurde leicht verletzt und zur Untersuchung in ein Krankenhaus gebracht. Sein Fahrzeug erlitt Totalschaden und musste abgeschleppt werden. Im Reisebus befanden sich insgesamt 43 Personen, darunter 33 Kinder einer Ferienbetreuung sowie 9 Betreuer. Sie blieben alle unverletzt. Die Feuerwehr sicherte die Unfallstelle ab. Nach rund einer Stunde konnte die Sperrung aufgehoben werden. Ein Roboter sorgt derzeit dafür, dass die Photovoltaikanlage im Schmidt-Hachenbach wieder blitzblank ist. Die OE setzt dort erstmals einen speziellen Reinigungsroboter ein. Er entfernt Staub, Pollen, Vogelkot und andere Ablagerungen von den Solarmodulen. Nach Angaben des Unternehmens können starke Verschmutzungen die Leistung einer Photovoltaikanlage um bis zu 30% reduzieren. Der Roboter arbeitet ohne chemische Zusätze und benötigt weniger Wasser und Personal als eine rein manuelle Reinigung. Gleichzeitig verbessert die Technik die Arbeitssicherheit bei großen Anlagen. Die OEE will damit den Wirkungsgrad und den Stromertrag langfristig sichern. 2026 entwickelt sich nach Angaben des Unternehmens bislang außerdem zu einem guten Sonnenjahr für Photovoltaikanlagen.
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3: Autofahrer, aufgepasst. Auf der B41 zwischen Weinsheim und Sponheim steht ein defektes Fahrzeug auf der rechten Spur. Hier also am besten den Fuß vom Gas nehmen. Außerdem in Niederhausen ist die Winzerstraße zwischen Falterweg und am Stausee in beiden Richtungen wegen einer Störung am Bahnübergang noch bis etwa 10 Uhr gesperrt. Blitzer sind uns gemeldet worden über unsere Verkehrshotline. Das ist die 0671 920 88 88 0. Geblitzt wird aktuell in Bad Kreuznach in der Schumannstraße, aber auch in Schweppenhausen in der Gaustraße steht ein Blitzer. Also auch hier Fuß vom Gas nehmen und ein bisschen vorsichtiger fahren.
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3: Bis zu 34 Grad heute an diesem Montag und es bleibt die Woche auch heiß. Selbst ein bisschen Regen bringt kaum merklich eine richtige Abkühlung. Kühler, dann so unter 30 Grad oder unter diese 30 Grad Marke kommen wir erst Richtung Wochenende. Wir schauen aber auch noch auf die aktuellen Temperaturen hier bei uns in Bad Kreuznach am Antenne-Funkhaus. 24 Grad, genauso warm ist es auch in Zotzenheim in der Sprendlinger Straße. Kühler in Berglangenbach an der Evangelischen Kirche, hier messen wir 21 Grad. 17 sind es aktuell in Idar-Oberstein am Stadttheater.
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3: Bei uns gibt's jetzt eine ordentliche Ladung Musik. Katy Perry und Snoop Dogg mit California Girls und Harry Styles mit seinem aktuellen Hit American Girls. Außerdem wollen wir gleich einer schlauen Frage nachgehen. Hans aus Baumholder hat sich bei uns gemeldet und wollte wissen, woher kommt eigentlich die Redewendung Ochs, also wie ein Ochs vorm Berg stehen? Die Antwort auf deine schlaue Frage, Hans, die gibt's gleich hier bei deiner Antenne.
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0: Eure Antenne Radio Wecker, Zeit für eine schlaue Frage. Es gibt so deutsche Redewendungen oder Sprichwörter, die verwendet man, oder ja, manche davon verwendet man sogar oft, aber woher die eigentlich kommen, das weiß dann wiederum fast niemand. Aber dafür haben wir die perfekte Rubrik, und zwar unsere schlaue Frage. Wir beantworten jeden Tag eine schlaue Frage von einem von euch. Hans aus Baumholder hat sich bei uns gemeldet und sich gefragt, warum sagt man eigentlich, da stehe ich wie ein Ochs vorm Berg? Ich kenne die Redewendung. Ich kenne aber nicht die Bedeutung dahinter, oder anders, ich kenne nicht den Hintergrund, warum wir das eigentlich sagen, aber Glück für mich, Thorsten Subert, der kennt die Antwort.
1: Hä? Ich hab gar nichts verstanden.
2: Der Ochs vorm Berg, das ist ein Bild. Versetzen Sie sich ruhig mal in die Lage eines solchen Ochsen. Also, mal abgesehen davon, dass ihm gegenüber dem Stier natürlich irgendetwas ganz Besonderes fehlt, was ihn ja ohnehin schon mal so ein kleines bisschen traurig stimmt. So ist der Ochs ja vor allem eines, ein Arbeitstier. Jetzt stellen Sie sich also vor, dass ein solcher Ochse einen Karren zieht. Und der Bauer hat seine Waage voll geladen, voll mit schweren Sachen. Der Wagen kommt also kaum noch voran, der Ochse muss ganz schön ziehen, um ihn überhaupt zu bewegen. Dabei merkt er überhaupt nicht, dass sich der Untergrund ganz leicht verändert und es immer steiler wird. Irgendwann einmal kommt der Ochse an einen Punkt, an dem er den Wagen einfach nicht mehr vorwärts ziehen kann. Und er kommt zum Stehen. Jetzt kann ein solcher Ochse nicht einfach rückwärts gehen. Denn er kann ja nicht nach hinten sehen und er wird auf keinen Fall irgendwo hintreten, wo er nicht hinsehen kann. Jetzt spätestens merkt der Ochse, dass er weder vor noch zurück kann. Und diesen Blick, den der Ochse dann hat, genau einen solchen Blick hat ein Mensch, wenn er wie ein Ochs vorm Berg steht.
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1: Ich bin Paul Keim und einen schönen guten Morgen. Illegaler Müll bleibt laut Landkreis Bad Kreuznach Aufgabe der Kommunen. Außerdem in den lokalen Nachrichten um 5:30. Großbrand in Kirn fordert 90 Einsatzkräfte. Reisebus stößt auf B41 mit Auto zusammen. Und Roboter reinigt Solaranlage in Schmidt-Hachenbach.
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2: Ich bin Tanja Wagner. Das US-Militär hat nach eigenen Angaben erneut Ziele im Iran angegriffen. Die Angriffe sollen den Iran in seiner Fähigkeit einschränken, Handelsschiffe in der Straße von Hormuz zu attackieren, teilte das zuständige US-Regionalkommando mit.
3: Es ist bereits die vierte Angriffswelle der USA, seit der Konflikt Mitte letzter Woche wieder aufgeflammt ist. Die Attacken hätten sich gegen Raketenstellungen und Anlagen zur Luftabwehr gerichtet, berichten US-Medien. Außerdem seien Boote der iranischen Revolutionsgarden angegriffen worden. UN-Generalsekretär Guterres reagierte auf der Plattform X tief besorgt über die derzeitige Situation. Er rief den Iran und die USA auf, die Verhandlungen unverzüglich wieder aufzunehmen und offene Fragen auf diplomatischem Wege zu lösen. David Riemer, Nachrichtenredaktion.
2: Experten überreichen EU-Kommissionspräsidentin von der Leyen heute einen Bericht mit Empfehlungen für ein mögliches Mindestalter in sozialen Netzwerken. Die Vorschläge könnten auch für die deutsche Debatte über ein Social-Media-Verbot für Kinder und Jugendliche wichtig werden. Regeln für Plattformen wie TikTok, Instagram oder Snapchat kann vor allem die EU-Kommission durchsetzen. Mindestens 5 Menschen sind an diesem Wochenende beim Baden ums Leben gekommen, darunter auch ein 13 Jahre altes Mädchen in Schleswig-Holstein. Die DLRG warnt deshalb eindringlich vor den Gefahren im Wasser.
4: Schon im Juni hatte es so viele Badetote gegeben wie seit mehr als 20 Jahren nicht mehr. Nach Angaben der DLRG ertranken im Juni bundesweit mindestens 99 Menschen, so viele wie seit dem Hitzesommer 2003 in keinem Juni mehr. Besonders häufig kamen Männer ums Leben, viele Opfer waren jünger als 30 Jahre. Die meisten tödlichen Unfälle ereigneten sich in Seen und Flüssen. Die DLRG rät, nur an bewachten Badestellen schwimmen zu gehen, nicht überhitzt ins Wasser zu springen und Kinder am Wasser nie unbeaufsichtigt zu lassen. Thomas Bleskin, Nachrichtenredaktion.
2: Alexander Zverev hat den Wimbledon-Titel verpasst. Die deutsche Nummer 1 verlor das Finale gegen den Weltranglisten-Ersten Jannik Sinner nach fast 4 Stunden in 4 Sätzen. Für Zverev ist es die 10. Niederlage in Serie gegen den Italiener. Die Hoffnungen auf den ersten deutschen Wimbledon-Gewinner seit Michael Stich vor 35 Jahren erfüllten sich damit nicht.
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6: Blitzer. Aktuell wird in Bad Kreuznach in der Schumannstraße geblitzt, aber auch in Schweppenhausen in der Gaustraße und auf der A60 bei Heidesheim stehen Blitzer. Außerdem noch einmal der Hinweis, in Niederhausen ist die Winzerstraße zwischen Falterweg und am Stausee in beiden Richtungen wegen einer Störung am Bahnübergang bis 10 Uhr heute gesperrt. Wenn ihr unterwegs seid, auch was melden wollt, dann erreicht ihr unsere Verkehrshotline unter der 0671 920 88 88 0. Gerne anrufen oder einfach eine WhatsApp direkt ins Studio schicken.
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6: Kurz nach 8 und wir schauen auf die aktuellen Temperaturen in Idar-Oberstein im Mineralienmuseum. 17 Grad, 19 messen wir in Horbruch, deutlich wärmer in Altenbamberg an der Alten Baumburg, hier sind es 25 Grad und auch in Bad Kreuznach an der Nikolauskirche messen wir 25 Grad. Heute Spitzenwerte von 34 Grad, also es wird auch heute richtig heiß und richtig sommerlich.
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6: In der nächsten Viertelstunde habe ich 2 absolute Leckerbissen für euch. Zum einen unseren 80er-Hit Nach 8. Da gibt es wieder einen großartigen Song aus den 80ern. Und unseren Antenne WM-Ticker. Wir sprechen über über die Fußball-Weltmeisterschaft und natürlich über die beiden Halbfinalspiele, die jetzt anstehen. Also unbedingt dranbleiben. Eure Antenne Radio Wecker. Schönen guten Morgen.
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2: Bei unserem Antenne-WM-Ticker bekommt ihr alles Wichtige rund um die Fußball-Weltmeisterschaft. Und die Fußball-WM ist, man kann sagen, auf die Zielgerade eingebogen. Die Viertelfinals haben jetzt stattgefunden und natürlich schauen wir noch einmal auf die Ergebnisse zurück. Schon am Donnerstag hat sich Frankreich mit 2:0 gegen Marokko durchgesetzt. Am Freitag folgte dann Spanien mit 2:1 gegen Belgien. Jetzt am Wochenende, Samstag, England schlägt Norwegen mit 2:1 und die Argentinier gewinnen gestern dann 3:1 gegen die Schweiz. Damit stehen die Halbfinalisten fest und wir schauen auch gleich auf die Halbfinalspiele. Aber ein Gesprächsthema, das müssen wir nochmal aufgreifen, und zwar die Engländer. Die haben sich gegen Norwegen echt schwer getan. Man kann auch sagen, vielleicht hätten sie das sogar verlieren müssen. Es gab den zwischenzeitlichen 2:1 Führungstreffer in der Verlängerung von Norwegen, der dann zurückgepfiffen wurde wegen einem vermeintlichen Foul. Ich hab's gesehen, ich hab's auch live im TV gesehen und muss sagen, für mich war's kein Foul, aber ich bin auch kein FIFA-Schiedsrichter. Trotzdem auf jeden Fall eine Szene, die für ein bisschen Gesprächsstoff sorgte. Und auch England-Trainer Thomas Tuchel war nach dem Spiel nicht so zufrieden, weil England sich wirklich, wirklich schwer getan hat, fürs Weiterkommen auch die 120 Minuten, also die Verlängerung, gebraucht hat. Und ja, besonders in der zweiten Halbzeit wurde das Team um Harry Kane und Jude Bellingham der Favoritenrolle gar nicht so gerecht. Also Norwegen war das bessere Team. Und das sah auch Trainer Thomas Tuchel so, der nach der Partie im FIFA-Interview deutliche Kritik an seiner Mannschaft übte. Mit der Leistung war er überhaupt nicht zufrieden. England-Superstar Jude Bellingham, der wurde auf das Interview seines Trainers angesprochen und hat die Kritik zurückgewiesen. Vielleicht weiß er nicht, wie es ist, unter diesen Bedingungen zu spielen, kontert Bellingham. Ob das jetzt nochmal ein Problem in der englischen Kabine wird? Ich meine, mit Blick auf das kommende Halbfinale darf sich die Mannschaft eigentlich nicht ablenken lassen. Also gegen Argentinien braucht es jetzt volle Konzentration. Und das ist auch das richtige Stichwort, denn die WM geht ihre letzte heiße Phase. Und jetzt heißt es aber erstmal warten. Denn nach den Viertelfinals legt das Turnier heute eine Pause ein. Wir müssen uns noch bis morgen Abend gedulden, ehe der Kampf um den WM-Pokal weitergeht. Die Halbfinalspiele sind absolute Kracher. Zwei Topspiele und vermutlich die vier besten Teams der Welt aktuell. Frankreich gegen Spanien morgen um 21 Uhr das erste Halbfinale. Am Mittwoch ebenfalls um 21 Uhr folgen dann England und Argentinien. Also egal, wer sich da durchsetzt von den vier Mannschaften, das wird ein tolles Finale, was ansteht. Und Finale, Halbfinale, Viertelfinale, alle Spiele, alle Tore, alles Wichtige. Für die WM gibt's in unserem Antenne-WM-Ticker den nächsten. Den gibt's um kurz vor 12. Ich bin Max Wischermann.
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1: Bei einem Brand in einer Bar in der thailändischen Hauptstadt Bangkok sind vergangene Nacht mindestens 27 Menschen ums Leben gekommen. 63 weitere Personen seien verletzt worden, teilte ein Vertreter der Stadtverwaltung mit. Viele davon seien in einem kritischen Zustand. Das Feuer brach gegen Mitternacht in dem Lokal im Bangkoker Stadtteil Lat Prao aus. Die Ursache wird noch ermittelt. Allerdings berichtete Thailands Ministerpräsident von Zeugenaussagen, wonach Rauch aus einem Sicherungskasten ausgetreten sei. Danach sei der Strom ausgefallen und es habe eine schwere Explosion gegeben. Nach Ausbruch des Feuers habe sich die Bar rasch mit Rauch gefüllt, sagte der Regierungschef. Viele Gäste seien in den hinteren Teil des Gebäudes in die Nähe der Toiletten geflüchtet. Dort habe es jedoch keine Notausgänge gegeben. Thema heute bei uns: Wimbledon. Das wohl bekannteste Tennisturnier der Welt ist gestern beendet worden. Der Deutsche Alexander Zverev unterlag im Finale dem Tiroler Jannik Sinner. Obwohl Zverev damit seinen zweiten Grand-Slam-Titel verpasst hat, hat er sich aber stark geschlagen und kann auf ein tolles Turnier zurückschauen. Fast genauso erfolgreich lief es auch für die Bad Kreuznacherin Emily Eigelsbach. Bei den Junioren erreichte sie überraschend das Viertelfinale und schrieb damit ihr ganz eigenes Wimbledon-Märchen. Die Tennisspielerin ist heute zu Gast in unserem Nahe-Dran-Radio-Talk. Gleich ab 8:30 hier auf der Antenne, also unbedingt dranbleiben. Außerdem Thema heute in unseren lokalen Nachrichten: Ein aktuelles Urteil des Bundesverwaltungsgerichts ändert nach Einschätzung der Kreisverwaltung Bad Kreuznach nichts an der Entsorgung von illegalem Müll auf kommunalem Grundstücken. Der Landkreis lässt das Urteil derzeit zusätzlich durch den Verband kommunaler Unternehmen prüfen. Alles weitere dazu gibt's in unseren lokalen Nachrichten um 9:30. Für euch gibt's jetzt hier Musik auf der Antenne. Ich bin Max Fischermann.

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1: Ich bin Paul Kalm und einen schönen guten Morgen. Ein aktuelles Urteil des Bundesverwaltungsgerichts ändert nach Einschätzung der Kreisverwaltung Bad Kreuznach nichts an der Entsorgung von illegalem Müll auf kommunalen Grundstücken. Das Gericht hatte Ende April über einen Fall auf einem frei zugänglichen Waldgrundstück entschieden. Dort muss der Eigentümer den Zugang aufgrund des Bundeswaldgesetzes ermöglichen. Deshalb sah das Gericht den Eigentümer nicht automatisch als Besitzer des illegal abgelagerten Mülls. Auf typische Fälle in Städten und Gemeinden lässt sich das Urteil laut Kreisverwaltung jedoch nicht übertragen. Kommunen sind grundsätzlich nicht gesetzlich verpflichtet, ihre Grundstücke allgemein zugänglich zu halten. Bleibt der Verursacher einer illegalen Müllablagerung unbekannt, muss deshalb weiterhin die jeweilige Kommune den Abfall auf ihrem Grundstück beseitigen. Der Abfallwirtschaftsbetrieb und die untere Abfallbehörde sind dafür nicht automatisch zuständig. Der Landkreis lässt das Urteil derzeit zusätzlich durch den Verband kommunaler Unternehmen prüfen. Sollte sich daraus eine andere rechtliche Bewertung ergeben, will die Kreisverwaltung erneut informieren. Ein Gebäudebrand in der Dauner Straße in Kirn hat einen Großeinsatz der Feuerwehr ausgelöst. Gegen kurz vor 9 am Abend meldeten Anrufer zunächst ein brennendes Nebengebäude. Noch während der Anfahrt erhöhte die Leitstelle die Alarmstufe. Beim Eintreffen der ersten Kräfte stand das Nebengebäude bereits vollständig in Flammen. Das Feuer hatte außerdem auf ein angrenzendes Gebäude und den Dachstuhl eines weiteren Hauses übergegriffen. Personen befanden sich nicht mehr in den betroffenen Gebäuden. Rund 90 Einsatzkräfte bekämpften die Flammen. Mehr als 15 Atemschutztrupps kamen zum Einsatz. Mit einer sogenannten Riegelstellung konnte die Feuerwehr ein drittes Gebäude vor dem Feuer schützen. Ein Feuerwehrmann wurde vorsorglich vom Rettungsdienst untersucht, konnte seinen Einsatz aber fortsetzen. Das technische Hilfswerk unterstützte bei der Sicherung der Brandruinen. Ein betroffenes Wohnhaus ist derzeit unbewohnbar. Die Bewohner kamen bei Angehörigen unter. Polizei und Kriminalpolizei ermitteln zur Brandursache. Die Dauner Straße blieb während der Lösch- und Sicherungsarbeiten vollständig gesperrt. Ein Verkehrsunfall auf der B41 bei Bretzenheim hat am Freitagnachmittag für Behinderungen im Feierabendverkehr gesorgt. Gegen 2:30 stießen ein Reisebus und ein VW Golf in Fahrtrichtung Gensingen zusammen. Nach Angaben der Polizei wollte der 63-jährige Busfahrer von der linken auf die rechte Spur wechseln und übersah dabei den neben ihm fahrenden Golf. Das Auto geriet ins Schleudern, prallte erneut gegen den Bus und anschließend in die Leitplanke. Der 56-jährige Autofahrer wurde leicht verletzt und zur Untersuchung in ein Krankenhaus gebracht. Sein Fahrzeug erlitt Totalschaden und musste abgeschleppt werden. Im Reisebus befanden sich insgesamt 43 Personen, darunter 33 Kinder einer Ferienbetreuung sowie 9 Betreuer. Sie blieben alle unverletzt. Die Feuerwehr sicherte die Unfallstelle ab. Nach rund einer Stunde konnte die Sperrung aufgehoben werden. Ein Roboter sorgt derzeit dafür, dass die Photovoltaikanlage im Schmidt-Hachenbach wieder blitzblank ist. Die OE setzt dort erstmals einen speziellen Reinigungsroboter ein. Er entfernt Staub, Pollen, Vogelkot und andere Ablagerungen von den Solarmodulen. Nach Angaben des Unternehmens können starke Verschmutzungen die Leistung einer Photovoltaikanlage um bis zu 30% reduzieren. Der Roboter arbeitet ohne chemische Zusätze und benötigt weniger Wasser und Personal als eine rein manuelle Reinigung. Gleichzeitig verbessert die Technik die Arbeitssicherheit bei großen Anlagen. Die OEE will damit den Wirkungsgrad und den Stromertrag langfristig sichern. 2026 entwickelt sich nach Angaben des Unternehmens bislang außerdem zu einem guten Sonnenjahr für Photovoltaikanlagen.
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3: Blitzer. Aktuell wird in Bad Kreuznach in der Schumannstraße geblitzt, aber auch in Schweppenhausen in der Gaustraße und in Nahbollenbach in der Nahbollenbacher Straße stehen Blitzer. Außerdem noch einmal der Hinweis, in Niederhausen ist die Winzerstraße zwischen Falterweg und am Stausee in beiden Richtungen wegen einer Störung am Bahnübergang noch bis 10 Uhr gesperrt. Wenn ihr unterwegs dann auch was melden wollt, egal ob Blitzer, Staus oder Gefahrenstellen, dann erreicht ihr uns unter der 0671 920 88 88 0.
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3: Kurz nach 8:30 und die Temperaturen klettern und klettern. Ja, so langsam lohnt sich auch das Lüften nicht mehr so wirklich. In Rimsberg am Gemeindehaus messen wir 21 Grad. 22 sind es in Niederoberstein an der Mikado-Halle. Noch deutlich wärmer ist es in Bretzenheim an der Felsen-Eremitage. Und in Bad Kreuznach am Schlosspark, hier messen wir aktuell je 25 Grad.
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3: Egal ob WM-Ticker oder was auch immer so ansteht, ich muss sagen, ich bin riesengroßer Sportfan und deswegen freue ich mich natürlich immer ganz besonders auf Sendungen, wo ich ein bisschen über Sport sprechen kann. Und dafür habe ich mir, ja wie kann man es anders sagen, den perfekten Gast ins Studio geholt. Bei mir ist Emily Eigelsbach. Hallo Emily.
8: Hallo.
3: Und du kommst von Wimbledon. Du bist Tennisspielerin und hast da, ja man kann es nicht anders sagen, ein traumhaftes Turnier hingelegt. Seit wann bist du wieder hier in Deutschland?
8: Ich bin jetzt seit Samstagmittag wieder zu Hause.
3: Seit Samstagmittag? Gut, so richtig Jetlag gibt's nicht, ne? England, keine große Zeitverschiebung.
8: Nee, das war jetzt bisher gar kein Problem.
3: Okay, sehr schön. Hast du nach so einem Turnier, spürst du das noch in den Knochen? Hat man da irgendwie Muskelkater oder so?
8: Ja, doch, das merkt man schon noch. Auch die ganzen Eindrücke, dass man das erstmal alles verarbeitet, da ist man schon erstmal ein bisschen platt von.
3: Sehr schön. Ja, und über diese ganzen Eindrücke wollen wir jetzt natürlich sprechen in der nächsten Stunde in unserem Nahe dran Radio Talk auf der Antenne. Also unbedingt dranbleiben.
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1: Unser nahe dran Radiotalk heute mit Tennisspielerin Emily Eigelsbach. Emily, du kommst gerade frisch zurück aus England vom Wimbledon Juniorenturnier und es war ein großartiges Turnier für dich. Zum Start direkt eine hochgesetzte Spielerin aus dem Turnier rausgekickt, dann nach noch einem Sieg ja ein sensationeller Achtelfinalerfolg gegen eine absolute Topspielerin. So viele Highlights, wenn du dann jetzt auf diese Woche zurückschaust, was geht dir da als erstes durch den Kopf?
2: Ich würde sagen, da ist wirklich ganz vieles. Weil es wirklich ein unglaubliches Erlebnis war, in Wimbledon zu sein, auf der Main-Anlage, also voll dabei zu sein. Und da gehen wir einfach jedes Mal nochmal die ganzen Spiele durch den Kopf und wie unglaublich die Atmosphäre dort war.
1: Ja, wir haben auch eben, bevor die Mikrofone liefen, schon mal so ein bisschen, ich musste dich schon mal so ein bisschen ausquetschen, weil Wimbledon, ich glaube, für jeden Sport- und Tennisfan, das ist was ganz, ganz Besonderes. Es gibt große Tennisturniere und es gibt Wimbledon, also es ist nochmal eins drüber, das ist so heiliger Rasen gefühlt.
2: Ja, nee, das auf jeden Fall, also es ist für mich auch mit Abstand das größte Turnier, was es gibt und auch mein Turnier, wo ich am meisten History mit habe, also es ist auch das Turnier, womit ich dann angefangen habe, Tennis zu spielen. Und deswegen hat es mir auch nochmal mehr bedeutet.
1: Das kann ich mir vorstellen. Es gibt auch, also wir hatten es tatsächlich sogar in unseren Nachrichten drin, weil ich es gelesen habe und so weiter. Davon müssen die Leute erfahren. Du hast vor 10 Jahren mal bei einer Stadiontour angekündigt, dass du irgendwann mal hier in Wimbledon spielen wirst. Kannst du die Geschichte nochmal erzählen?
2: Ja, also das war, ich war vor 10 Jahren mit meinen Eltern in Wimbledon zu einer Stadionrundtour, wo du dann alles einmal sehen konntest hinter die Kulissen und so. Und ja, dann war ich am Ende beim Türsteher und dem habe ich gesagt, I'll be back. Und das war mein größtes Ziel und das habe ich jetzt erreicht. Und das ist jetzt einmal bei den Junioren und mein nächstes Ziel ist, ich bin wieder zurück bei den Damen.
1: Ja, das ist doch ein großartiges Ziel. Ist denn diese besondere Atmosphäre, kann man das richtig aufsaugen, wenn man da den Platz betritt?
2: Anfangs ja, also bei meinem ersten Match stand auf dem Platz und bei mir ist erstmal, hat's überall geläutet, also die Leute, die da an der Seite vorbeilaufen, dann auf einmal wird rumgeklatscht auf den großen Plätzen, wo die Profis spielen und Champagnerkorken, ja, die knallen tatsächlich wirklich die ganze Zeit da und aber sobald in den späteren Matches, als ich dann wirklich voll Fokus, dann kriegt man's mit, aber man ist auch einfach komplett konzentriert.
1: Ja, kann ich mir vorstellen. Ist es denn, also da überwiegen dann jetzt die positiven und die schönen Eindrücke und ich sag mal nicht, dass man dann das Viertelfinale verloren hat, sondern du schaust tatsächlich jetzt auf diese Woche mit all den positiven Erfahrungen, die du machen durftest.
2: Ja, das auf jeden Fall. Gut, als Leistungssportlerin nervt mich das natürlich immer, wenn ich verliere, weil ich immer denke, okay, da wäre noch was drin gewesen, aber das war auch wirklich nur begrenzt, weil ich trotzdem weiß, wie besonders das einfach alles da war.
1: Sehr schön. Und wir haben es, also bis ins Viertelfinale, das ist ja auch eine unglaubliche Leistung bei so einem prestigeträchtigen Turnier. Und über die einzelnen Spiele wollen wir auch gleich nochmal sprechen in unserem Nahe dran Radio Talk. Also unbedingt dranbleiben.

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1: Nahe dran Radiotalk heute mit Emily Eigelsbach, Tennisspielerin, jetzt frisch gebackene Wimbledon-Teilnehmerin. Und man kann es nicht anders sagen, du hast bei deinen Wimbledon-Spielen wirklich absolutes Kämpferherz bewiesen, dich mehrmals nach Satzrückstand noch zurückgekämpft. Und also es

0: Ich wusste halt, nachdem, also so das Rasenspiel, das ist immer ein bisschen, da kannst du schnell dich wieder reinfinden, schnell, wenn du gut servierst, gut dein Serve hältst, wirklich drin bleiben im Match. Und für mich war es einfach am wichtigsten, den ersten Satz einfach komplett zu vergessen, da nicht mehr drüber nachzudenken und mir dann einfach so die beste Chance noch zu geben, den zweiten Satz noch zu holen.
1: Liegt dir Rasen?
0: Ja, ich liebe Rasen. Es war jetzt, dass ich das erste Mal, dass ich Rasen gespielt habe. Eine Woche Vorbereitung, eine Woche Vorbereitungsturnier und dann Wimbledon. Also, aber es hat so viel Spaß gemacht.
1: Und dann direkt so ein Rasen. Also nicht irgendein Rasen auf der Welt, sondern ausgerechnet dieses Stück Rasen. Ist denn, hast du während des Turniers irgendwann mal so einen Moment gehabt, wo du so richtig gemerkt hast oder gedacht hast, heute kann hier wirklich was Großes passieren?
0: Ja, ich muss sagen, das habe ich so nach den ersten 1, 2 Matches wirklich gemerkt, weil ich einfach wusste, wie es läuft auf Rasen, wie ich mich fühle, wie die ganze, also die Atmosphäre drumherum, ich habe es alles so genossen und ich wusste einfach so nach den ersten Matches, okay, hier kann doch wirklich was drin sein.
1: Ist nach der Viertelfinalniederlage, verfolgt man da das Turnier dann weiter? Also hast deine Gegnerin ist dann ja im Halbfinale ausgeschieden. Hast du das Spiel zum Beispiel verfolgt?
0: Also gut, von den Ergebnissen habe ich es weiter verfolgt. Genau. Und aber angeschaut habe ich es mir nicht mehr.
1: Okay. Ist denn, wenn ich auf die Siege schaue, gibt es da einen, der dir am meisten bedeutet? Ist es der Auftaktsieg zum ersten Mal in Wimbledon oder das ins Viertelfinale einzuziehen?
0: Ich muss sagen, ich glaube, es ist so wirklich jeder, weil hinter jedem steckt wirklich was drin. Weil ich muss sagen, gegen meine erste Rundengegnerin habe ich tatsächlich zweimal dieses Jahr schon verloren. Gegen meine Zweitrundengegnerin habe ich auch schon zweimal dieses Jahr verloren. Und dann natürlich Einzug ins Viertelfinale gegen Weltnummer 3 gespielt und gewonnen, ist natürlich auch nochmal eine Krönung drauf.
1: Ja, kann ich mir vorstellen. Um nochmal so ein bisschen auf dieses Mentalitätsding einzugehen. Du hast schon zweimal gegen die verloren dieses Jahr. Und dann spielst du wieder gegen die und verlierst den ersten Satz. Sich davon zurückzukämpfen, das ist doch eine Mammutaufgabe.
0: Ja, das stimmt, ich muss sagen, aber ich habe mir auch einfach die besten Chancen gegeben, weil ich wusste, okay, Rasen fühle ich mich wohl und habe gedacht, so auf Rasen, okay, neuer Belag, Karten einmal neu gemischt, deswegen habe ich mir da wirklich einfach die beste Möglichkeit gegeben, da wieder reinzukämpfen.
1: Sehr schön, das ist doch die richtige Einstellung. Und noch mehr über dein Wimbledon-Turnier wollen wir gleich erfahren in unserem Nahe dran Radio-Talk. Also unbedingt dranbleiben, das ist eure Antenne. Jetzt gibt's für euch Ava Max, Maybe You're the Problem.

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1: Ich bin Paul Kalmund. Einen schönen guten Morgen. Illegaler Müll bleibt laut Landkreis Bad Kreuznach Aufgabe der Kommunen. Außerdem in den lokalen Nachrichten um halb. Großbrand in Kirn fordert 90 Einsatzkräfte. Reisebus stößt auf B41 mit Auto zusammen. Und Roboter reinigt Solaranlage in Schmidt-Hachenbach.
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2: Ich bin Tanja Wagner. Das US-Militär hat nach eigenen Angaben erneut Ziele im Iran angegriffen. Die Angriffe sollen den Iran in seiner Fähigkeit einschränken, Handelsschiffe in der Straße von Hormuz zu attackieren, teilte das zuständige US-Regionalkommando mit.
3: Es ist bereits die vierte Angriffswelle der USA, seit der Konflikt Mitte letzter Woche wieder aufgeflammt ist. Die Attacken hätten sich gegen Raketenstellungen und Anlagen zur Luftabwehr gerichtet, berichten US-Medien. Außerdem seien Boote der iranischen Revolutionsgarden angegriffen worden. UN-Generalsekretär Guterres reagierte auf der Plattform X tief besorgt über die derzeitige Situation. Er rief den Iran und die USA auf, die Verhandlungen unverzüglich wieder aufzunehmen und offene Fragen auf diplomatischem Wege zu lösen. David Riemer, Nachrichtenredaktion.
2: Experten überreichen EU-Kommissionspräsidentin von der Leyen heute einen Bericht mit Empfehlungen für ein mögliches Mindestalter in sozialen Netzwerken. Die Vorschläge könnten auch für die deutsche Debatte über ein Social-Media-Verbot für Kinder und Jugendliche wichtig werden. Regeln für Plattformen wie TikTok, Instagram oder Snapchat kann vor allem die EU-Kommission durchsetzen. Mindestens 5 Menschen sind an diesem Wochenende beim Baden ums Leben gekommen, darunter auch ein 13 Jahre altes Mädchen in Schleswig-Holstein. Die DLRG warnt deshalb eindringlich vor den Gefahren im Wasser.
4: Schon im Juni hatte es so viele Badetote gegeben wie seit mehr als 20 Jahren nicht mehr. Nach Angaben der DLRG ertranken im Juni bundesweit mindestens 99 Menschen, so viele wie seit dem Hitzesommer 2003 in keinem Juni mehr. Besonders häufig kamen Männer ums Leben, viele Opfer waren jünger als 30 Jahre. Die meisten tödlichen Unfälle ereigneten sich in Seen und Flüssen. Die DLRG rät, nur an bewachten Badestellen schwimmen zu gehen, nicht überhitzt ins Wasser zu springen und Kinder am Wasser nie unbeaufsichtigt zu lassen. Thomas Bleskin, Nachrichtenredaktion.
2: Alexander Zverev hat den Wimbledon-Titel verpasst. Die deutsche Nummer 1 verlor das Finale gegen den Weltranglisten-Ersten Jannik Sinner nach fast 4 Stunden in 4 Sätzen. Für Zverev ist es die 10. Niederlage in Serie gegen den Italiener. Die Hoffnungen auf den ersten deutschen Wimbledon-Gewinner seit Michael Stich vor 35 Jahren erfüllten sich damit nicht.
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6: Blitzer. Aktuell wird in Alzey in der Dautenheimer Landstraße geblitzt, aber auch in Schweppenhausen in der Gaustraße und in Nabollenbach. In der Nabollenbacher Straße wird geblitzt. Hier also ein bisschen aufpassen und am besten den Fuß vom Gas nehmen. Wenn ihr unterwegs dann auch was melden wollt, dann erreicht ihr uns unter der 0671 920. 88 88 0. Ich wünsche euch eine gute und vor allem eine sichere Fahrt.
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6: Bis zu 34 Grad heute, also es bleibt heiß, obwohl der Himmel ja ab und zu mal so ein bisschen bewölkt ist, aber es gibt nicht so wirklich Abkühlung diese Woche. Daran ändert auch ein bisschen Regen nichts. Richtung Wochenende dann endlich mal wieder Temperaturen unter der 30 Grad Marke. Wir schauen noch auf die aktuellen Werte. In Bad Kreuznach an der Pfingstwiese messen wir 26 Grad. 25 sind es aktuell in Dörrebach an der Lehnmühle, Ticken kühler in Idar-Oberstein an der Mikado-Halle, hier sind es 22 Grad. 20 messen wir aktuell in Allenbach an der Schlosskirche.
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6: Nahe dran, Radio Talk heute mit Tennisspielerin Emily Eigelsbach und mit Wimbledon-Viertelfinalistin Emily Eigelsbach. Mehr gibt's gleich hier bei uns im Nahe dran Radio Talk auf der Antenne. Unbedingt dranbleiben.
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1: Tennisspielerin und Wimbledon-Viertelfinalistin Emily Eigelsbach heute Morgen zu Gast in unserem Nahe dran Radiotalk. Durch dein starkes Wimbledon-Turnier hast du dir jetzt auch die Teilnahme an den US Open gesichert. Wie groß ist die Nachricht für dich, dass du das jetzt geschafft hast damit?
2: Ich muss sagen, das ist wirklich sehr entspannt. Also es freut mich mega, weil vorher war es halt noch relativ so an der Grenze, ob ich sicher im Hauptfeld bin oder nicht. Aber das hat sich jetzt mit dem Turnier komplett erledigt.
1: Das heißt, wann geht's da los?
2: Da geht's los Anfang August, reisen wir an.
1: Okay, wie sieht da jetzt so die Vorbereitung bis August an? Also jetzt so, dann ist ja nicht mal mehr ein halber Monat.
2: Ja, also erstmal bin ich jetzt nächste Woche in Hamburg beim WTA-Turnier als Trainingspartnerin, Hittingpartnerin, um mal ein bisschen das Gefühl für das Einstieg in den Damentennis zu bekommen. Und sonst geht's dann auf Hardcourt, also wieder Belagwechsel. Und dann haben wir erstmal einen relativ großen Trainingsblock und dann geht's in die USA zum Vorbereitungsturnier und dann sind die US Open.
1: Das heißt aber, die US Open sind dann dein letztes Juniorinnen-Turnier?
2: Ja, nach den US Open sind noch die Europameisterschaften. Mhm. Die Nominierung wird da immer noch relativ kurzfristig rausgegeben, aber das wäre dann eventuell noch das, okay, der Abschluss.
1: Gut, die werden ja wahrscheinlich eine Wimbledon-Viertelfinalistin, werden ja mit Handkuss mitnehmen.
2: Ja, das könnte ich mir vorstellen.
1: Gibt's dann für dein erstes Damenturnier schon eins, wo du sagst, das wird's wahrscheinlich werden?
2: Da bin ich jetzt noch nicht ganz sicher, weil es immer noch ein bisschen Planung ist, aber das wird wahrscheinlich eins in Belgien sein, irgendeins, aber ja,
1: okay,
2: ist alles noch relativ entspannt.
1: Okay, ja, wir wollen jetzt aber auch gar nicht so weit in die Zukunft schauen, sondern nochmal zurück auf Wimbledon gucken. Du hast dich da ja in den ersten Runden gegen absolute Top-Spielerinnen durchgesetzt. Wir haben es auch schon gehört, gegen Spielerinnen durchgesetzt, gegen die du auch teilweise schon zweimal verloren hattest. Jetzt eben mit diesen Siegen und eben mit dem Viertelfinaleinzug bei Wimbledon hast du jetzt so ein bisschen ja dieses Gefühl bekommen, dass du auf der großen internationalen Tennisbühne richtig angekommen bist? Oder war das eigentlich vorher schon immer nur eine Frage der Zeit, bis die Siege kommen?
2: Gut, ich muss sagen, ich glaube, es hat sich einfach nochmal bestätigt, so okay, wie ich es am besten ausdrücken.
1: Okay, also du hattest das Gefühl, du kannst mit den Großen mitschwimmen und jetzt hat es eben auch in Siegen gezeigt.
2: Jetzt ist es nochmal richtig angekommen.
1: Sehr schön. Das heißt, kann man da schon ein Ziel aussprechen für die US Open?
2: Meine Ziele für die Slams, muss ich sagen, sind immer genießen, mhm, Spaß haben, alles mitnehmen, was geht und dann schauen wir, wie weit es da geht.
1: Das ist doch ein schönes Ziel. Und bei uns geht's gleich weiter mit guter Musik. Das ist eure Antenne, der Nahe dran Radio Talk. Hier ist Softcell mit Tainted Love.

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1: Nahe dran, Radiotalk heute im Zeichen des Sports. Bei mir zu Gast ist Wimbledon-Viertelfinalistin Emily Eigelsbach. In Bad Kreuznach haben viele Menschen mitgefiebert. Ich glaube, das kann man auf jeden Fall sagen. Zumindest alle Hörer von uns haben auf jeden Fall mitgefiebert. Die sind da gar nicht dran vorbeigekommen. Hast du denn während des Turniers irgendwie Nachrichten aus der Heimat bekommen oder Menschen, die sich bei dir gemeldet haben?
2: Ja, ich habe auf jeden Fall sehr viele Nachrichten bekommen. Nach jedem Spiel wirklich immer Glückwünsche und alles wie mega. Oder auch Leute, die das Spiel geschaut haben. War ich tatsächlich echt überrascht, wie viel das dann doch war. Und hat mich aber immer sehr gefreut.
1: Man konnte die Spiele ja auch sehr prominent im Livestream schauen. Also, kriegt man das mit, wenn man da vor Ort ist?
2: Vorab erstmal eigentlich nicht wirklich, aber im Nachhinein, wenn dir dann die ganzen Bilder gesendet werden von allen Freunden, hier, wir haben zugeschaut und so, man kann sich die jetzt im Nachhinein auch noch anschauen und ich muss sagen, das ist schon richtig cool, weil eben die Kameraführung auch wie bei den Profi-Matches ist, also mit den ganzen Nahaufnahmen, Wiederholungen und so, das ist schon was richtig Cooles.
1: Cool, jetzt denn, hat man während so einem Turnier mit diesen richtig, richtig großen Profis, mit diesen Superstars Kontakt?
2: In Wimbledon tatsächlich sehr. Also wir sind in der ganzen Warm-up-Area, im großen Gym, dann bei den Practice-Courts. Also an mir ist, glaube ich, so ziemlich jeder vorbeigelaufen oder Warm-up gemacht nebendran. Also es ist wirklich schon was sehr Besonderes.
1: Aber wahrscheinlich, die sind fokussiert, oder? Also man kommt da jetzt nicht groß ins Gespräch.
2: Nee, also die sind alle relativ fokussiert, weil man die auch oft trifft, halt eben vor ihren Matches. Und als Spieler so selber weißt du halt, okay, ich lasse die so ein bisschen in Ruhe und die Dinge machen und andererseits machen wir ja auch einfach unsere Sachen und unser Warm-up und so, aber trotzdem immer spannend zu sehen, was die so machen.
1: Ja, hast du Zverev jetzt gesehen letzte Woche?
2: Ja, den habe ich tatsächlich gesehen beim Training und beim Warm-up und so. Also das ist schon
1: Ist es, wenn du, weiß nicht, du läufst an Zverev vorbei und dann steht er jetzt, gestern steht er im Finale von Wimbledon. Realisiert man das oder ist es einfach so, wie wenn ich morgens einen Kollegen hier grüße bei uns in der Redaktion?
2: Nee, es ist schon verrückt, wenn man so drüber nachdenkt. Aber andererseits, wenn wir da nebeneinander stehen, ist er auch nur ein weiterer Tennisspieler.
1: Ja, verstehe ich. Aber ey, wir drücken die Daumen. Irgendwann wird Zverev sagen, der hat dich gesehen und dir zugeschaut und nicht andersherum. Gibt's denn aus dieser Woche Wimbledon irgendwas, was du für deine Karriere jetzt richtig mitnehmen kannst?
2: Ich denke, einfach wieder dieses ganze Erlebnis, wie es wirklich ist, dort zu spielen. Weil man hat ja, also zum Beispiel, ich hab ja das Ziel, auch bei den Damen dann die Grand Slams zu spielen und das hatte ich ja auch schon vorher. Aber jetzt sieht man erstmal so wirklich, wie es wirklich ist. Und jetzt, finde ich, will man es einfach noch mehr, weil man es sich besser vorstellen kann und wieder zurück will.
1: Ja, verstehe ich. Jetzt hat man einmal Blut geleckt und jetzt soll man natürlich genau, auch da bleiben an der Spitze. Jessen, du hast gesagt, Anfang August geht's weiter in die USA zu den US Open. Erst Vorbereitungsturnier und dann tatsächlich den Grand Slam.
2: Ja.
1: Hast du, wenn du dir jetzt für die kommenden Monate so einen sportlichen Wunsch erfüllen könntest, welcher wäre das?
2: Das ist, da habe ich noch gar nicht so drüber nachgedacht. Ich denke, gut, Wunschziel ist natürlich immer bei den Turnieren oder nochmal bei den US Open zum Abschluss der Juniorenkarriere nochmal weit zu kommen. Und sonst ist es einfach genauso gut, wieder in die Damenkarriere dann zu starten nach diesem Jahr.
1: Verstehe ich. Und Emily, weißt du was? Ich glaube, stellvertretend für alle Hörer, für ganz Bad Kreuznach und die ganze Nahregion kann ich sagen, wir drücken auf jeden Fall ganz, ganz fest die Daumen. Vielen Dank, dass du heute da warst in unserem Nahe dran Radiotalk.
2: Ja, ich danke auch. Hat sehr viel Spaß gemacht.
1: Und bei uns gibt's jetzt Musik. The Disco Boys und Manfred Mann's Earth Band. For you, so klingt eure Antenne.

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2: Ich bin Paul Kalmund, einen schönen guten Morgen. Ein aktuelles Urteil des Bundesverwaltungsgerichts ändert nach Einschätzung der Kreisverwaltung Bad Kreuznach nichts an der Entsorgung von illegalem Müll auf kommunalen Grundstücken. Das Gericht hatte Ende April über einen Fall auf einem frei zugänglichen Waldgrundstück entschieden. Dort muss der Eigentümer den Zugang aufgrund des Bundeswaldgesetzes ermöglichen. Deshalb sah das Gericht den Eigentümer nicht automatisch als Besitzer des illegal abgelagerten Mülls. Auf typische Fälle in Städten und Gemeinden lässt sich das Urteil laut Kreisverwaltung jedoch nicht übertragen. Kommunen sind grundsätzlich nicht gesetzlich verpflichtet, ihre Grundstücke allgemein zugänglich zu halten. Bleibt der Verursacher einer illegalen Müllablagerung unbekannt, muss deshalb weiterhin die jeweilige Kommune den Abfall auf ihrem Grundstück beseitigen. Der Abfallwirtschaftsbetrieb und die untere Abfallbehörde sind dafür nicht automatisch zuständig. Der Landkreis lässt das Urteil derzeit zusätzlich durch den Verband kommunaler Unternehmen prüfen. Sollte sich daraus eine andere rechtliche Bewertung ergeben, will die Kreisverwaltung erneut informieren. Ein Gebäudebrand in der Dauner Straße in Kirn hat einen Großeinsatz der Feuerwehr ausgelöst. Gegen kurz vor 9 am Abend meldeten Anrufer zunächst ein brennendes Nebengebäude. Noch während der Anfahrt erhöhte die Leitstelle die Alarmstufe. Beim Eintreffen der ersten Kräfte stand das Nebengebäude bereits vollständig in Flammen. Das Feuer hatte außerdem auf ein angrenzendes Gebäude und den Dachstuhl eines weiteren Hauses übergegriffen. Personen befanden sich nicht mehr in den betroffenen Gebäuden. Rund 90 Einsatzkräfte bekämpften die Flammen. Mehr als 15 Atemschutztrupps kamen zum Einsatz. Mit einer sogenannten Riegelstellung konnte die Feuerwehr ein drittes Gebäude vor dem Feuer schützen. Ein Feuerwehrmann wurde vorsorglich vom Rettungsdienst untersucht, konnte seinen Einsatz aber fortsetzen. Das technische Hilfswerk unterstützte bei der Sicherung der Brandruinen. Ein betroffenes Wohnhaus ist derzeit unbewohnbar. Die Bewohner kamen bei Angehörigen unter. Polizei und Kriminalpolizei ermitteln zur Brandursache. Die Dauner Straße blieb während der Lösch- und Sicherungsarbeiten vollständig gesperrt. Ein Verkehrsunfall auf der B41 bei Bretzenheim hat am Freitagnachmittag für Behinderungen im Feierabendverkehr gesorgt. Gegen 2:30 stießen ein Reisebus und ein VW Golf in Fahrtrichtung Gensingen zusammen. Nach Angaben der Polizei wollte der 63-jährige Busfahrer von der linken auf die rechte Spur wechseln und übersah dabei den neben ihm fahrenden Golf. Das Auto geriet ins Schleudern, prallte erneut gegen den Bus und anschließend in die Leitplanke. Der 56-jährige Autofahrer wurde leicht verletzt und zur Untersuchung in ein Krankenhaus gebracht. Sein Fahrzeug erlitt Totalschaden und musste abgeschleppt werden. Im Reisebus befanden sich insgesamt 43 Personen, darunter 33 Kinder einer Ferienbetreuung sowie 9 Betreuer. Sie blieben alle unverletzt. Die Feuerwehr sicherte die Unfallstelle ab. Nach rund einer Stunde konnte die Sperrung aufgehoben werden. Ein Roboter sorgt derzeit dafür, dass die Photovoltaikanlage im Schmidt-Hachenbach wieder blitzblank ist. Die OE setzt dort erstmals einen speziellen Reinigungsroboter ein. Er entfernt Staub, Pollen, Vogelkot und andere Ablagerungen von den Solarmodulen. Nach Angaben des Unternehmens können starke Verschmutzungen die Leistung einer Photovoltaikanlage um bis zu 30% reduzieren. Der Roboter arbeitet ohne chemische Zusätze und benötigt weniger Wasser und Personal als eine rein manuelle Reinigung. Gleichzeitig verbessert die Technik die Arbeitssicherheit bei großen Anlagen. Die OEE will damit den Wirkungsgrad und den Stromertrag langfristig sichern. 2026 entwickelt sich nach Angaben des Unternehmens bislang außerdem zu einem guten Sonnenjahr für Photovoltaikanlagen.
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4: Autofahrer aufgepasst, geblitzt wird aktuell in Schweppenhausen in der Gaustraße, in Nabollenbach in der Nabollenbacher Straße und auch in Alzey in der Dautenheimer Landstraße steht ein Blitzer. Wenn ihr hier unterwegs seid, dann also besonders aufpassen, sonst kann es schnell teuer werden. Und noch einmal der Hinweis, in Niederhausen ist die Winzerstraße zwischen Falterweg und am Stausee in beiden Richtungen wegen einer Störung am Bahnübergang bis 10 Uhr, also noch gut eine halbe Stunde, gesperrt. Wenn ihr unterwegs seid und auch was melden wollt, egal ob Blitzer, Staus oder Gefahrenstellen, dann erreicht ihr uns unter der 0671 920 88 88 0. Ich wünsche euch eine gute und vor allem eine sichere Fahrt.
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4: Bis zu 34 Grad erwarten uns heute und davon sind wir noch ein gutes Stück entfernt. In Bad Kreuznach am Bäderhaus aktuell 26 Grad. Genauso warm ist es auch in Wohnsheim am Waldlehrpfad und auch in Idar-Oberstein an den Edelsteinminen. Ticken kühler in Baumholder in der Altstadt, aber auch nur einen kleinen Ticken kühler. Hier messen wir aktuell 25 Grad und die restliche Woche wird auch erstmal so warm und heiß und sommerlich bleiben. Werte über 30 Grad, erst ab dem Wochenende gibt es dann eine kleine Abkühlung.
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4: Ich bin Max Wischermann, das ist eure Antenne und bei uns gibt's jetzt gute Musik von der K-Pop-Band BTS mit Swim. Außerdem wollen wir gleich schauen, was so abgeht in der Region. Unsere Ausgehtipps, die gibt's gleich hier auf eurer Antenne. Unbedingt dranbleiben.
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0: Etwas im Busch, eine paradiesische Gartenlesung, kommt am Freitag nach Burg Sponheim. Es ist 5 vor 12 oder 12 oder doch schon kurz danach. Die Gartenuhr geht nach, der Garten liegt da wie immer. Einladend, idyllisch, friedlich. Und doch ist etwas aus den Fugen geraten. Irgendetwas ist mit der Erde los. Ein giftiger Zwerg verspricht Abhilfe. Soll man seinen Empfehlungen folgen? Bei dieser Gartenlesung sollen die Zuschauer in stimmungsvollem Ambiente bestens unterhalten werden. Tickets gibt's für 16 Euro. Das Chavarusch-Theater mit dem Stück Etwas im Busch, eine paradiesische Gartenlesung, kommt an diesem Freitag zum Weingut Erbacher Hof nach Burg Sponheim. Los geht's um 19 Uhr. 4 unvergessliche Tage voller Genuss und Geselligkeit beim Weingut Hemmes Hoffest gehen heute zu Ende. Zusammen trinken, schlemmen und das Leben feiern, begleitet von Live-Musik, die die Stimmung zum Kochen bringt. Ab 19 Uhr spielt heute das Duo Theis und Germeroth. Der Eintritt ist frei, der letzte Tag des Hoffests auf dem Weingut Hemmes in Bingen-Kempten beginnt schon um 12:30. In Ingelheim wird heute Abend ein Yogakurs für Schwangere ab der 13. Schwangerschaftswoche angeboten. Durch Yoga soll Raum und Zeit für werdende Mütter und ihr Baby geschaffen werden. Die Yogaübungen werden dabei auf rutschfesten Matten ausgeführt, mit Hilfsmitteln wie Stuhl, Polsterrolle, Klötzen, Gurten und Decken, die es eben ermöglichen, die Bewegungen auf die Schwangerschaft angepasst zu üben. Der Kurs ist von der ZPP zertifiziert und kann daher auch von den Krankenkassen bezuschusst werden. Yoga für Schwangere wird heute Abend im Mehrgenerationenhaus Ingelheim angeboten. Das Ganze findet von 18.30 Uhr bis 20 Uhr statt.
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1: Ich bin Paul Kalmund. Einen schönen guten Tag. Hitze und Niedrigwasser verschärfen die Lage in den Gewässern des Landkreises Birkenfeld. Außerdem in den lokalen Nachrichten um 20:30, Unfall zwischen Oberhilbersheim und Sprendlingen. Illegaler Müll bleibt laut Landkreis Bad Kreuznach Aufgabe der Kommunen. Und Großbrand in Kirn fordert 90 Einsatzkräfte.
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2: Ich bin Tanja Wagner. Zum vierten Mal in wenigen Tagen hat das US-Militär Ziele im Iran angegriffen. Der Iran schoss Raketen auf US-Ziele in Staaten am Persischen Golf. Hat die Diplomatie aktuell noch eine Chance?
3: Danach sieht es derzeit kaum aus. Die Straße von Hormus bleibt der zentrale Streitpunkt. Über die Meerenge wird ein großer Teil des weltweiten Öl- und Gasexports transportiert. Die USA wollen mit ihren Angriffen Irans Fähigkeit schwächen, Schiffe in der Straße von Hormus anzugreifen. Der Iran betrachtet die Kontrolle über die Straße als strategisches Druckmittel gegenüber Washington und will die Kontrolle darüber behalten. Verhandlungen mit dem Anrainerstaat Oman endeten zuletzt ohne Ergebnis.
4: Amira Raja, Beirut.
2: Die neuen Rechte für Fluggäste in der EU nehmen heute voraussichtlich die letzte Hürde vor der Umsetzung. Die Minister der EU-Staaten wollen die Änderungen billigen. Das Europaparlament hat bereits zugestimmt. Ab Mitte 2027 dürfen Kinder unter 14 Jahren im Flugzeug kostenlos neben ihren Eltern sitzen. Das gilt auch für Schwangere sowie Menschen mit Behinderungen und deren Begleitung. Außerdem müssen Airlines Boardingpässe für eingecheckte Gäste ohne zusätzliche Gebühren ausdrucken. Wer zu Unrecht im Gefängnis war, soll künftig mehr Entschädigung bekommen. Nach einem Vorschlag von Bundesjustizministerin Hubig sollen Betroffene 100 Euro statt wie bisher 75 Euro pro Tag bekommen. Ab 6 Monaten Haft sind 150 Euro pro Tag vorgesehen. Außerdem sollen keine Abzüge mehr für Unterkunft und Verpflegung gemacht werden. Über den Gesetzentwurf beraten jetzt Länder und Verbände. Das frühe Scheitern der deutschen Fußballnationalmannschaft bei der WM kostet den DFB viel Geld. Das Defizit liege bei geplanten 9,4 Millionen Euro. Das tatsächliche Ergebnis könne man aber erst im Herbst benennen, sagte DFB-Schatzmeister Grunwald dem Kicker.
5: Für das Erreichen der ersten K.O.-Runde erhält der DFB von der FIFA knapp 10 Millionen Euro. Prämien für die Spieler wären erst ab dem Achtelfinale fällig gewesen. Trotzdem macht der DFB durch den frühen K.O. deutlich mehr Miese. Denn zum schon eingeplanten Defizit in Höhe von 9,4 Millionen Euro kommen laut Kicker jetzt nochmal knapp 7 Millionen Euro obendrauf. Abfindungen für Ex-Bundestrainer Nagelsmann und sein Team. Uli Reitinger, Sportredaktion.
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7: Der Blick auf die Straßen geblitzt wird aktuell in Alzey in der Dautenheimer Straße, aber auch in Schweppenhausen in der Gaustraße und in Nabollenbach in der Nabollenbacher Straße wird geblitzt. Wenn ihr hier unterwegs seid, dann also am besten den Fuß vom Gas nehmen. Wenn ihr unterwegs dann auch was melden wollt, dann erreicht ihr unsere Verkehrshotline unter der 0671 920 88 88 0.
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7: Wir schauen auf die aktuellen Temperaturen. In Braunweiler messen wir 27 Grad, 26 sind es in Bad Kreuznach im Kurhaus und in Idar-Oberstein an den Edelsteinminen. Ticken kühler in Krummenau, hier sind es aktuell 24 Grad. Heute Spitzenwerte über 30 Grad bis zu 34 Grad und es bleibt die Woche auch erstmal heiß. Erst Richtung Wochenende gibt es dann eine kleine Abkühlung mit Temperaturen knapp unter der 30-Grad-Marke.
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7: Ich bin Max Wischermann, das ist eure Antenne bei der Arbeit und wir hören jetzt ganz viel gute Musik und schauen aber auf ein ganz besonderes Esserlebnis, denn in Bad Kreuznach hat bis gestern das Street Food Festival oder ein Street Food Festival stattgefunden. Mehr dazu gibt's gleich hier bei uns im Programm.
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0: Ich bin Max Fischermann, das ist der Montag auf eurer Antenne. 4 Tage lang gab es mitten in Bad Kreuznach ein bisschen Urlaubsfeeling. Gestern ist die Street Food Experience an der Pauluskirche zu Ende gegangen. Internationale Spezialitäten, Musik und schattige Plätze lockten trotz großer Hitze zahlreiche Besucher an. Thorsten Subert hat zum Abschluss mit Organisator Andreas Schnorrenberger von Meine Stadt Bad Kreuznach gesprochen über die besondere Atmosphäre und natürlich auch über die Zukunft der Veranstaltung.
1: Ja, es war ein schönes Urlaubsfeeling, muss ich ganz ehrlich gestehen. Und ja, die Stadt, das ist ja hier Wahnsinnshitze, muss man wirklich sagen. Total schräg. Die Stadt ist richtig förmig aufgeheizt. Umso schöner ist es, dass wir tatsächlich an der Pauluskirche hier 3 Tage, beziehungsweise seit Donnerstag, so einen schönen Wind hatten, erfrischend, ja, den Schatten der Bäume, dieses einmalige Ambiente und deswegen sage ich bewusst, mega Urlaubsfeeling.
2: Also Sonnenschein und Spezialitäten, die man vielleicht nicht alle Tage isst, das gehört ja dann zum Urlaub dazu. Glaubst du, dass viele von den Menschen, die hier sind, wirklich auch Urlaub gefühlt haben?
1: Definitiv. Also ich kriege ja auch ein Feedback, ja, ob es die Musik ist, also auch in Musik lege ich Wert drauf, dass hier Französisch, Griechisch, Italien Deep House Musik läuft, das hörst du ja auch gerade im Hintergrund. Das ist einfach, das ist genau das Urlaubsfeeling, was wir auch transportieren wollen. Man muss ganz kritisch aber auch sagen, Street Food alleine ist nicht mehr nur der Faktor, wir gehen essen und haben jetzt was Außergewöhnliches, was es das ganze Jahr über nicht mehr gibt. Theoretisch kriegst du über deinen Smashburger überall mittlerweile, ja. Aber beim Street Food wird das Ganze eben nochmal mit einem Tick mehr Herzblut, mit Liebe, mit einem Lächeln im Gesicht serviert. Und die freuen sich auch die Aussteller, wenn sie dann ein Feedback zurückbekommen, wie toll ihr Essen geschmeckt hat.
2: Insofern ist natürlich die Frage nach der Street Food Experience, ist vor der Street Food Experience, hoffe ich zumindest. Planst du schon fürs nächste Jahr? Wird es eine Fortsetzung geben?
1: Definitiv. Wir sind jetzt beim 10-Jährigen, ja, und unter 20 höre ich generell nicht auf mit Veranstaltungen. Nein, auf jeden Fall. Das ist ein fester Termin, Mitte Juli. Also wir passen uns auch nicht den Schulferien an. Das darf man nicht vergessen. Also dieses Jahr fallen die Schulferien rein. Das merken wir natürlich auch. Aber wir sind immer Mitte Juli, also das zweite Wochenende im Juli und das seit 10 Jahren. Und dieser Termin bleibt bestehen. Der ist verlässlich und darauf könnt ihr auch in Zukunft bauen.
0: Die Street Food Experience bleibt Bad Kreuznach also erhalten. Auch im kommenden Jahr soll wieder am 2. Juli-Wochenende geschlemmt werden. Stillstand gibt es für Andreas Schnorrenberger allerdings nicht. Im zweiten Teil geht es um seine nächsten Veranstaltungen und natürlich um die Frage, die ihm beim Street Food Festival offenbar besonders häufig gestellt wurde. Ich bin Max Wischermann. Hier geht's jetzt weiter mit Musik.

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1: Ich bin Paul Kalmund. Einen schönen guten Tag. Wegen der anhaltenden Hitze und der niedrigen Wasserstände ruft die Kreisverwaltung Birkenfeld die Bevölkerung dazu auf, Wasser aus oberirdischen Gewässern möglichst nicht zu entnehmen. Wer ohne Genehmigung Wasser mit Pumpen oder anderen technischen Hilfsmitteln entnimmt, begeht eine Ordnungswidrigkeit. Dafür können Bußgelder von bis zu 50.000 Euro verhängt werden. Auch Wasser mit Eimern oder Gießkannen sollte nur in notwendigem Umfang entnommen werden, um die Gewässer und ihre Tier- und Pflanzenwelt zu schützen. Die untere Wasserbehörde will die Einhaltung der Vorschriften in den kommenden Wochen verstärkt kontrollieren. Sollte sich die Trockenheit weiter verschärfen, kann die Kreisverwaltung die Wasserentnahme aus Bächen und Flüssen per Allgemeinverfügung weiter einschränken oder vollständig untersagen. Ablenkung hat am Freitagnachmittag offenbar zu einem Verkehrsunfall auf der L415 zwischen Oberhilbersheim und Sprendlingen geführt. Gegen 16 Uhr kam ein Auto nach rechts von der Fahrbahn ab und fuhr eine Böschung hinunter. Der Wagen blieb zunächst auf einer Leitplanke stehen. Der leicht verletzte Fahrer konnte sich selbst aus seinem Fahrzeug befreien. Anschließend kippte das Auto nach rechts in einen Graben. Wegen der Bergungsarbeiten musste die Strecke für rund eine Stunde voll gesperrt werden. Während die Polizei den Unfall aufnahm, kam es an der Absperrung zu einem weiteren Verkehrsunfall. Eine Autofahrerin kollidierte mit einer Warnleuchte und mehreren Pylonen. Zu möglichen Verletzungen oder Schäden bei diesem zweiten Unfall machte die Polizei zunächst keine weiteren Angaben. Ein aktuelles Urteil des Bundesverwaltungsgerichts ändert nach Einschätzung der Kreisverwaltung Bad Kreuznach nichts an der Entsorgung von illegalem Müll auf kommunalen Grundstücken. Das Gericht hatte Ende April über einen Fall auf einem frei zugänglichen Waldgrundstück entschieden. Dort muss der Eigentümer den Zugang aufgrund des Bundeswaldgesetzes ermöglichen. Deshalb sah das Gericht den Eigentümer nicht automatisch als Besitzer des illegal abgelagerten Mülls. Auf typische Fälle in Städten und Gemeinden lässt sich das Urteil laut Kreisverwaltung jedoch nicht übertragen. Kommunen sind grundsätzlich nicht gesetzlich verpflichtet, ihre Grundstücke allgemein zugänglich zu halten. Bleibt der Verursacher einer illegalen Müllablagerung unbekannt, muss deshalb weiterhin die jeweilige Kommune den Abfall auf ihrem Grundstück beseitigen. Der Abfallwirtschaftsbetrieb und die untere Abfallbehörde sind dafür nicht automatisch zuständig. Der Landkreis lässt das Urteil derzeit zusätzlich durch den Verband kommunaler Unternehmen prüfen. Sollte sich daraus eine andere rechtliche Bewertung ergeben, will die Kreisverwaltung erneut informieren. Ein Gebäudebrand in der Dauner Straße in Kirn hat einen Großeinsatz der Feuerwehr ausgelöst. Gegen kurz vor 9 am Abend meldeten Anrufer zunächst ein brennendes Nebengebäude. Noch während der Anfahrt erhöhte die Leitstelle die Alarmstufe. Beim Eintreffen der ersten Kräfte stand das Nebengebäude bereits vollständig in Flammen. Das Feuer hatte außerdem auf ein angrenzendes Gebäude und den Dachstuhl eines weiteren Hauses übergegriffen. Personen befanden sich nicht mehr in den betroffenen Gebäuden. Rund 90 Einsatzkräfte bekämpften die Flammen. Mehr als 15 Atemschutztrupps kamen zum Einsatz. Mit einer sogenannten Riegelstellung konnte die Feuerwehr ein drittes Gebäude vor dem Feuer schützen. Ein Feuerwehrmann wurde vorsorglich vom Rettungsdienst untersucht, konnte seinen Einsatz aber fortsetzen. Das technische Hilfswerk unterstützte bei der Sicherung der Brandruinen. Ein betroffenes Wohnhaus ist derzeit unbewohnbar. Die Bewohner kamen bei Angehörigen unter. Polizei und Kriminalpolizei ermitteln zur Brandursache. Die Dauner Straße blieb während der Lösch- und Sicherungsarbeiten vollständig gesperrt.
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3: Kaum Bewegung zum Start in die neue Börsenwoche. Der DAX notiert im frühen Frankfurter Handel nahezu unverändert bei rund 25.060 Punkten. Nach den Kursgewinnen der vergangenen Wochen halten sich viele Anleger zunächst zurück. Zu den Gewinnern zählen am Vormittag Deutsche Telekom, Scout24, Siemens Healthineers und die Deutsche Börse. Unter Druck stehen dagegen Infineon, Hochtief und Heidelberg Materials. Der Euro legt leicht zu und kostet aktuell rund 1,40 Dollar. Aus Frankfurt, Daniel Schneider.
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4: Blitzer in Nahbollenbach. In der Nahbollenbacher Straße wird geblitzt, aber auch in Schweppenhausen, der Gaustraße und in Alzey in der Dautenheimer Landstraße stehen Blitzer. Wenn ihr hier unterwegs seid, dann also am besten den Fuß vom Gas nehmen, wenn ihr was melden wollt, egal ob Blitzer, Staus oder Gefahrenstellen. Dann erreicht ihr uns unter der 0671 920 88 88 0.
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4: Ein heißer Montag, eine heiße Woche, die uns bevorsteht. Erst am Wochenende gibt es eine kleine Abkühlung mit Temperaturen unter der 30-Grad-Marke. Aktuell sind wir auch noch unter der 30-Grad-Marke, aber das wird sich heute auf jeden Fall noch ändern. In Bad Kreuznach am Stadthaus messen wir aktuell 27 Grad. 27 Grad sind es auch in Sparbrücken an der Kirche Maria Himmelfahrt und in Niederoberstein an der Stadtverwaltung. In Sienhachenbach am Gemeinschaftshaus messen wir 26 Grad.
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4: Musik, Musik und noch mehr Musik habe ich jetzt für euch mit dabei. Den Auftakt macht Louis Tomlinson mit Imposter. So klingt eure Antenne. Ich bin Max Wischermann.
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1: Ich bin Paul Kalm und einen schönen guten Tag. Hitze und Niedrigwasser verschärfen die Lage in den Gewässern des Landkreises Birkenfeld. Außerdem in den lokalen Nachrichten um 13:30, Unfall zwischen Oberhilbersheim und Sprendlingen. Einsätze fordern die Feuerwehren der Verbandsgemeinde nahe Glan. Und betrunkener Autofahrer fährt auf Wohnmobil in Bad Kreuznach auf.
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2: Ich bin Tanja Wagner. Bei verspäteten oder gestrichenen Flügen sollen Reisende in der EU künftig leichter ihre Rechte geltend machen können. Dafür gaben die EU-Länder in Brüssel das finale grüne Licht. Die Regeln sind voraussichtlich ab Mitte 2027 verbindlich. Allerdings greift ein Entschädigungsanspruch nur, wenn die Airline die Ausfälle oder Verspätungen zu verschulden hat. Neue Rechte gibt's für Kinderschwangere und Menschen mit Behinderungen, was kostenlose Sitzplatzreservierungen angeht. Auch müssen Airlines Rechtschreibfehler beim Namen auf Tickets kostenlos korrigieren. Zum vierten Mal in wenigen Tagen hat das US-Militär Ziele im Iran angegriffen. Der Iran schoss Raketen auf US-Ziele in Staaten am Persischen Golf. Hat die Diplomatie aktuell noch eine Chance?
3: Danach sieht es derzeit kaum aus. Die Straße von Hormus bleibt der zentrale Streitpunkt. Über die Meerenge wird ein großer Teil des weltweiten Öl- und Gasexports transportiert. Die USA wollen mit ihren Angriffen Irans Fähigkeit schwächen, Schiffe in der Straße von Hormus anzugreifen. Der Iran betrachtet die Kontrolle über die Straße als strategisches Druckmittel gegenüber Washington und will die Kontrolle darüber behalten. Verhandlungen mit dem Anrainerstaat Oman endeten zuletzt ohne Ergebnis.
4: Amira Raja, Beirut.
2: Wer zu Unrecht im Gefängnis war, soll künftig mehr Entschädigung bekommen. Nach einem Vorschlag von Bundesjustizministerin Hubig sollen Betroffene 100 Euro statt wie bisher 75 Euro pro Tag bekommen. Ab 6 Monaten Haft sind 150 Euro pro Tag vorgesehen. Außerdem sollen keine Abzüge mehr für Unterkunft und Verpflegung gemacht werden. Über den Gesetzentwurf beraten jetzt Länder und Verbände. Das frühe Scheitern der deutschen Fußballnationalmannschaft bei der WM kostet den DFB viel Geld. Das Defizit liege bei geplanten 9,4 Millionen Euro. Das tatsächliche Ergebnis könne man aber erst im Herbst benennen, sagte DFB-Schatzmeister Grunwald dem Kicker.
5: Für das Erreichen der ersten K.O.-Runde erhält der DFB von der FIFA knapp 10 Millionen Euro. Prämien für die Spieler wären erst ab dem Achtelfinale fällig gewesen. Trotzdem macht der DFB durch den frühen K.O. deutlich mehr Miese. Denn zum schon eingeplanten Defizit in Höhe von 9,4 Millionen Euro kommen laut Kicker jetzt nochmal knapp 7 Millionen Euro obendrauf. Abfindungen für Ex-Bundestrainer Nagelsmann und sein Team. Uli Reitinger, Sportredaktion.
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7: Geblitzt wird aktuell in Alza in der Dautenheimer Landstraße, aber auch in Schweppenhausen in der Gaustraße und in Nabollenbach in der Nabollenbacher Straße sind uns Blitzer gemeldet worden über unsere Verkehrshotline. Die erreicht ihr unter der 0671 920 88 88 0. Gerne anrufen oder einfach nur WhatsApp direkt ins Studio schicken und meldet uns Blitzer, Staus oder eine Gefahrenstelle.
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7: Der Blick auf die Thermometer in Oberndorf am Kirschberg: 28 Grad, 27 misst es in Bad Kreuznach an der Nikolauskirche und in Niederoberstein in den Edelsteinminen. In Gollenberg aktuell 26 Grad. Heute wird die 30 Grad Marke überall geknackt. Es wird richtig heiß und sommerlich und auch erstmal die nächsten Tage so bleiben. Auch ein paar Regenschauer im Laufe der Woche bringen keine richtig Abkühlung. Die kommt erst Richtung Wochenende mit Temperaturen oder Höchsttemperaturen knapp unter der 30-Grad-Marke.
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7: Antenne bei der Arbeit und ordentlich gearbeitet wurde jetzt am Wochenende in Bad Kreuznach beim Street Food Festival. Da wurden allerlei Leckereien zubereitet und natürlich mussten wir da auch mit Organisator Andreas Schnorrenberger über die kommenden Veranstaltungen sprechen, weil das Streetfood Festival ist nicht das einzige, was jetzt stattfindet. Bis zum Ende des Jahres gibt's gleich hier bei uns im Programm nach ein bisschen bisschen Musik. Das ist eure Antenne. Ich bin Max Wischermann.
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0: So klingt eure Antenne an diesem Montag nach dem Streetfood Festival, ist vor dem nächsten Event. Organisator Andreas Schnorrenberger von Meine Stadt Bad Kreuznach hat für die kommenden Wochen bereits einiges im Kalender stehen. Doch bei diesen sommerlichen Temperaturen von über 30 Grad beschäftigten viele Besucher sich ausgerechnet ein ziemlich winterliches Thema. Thorsten Supert hat nachgefragt.
1: Die Menschen, die hier sind, ich sehe die meisten, die lächeln, vor allen Dingen, wenn sie was zu essen in der Hand haben. Offenbar scheint es auch wirklich gut zu schmecken. Hast du da Feedback bekommen? Gibt es den einen oder anderen Stand, wo sie sagen, da könntest du auch mal wechseln? Oder ist es so, dass sie sagen, das wollen wir nächstes Jahr unbedingt alles genauso wieder?
2: Ja, gebe ich dir tatsächlich recht. Die waren doch letztes Jahr schon da, richtig. Wir haben sogar welche, die sind schon seit 10 Jahren dabei. Ja, wenn ich jetzt wirklich mal Santiago rausnehme, der ist seit 10 Jahren da und er hat seit 10 Jahren immer eine Schlange an seinem Stand. Also der Mann macht alles richtig. Und auch deswegen kommen die Leute wieder, weil natürlich eine gewisse Kontinuität drin ist. Aber trotz all dem muss ich selber als Veranstalter schauen, dass auch ein bisschen Spiel reinkommt.
1: Wir gucken, wie es beim nächsten Mal ist. Ich fand es interessant, an deinem DJ-Pult steht ein großer Bildschirm, auch mit verschiedensten anderen Veranstaltungen. Ich habe gleich die Eisbahn Walhausen gesehen. Das ist ein Kontrastprogramm zu 34 Grad Temperatur im Augenblick hier. Aber vorher gibt es noch andere Veranstaltungen. Wie geht's bei dir weiter?
2: Ja, aber Eisbahn. Meistgestellte Frage beim Streetfood Festival ist:
1: Wird die Eisbahn kommen in Walhausen oder nicht?
2: Absolut, der Termin steht. Wir öffnen das große Opening am 12. November, das ist ein Donnerstag. Ihr seid alle schon mal eingeladen und du wirst lachen. Die meistgestellte Frage beim Streetfood Festival seit 4 Tagen ist: Andreas, kommt die Eisbahn wieder? Ja, die Eisbahn kommt. Es gibt eine offizielle Presseerklärung von Markus Lüttke. An der Stelle herzlichen Dank an die Verbandsgemeinde, an die Kreisverwaltung. Ja, ganz tolles Miteinander und die Menschen freuen sich sehr darauf.
1: Aber komm, Andreas, du hättest ein ziemlich langweiliges Leben, wenn das dein nächstes Event wäre. Also, was ist das nächste, was jetzt vor deiner Brust steht?
2: Gut, dann kannst du gerne einen Piep drüberlegen, aber es ist tatsächlich am Globus Baumarkt in Bad Kreuznach und das wird das erste Meine Stadt Familienfest zusammen im Globus. Kinderkarussell, wir haben ein Schwimmbecken, wo die Kinder in Ball rein können und dann im Wasser dann nochmal rumspringen, eine Kindereisenbahn, Trampolin, Essen, Trinken, Gewinnspiele, jede Menge Action und das zum ersten Mal, das ist Ende Juli. Dann am 2. August das große Oldtimer-Treffen in Bad Münster.
1: Das ist jetzt ein Traditionstreffen auch, übernommen von Meine Stadt Bad Kreuznach. Du belässt die Traditionen oder hast du neue Ideen für alte Timer?
2: Never change the running system. Und es wäre anmaßend von mir, etwas, was so toll organisiert wurde bisher auch, ja, da irgendwie jetzt zu meinen, ich könnte das Rad neu erfinden, kann ich nicht. Ich kann gewährleisten, das hoffe ich zumindest, dass es in der Qualität wie in den letzten Jahren fortgeführt wird und vielleicht die ein oder andere kleine Handschrift von mir dazukommt.
0: Die Eisbahn in Walhausen kommt also zurück. Eröffnung ist am 12. November. Vorher stehen aber noch ein neues Familienfest in Bad Kreuznach und dann Anfang August das Oldtimer-Treffen in Bad Münster auf dem Programm. Hier gibt's jetzt für uns Musik. Ich bin Max Wischermann.

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2: Ich bin Paul Kalmund. Einen schönen guten Tag. Wegen der anhaltenden Hitze und der niedrigen Wasserstände ruft die Kreisverwaltung Birkenfeld die Bevölkerung dazu auf, Wasser aus oberirdischen Gewässern möglichst nicht zu entnehmen. Wer ohne Genehmigung Wasser mit Pumpen oder anderen technischen Hilfsmitteln entnimmt, begeht eine Ordnungswidrigkeit. Dafür können Bußgelder von bis zu 50.000 Euro verhängt werden. Auch Wasser mit Eimern oder Gießkannen sollte nur in notwendigem Umfang entnommen werden, um die Gewässer und ihre Tier- und Pflanzenwelt zu schützen. Die untere Wasserbehörde will die Einhaltung der Vorschriften in den kommenden Wochen verstärkt kontrollieren. Sollte sich die Trockenheit weiter verschärfen, kann die Kreisverwaltung die Wasserentnahme aus Bächen und Flüssen per Allgemeinverfügung weiter einschränken oder vollständig untersagen. Ablenkung hat am Freitagnachmittag offenbar zu einem Verkehrsunfall auf der L415 zwischen Oberhilbersheim und Sprendlingen geführt. Gegen 16 Uhr kam ein Auto nach rechts von der Fahrbahn ab und fuhr eine Böschung hinunter. Der Wagen blieb zunächst auf einer Leitplanke stehen. Der leicht verletzte Fahrer konnte sich selbst aus seinem Fahrzeug befreien. Anschließend kippte das Auto nach rechts in einen Graben. Wegen der Bergungsarbeiten musste die Strecke für rund eine Stunde voll gesperrt werden. Während die Polizei den Unfall aufnahm, kam es an der Absperrung zu einem weiteren Verkehrsunfall. Eine Autofahrerin kollidierte mit einer Warnleuchte und mehreren Pylonen. Zu möglichen Verletzungen oder Schäden bei diesem zweiten Unfall machte die Polizei zunächst keine weiteren Angaben. Ein Flächenbrand und mehrere weitere Einsätze haben die Feuerwehr in der Verbandsgemeinde nahe Glan beschäftigt. Am Freitag brannte bei Daubach ein rund 300 x 50 Meter großes Getreidefeld. Die Feuerwehr konnte die Flammen schnell löschen und verhindern, dass sich das Feuer auf einen angrenzenden Wald ausbreitet. Unterstützung erhielt sie dabei von mehreren Landwirten. Außerdem löschten die Einsatzkräfte einen Schwellbrand in einem Elektroraum eines Industriebetriebs in Bad Sobernheim. In Meisenheim rückte die Feuerwehr zweimal wegen Fehlalarmen aus. Eine gemeldete Rauchentwicklung bei Desloch bestätigte sich nicht. Bei mehreren Einsätzen unterstützte auch die Drohneneinheit der Verbandsgemeinde nahe Glan. Ein betrunkener Autofahrer ist in Bad Kreuznach auf ein Wohnmobil aufgefahren. Am Samstagnachmittag waren ein 69-jähriger Wohnmobilfahrer und ein 68-jähriger Autofahrer auf der B428 in Richtung Bosenheimer Straße unterwegs. Am Kreisverkehr musste das Wohnmobil verkehrsbedingt anhalten. Der Autofahrer bemerkte das zu spät und fuhr auf. Während der Unfallaufnahme stellten die Beamten bei dem 68-jährigen Anzeichen von einem Alkoholkonsum fest. Ein Atemalkoholtest ergab mehr als 1,5 Promille. Die Polizei ordnete eine Blutprobe an und stellte den Führerschein sicher. Das Auto musste wegen auslaufender Betriebsstoffe abgeschleppt werden. Der Sachschaden beträgt rund 7.000 Euro.
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4: Unsere Verkehrshotline, das ist die 0671 920 88 88 0. Hier habt ihr uns auch fleißig Blitzer gemeldet. Einen davon in Schweppenhausen in der Gaustraße, aber auch in Nahbollenbach in der Nahbollenbacher Straße und in Alzey in der Dautenheimer Landstraße wird geblitzt. Wenn ihr hier unterwegs seid, also am besten den Fuß vom Gas nehmen, wenn ihr auch was melden wollt, gerne anrufen oder einfach eine WhatsApp direkt ins Studio schicken.
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4: Eine heiße Woche und der Montag ist dafür der passende Auftakt. Bis zu 34 Grad, davon sind wir aber noch ein Stück entfernt. 29 messen wir aktuell in Bretzenheim an der Felsen-Eremitage. 27 Grad sind es in Bad Kreuznach am Schlosspark und in Idar-Oberstein in der Klotzberg-Kaserne. Ticken kühler in Sulzbach an der Schiefergrube. Hier messen wir aktuell 25 Grad.
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4: Ich bin Max Wischermann, das ist eure Antenne bei der Arbeit. Für euch gibt es jetzt ordentlich Musik und natürlich ein absolutes Top-Thema für mich. Gleich den Antenne-WM-Ticker. Sprechen wir ein bisschen über die WM. Seid gespannt.
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2: Wir haben es eben gehört vor unserem Antenne-WM-Ticker, Shakira mit Waka Waka. Natürlich ein legendärer Song von einer legendären Fußball-Weltmeisterschaft 2010. Mittlerweile auch schon 16 Jahre her.
3: Ich fass es nicht.
2: Das bedrückt einen fast, wenn man sich das mal vor Augen führt. Was auch richtig bedrückt ist, heute so ein richtig leerer Tag, was Sport angeht. Tour de France ist im Ruhetag. Fußball-WM ist im Ruhetag. Wimbledon gestern fertig geworden. Also nach wirklich tollen Sportwochen muss man jetzt heute so ein bisschen einen Tag überbrücken. Und ich habe mir zum Überbrücken Geraldine Werner ins Studio geholt.
3: Ja, hallo.
2: Hallo. Und wir sprechen trotzdem über die Fußballweltmeisterschaft, weil natürlich müssen wir übers Halbfinale sprechen. Die vier Viertelfinals sind gespielt. Frankreich hat sich schon am letzten Donnerstag 2:0 gegen Marokko durchgesetzt.
3: Ja, man muss auch ehrlich sagen, es war zu erwarten. Ne? Frankreich ist halt einfach eine überragende Mannschaft und die haben so viele gute Spieler an der Spitze. Ich finde, man sieht es bei ganz vielen Mannschaften, dass es halt einfach so ist, dass da immer nur ein bis zwei Spieler so stark rausstechen. Aber wenn du halt eine Mannschaft hast, die einfach komplett durchgehend gut ist, dann haben die sich tatsächlich den Titel auch verdient, wenn es dann letztendlich soweit sein sollte.
2: Auf jeden Fall. Vor allem, also wie du sagst, eine Mannschaft, man hat das Gefühl, wenn ihre ganze B11, also die ganzen Bankspieler aufstellen, dann ist es immer noch mit die beste Mannschaft bei diesem Turnier. Und das spricht schon für überragende Qualität. Vor allem auch, das hatte Frankreich ja die letzten WMs immer mal, jetzt auch mit einem guten Trainer, der das Ganze anführt. Weil wir erinnern uns an die WM, das müsste 2006 gewesen sein, wo Frankreich auch so einen super starken Kader hatte.
3: Ja, da erinnere ich mich halt an gar nichts, ne? Da war ich zwei.
2: Die hatten einen fast genauso guten, wenn nicht sogar noch besseren Kader als jetzt. Und dann hat der Trainer gesagt, der muss an der Aufstellung was ändern, weil da sind vier Skorpione in der Mannschaft vom Sternzeichen und deswegen können die nicht gut zusammen harmonieren. Ui. Deswegen muss der zwei davon rausnehmen.
3: Das ist ja Horoskop im Fußball.
2: Horoskop im Fußball.
3: Finde ich auch eine ganz interessante Sache, aber der hat wahrscheinlich nach der WM den Fußballplatz lange nicht mehr gesehen, oder?
2: Ja, musste seine Koffer packen.
3: Ja, das dachte ich mir.
2: Wer auch seine Koffer packen musste, war Belgien. 2:1 gegen Spanien verloren, damit das erste Halbfinale Frankreich gegen Spanien. Am Samstag dann Norwegen gegen England verloren. 2:1 gewinnen die Engländer in Verlängerung und ein bitteres Spiel für die Norweger, weil Norwegen Stück weit die bessere Mannschaft gewesen ist, aber dann auch das 2:1 erzielt hat, was leider nicht gezählt hat, weil Haaland jemanden geschubst haben soll.
3: Ja, also ich muss ehrlich sagen, ich habe das Spiel nicht komplett geguckt. Ich habe immer wieder reingeschaltet und habe vor allem das 1:0 am Anfang von Norwegen gesehen und war so, oh ja, cool, weil ich auf jeden Fall auch für Norwegen war. Und ich hatte auch irgendwie das Gefühl, das war auch so ein bisschen die Herzensmannschaft, weil die sitzen da auf dem Platz, die rudern zusammen und die machen einfach Stimmung. Haaland ist einfach ein Charakter, der jetzt auch durch Social Media komplett gepusht wird und da auch durch die Decke geht. Und ich habe irgendwie das Gefühl, dass viele von den Deutschland-Fans dann auch übergesprungen sind auf Norwegen und das macht es irgendwie umso trauriger, dass die jetzt rausgeflogen sind. Aber ja, man kann es nicht ändern, war ein spannendes Spiel. Schade, dass es wieder durch so eine Entscheidung vom Schiri letztendlich dann so gekommen ist, aber ich meine, die machen auch nur ihren Job und wenn sie es für richtig empfinden, kann man da als Laie, glaube ich, nicht so viel sagen.
2: Nee, war trotzdem eine scheiß Entscheidung. Aber letztes Spiel, die Engländer treffen jetzt im Halbfinale auf Argentinien. Die haben sich mit 3:1 gegen die Schweiz durchgesetzt. Ich muss wirklich sagen, Frankreich, Spanien jetzt morgen um 21 Uhr, England, Argentinien übermorgen 21 Uhr. Die vier besten Mannschaften der Welt aktuell stehen im Halbfinale. Egal wie es kommt, es wird ein geiles Finale und tolle letzten vier Spiele mit Spiel um Platz 3 bei dieser Fußball-Weltmeisterschaft.
3: Aber was für ein Finale hoffst du?
2: Ah, ich glaube, fußballerisch das Beste wäre Frankreich gegen England. Aber was so Sympathie angeht, bin ich, glaube ich, Spanien gegen Argentinien.
3: Ah, echt?
2: Ja.
3: Ich bin tatsächlich für Frankreich gegen Argentinien.
2: Okay.
3: Solange, also wirklich Spanien und England, die können mir gestohlen bleiben. Und Frankreich oder Argentinien, den würde ich es beiden gönnen. Am meisten gönne ich es aber Frankreich.
2: Ja, ich gönne uns, dass wir morgen auch wieder einen tollen WM-Ticker zusammen machen.
3: So sieht's aus. Und ich gönne mir jetzt eine schöne Sendung. Und euch da draußen natürlich auch. Ich habe richtig Lust. Ich freue mich ab 12 mit mir.
2: Viel Spaß.
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1: Ich bin Paul Kalmund. Einen schönen guten Tag. Hitze und Niedrigwasser verschärfen die Lage in den Gewässern des Landkreises Birkenfeld. Außerdem in den lokalen Nachrichten um 9:30, Unfall zwischen Oberhilbersheim und Sprendlingen. Einsätze fordern die Feuerwehren der Verbandsgemeinde nahe Glan. Und betrunkener Autofahrer fährt auf Wohnmobil in Bad Kreuznach auf.
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2: Ich bin Tanja Wagner. Von EU-Kommissionspräsidentin von der Leyen beauftragte Experten empfehlen, den Zugang zu Social Media für Kinder unter 13 Jahren in allen Mitgliedsländern zu beschränken. Die Nutzung sozialer Medien und anderer digitaler Dienste sollte nur unter Aufsicht der Eltern oder in einem pädagogischen Kontext sowie zeitlich begrenzt erfolgen.
3: Überhaupt kein Social Media für Kinder bis zu 2 Jahren. Zugang nur unter Aufsicht von Eltern oder Lehrern für Kinder bis zu einschließlich 13 Jahren. Und danach Zugang zu Plattformen, sofern diese Plattformen bewiesen haben, dass sie jugendgeeignet sind. Alterskontrollen werden also auf jeden Fall kommen. Einen offiziellen Vorschlag, den will die Kommission nach der Sommerpause machen. Dieter Ebeling, Brüssel.
2: Die schwarz-rote Koalition will die Tabaksteuer stärker erhöhen als bisher geplant. Das berichtet das Redaktionsnetzwerk Deutschland unter Berufung auf das Bundesfinanzministerium. Der durchschnittliche Preis für eine Packung Zigaretten soll demnach bis 2030 schrittweise von aktuell rund 8 auf fast 11,80 Euro steigen.
4: Die höheren Steuern sollen dem Bund jedes Jahr rund 800 Millionen Euro zusätzlich bringen. Das Geld kann die Regierung gut gebrauchen, denn sie muss Milliardenlücken im Haushalt schließen und hat den Ländern zuletzt mehr Unterstützung für Krankenhäuser zugesagt. Gleichzeitig will die Koalition das Rauchen unattraktiver machen, vor allem für junge Menschen. Schon im kommenden Jahr soll die durchschnittliche Packung Zigaretten deshalb in einem ersten Schritt mehr als 9 Euro kosten. Zoe Tassovali, Redaktion.
2: Im Konflikt um die Straße von Hormuz lassen Washington und Teheran die Situation am Persischen Golf weiter eskalieren. Bereits zum 4. Mal binnen einer Woche griff das US-Militär den Iran an. Die im Iran mächtigen Revolutionsgarden reagierten erneut mit Vergeltungsangriffen auf die Golfstaaten Kuwait und Bahrain sowie auf das gut 1000 Kilometer entfernte Jordanien. Das Katzenbuch Pfoten vom Tisch von Hape Kerkeling wird verfilmt und dafür werden jetzt 300 Komparsen gesucht. Wie die Agentur Eick und Weber der Deutschen Presseagentur mitteilte, finden die Dreharbeiten im August und September in den Großräumen Köln und Dortmund statt. Interessierte können sich ab sofort online unter hape-casting.de bewerben.
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6: Ihr habt aktuell freie Fahrt auf den Straßen, aber es wird geblitzt. Und das zum einen in der Alzeyer Straße in Bad Kreuznach. Dann haben wir einen weiteren Blitzer in der Hauptstraße in Windesheim. Dann noch unseren Dauerblitzer auf der A61. Der wurde wieder zurückgestellt nach Dachsweiler. Und am Globus auf der Landstraße zwischen Bingen-Gaulsheim und Kempten steht auch noch ein Blitzer. Falls ihr noch irgendwas gesehen habt, dann könnt ihr das natürlich jederzeit bei uns melden. Unsere Antenne-Hotline für Telefon und WhatsApp ist die 0671 920 88 88 0. Ich wünsche eine gute Fahrt.
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6: Heute wird es wieder richtig warm bei uns in der Region. Bis zu 34 Grad können wir erwarten. Da sind wir jetzt aktuell auch schon auf einem guten Weg hin. Wir messen 30 Grad in Bad Kreuznach am Schlosspark, jeweils 29. Die sind es in Langenthal am Hollerweg, in Idar-Oberstein am Schloss Oberstein ebenfalls 29 und 28 Grad. Die sind es in Weiden an der evangelischen Kirche. Ja, die nächsten Tage, die versprechen auch keine Abkühlung, außer vielleicht hin und wieder durch ein bisschen Regen, der uns unter anderem ab morgen Mittag bis Nachmittag erwartet. Da kann es stellenweise dann sogar zu Gewittern kommen.
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6: Ihr hört eure Antenne bei der Arbeit und das ab jetzt mit mir, Geraldine Werner. Hallo zusammen. Und gleich liefern hier Aha mit The Living Daylights wieder mal einen kleinen Rückblick auf 1987. Das war nämlich damals der Titelsong zum gleichnamigen James-Bond-Film. Und eigentlich war das damals eine unfassbare Ehre, den Titelsong singen zu dürfen. Aber am Ende ist Aha nicht mal zur Premiere des Films erschienen. Woran das lag und die Geschichte hinter dem Song, das gibt's gleich in unserem Tagebuch der großen Hits, The Living Daylights. Gleich nach Samantha Fox mit Touch Me und Austis hier mit der aktuellen Electrified.
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1: 13. Juli 1987. Aha steigen mit The Living Daylights neu in die britischen Charts ein. Einen Titelsong für James Bond zu singen, ist für Musiker ein absoluter Ritterschlag. Doch hinter den Kulissen sieht die Realität manchmal ganz anders aus. Für den Film The Living Daylights holt der legendäre Bond-Komponist John Barry die gefeierte norwegische Band Aha ins Studio. Eigentlich ein absolutes Traumduo, doch als sich die Studiotür schließt, fliegen sofort die Fetzen. Die Musiker und der Producer sind sich bei fast allem uneinig. Es wird laut und mitunter sogar beleidigend. Der Streit ist am Ende so verfahren, dass es nicht einmal einen persönlichen Handschlag gibt. Stattdessen erscheinen zwei völlig verschiedene Versionen des Songs. Und die Band hat so sehr die Nase voll, dass sie beim größten Moment streikt. Zum Entsetzen der Film- und Plattenbosse schwänzen Aha die glanzvolle Weltpremiere des James-Bond-Films in London und lassen den roten Teppich einfach links liegen. Trotz dieses unfassbaren Skandals hinter den Kulissen funktioniert das Ergebnis am Ende perfekt. Bis heute ist The Living Daylights einer der größten Hits von Aha und ein echter Bond-Klassiker.

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1: Ich bin Paul Kalmund. Einen schönen guten Tag. Wegen der anhaltenden Hitze und der niedrigen Wasserstände ruft die Kreisverwaltung Birkenfeld die Bevölkerung dazu auf, Wasser aus oberirdischen Gewässern möglichst nicht zu entnehmen. Wer ohne Genehmigung Wasser mit Pumpen oder anderen technischen Hilfsmitteln entnimmt, begeht eine Ordnungswidrigkeit. Dafür können Bußgelder von bis zu 50.000 Euro verhängt werden. Auch Wasser mit Eimern oder Gießkannen sollte nur in notwendigem Umfang entnommen werden, um die Gewässer und ihre Tier- und Pflanzenwelt zu schützen. Die untere Wasserbehörde will die Einhaltung der Vorschriften in den kommenden Wochen verstärkt kontrollieren. Sollte sich die Trockenheit weiter verschärfen, kann die Kreisverwaltung die Wasserentnahme aus Bächen und Flüssen per Allgemeinverfügung weiter einschränken oder vollständig untersagen. Ablenkung hat am Freitagnachmittag offenbar zu einem Verkehrsunfall auf der L415 zwischen Oberhilbersheim und Sprendlingen geführt. Gegen 16 Uhr kam ein Auto nach rechts von der Fahrbahn ab und fuhr eine Böschung hinunter. Der Wagen blieb zunächst auf einer Leitplanke stehen. Der leicht verletzte Fahrer konnte sich selbst aus seinem Fahrzeug befreien. Anschließend kippte das Auto nach rechts in einen Graben. Wegen der Bergungsarbeiten musste die Strecke für rund eine Stunde voll gesperrt werden. Während die Polizei den Unfall aufnahm, kam es an der Absperrung zu einem weiteren Verkehrsunfall. Eine Autofahrerin kollidierte mit einer Warnleuchte und mehreren Pylonen. Zu möglichen Verletzungen oder Schäden bei diesem zweiten Unfall machte die Polizei zunächst keine weiteren Angaben. Ein Flächenbrand und mehrere weitere Einsätze haben die Feuerwehren der Verbandsgemeinde nahe Glan beschäftigt. Am Freitag brannte bei Daubach ein rund 300 x 50 Meter großes Getreidefeld. Die Feuerwehr konnte die Flammen schnell löschen und verhindern, dass sich das Feuer auf einen angrenzenden Wald ausbreitet. Unterstützung erhielt sie dabei von mehreren Landwirten. Außerdem löschten die Einsatzkräfte einen Schwellbrand in einem Elektroraum eines Industriebetriebs in Bad Sobernheim. In Meisenheim rückte die Feuerwehr zweimal wegen Fehlalarmen aus. Eine gemeldete Rauchentwicklung bei Desloch bestätigte sich nicht. Bei mehreren Einsätzen unterstützte auch die Drohneneinheit der Verbandsgemeinde nahe Glan. Ein betrunkener Autofahrer ist in Bad Kreuznach auf ein Wohnmobil aufgefahren. Am Samstagnachmittag waren ein 69-jähriger Wohnmobilfahrer und ein 68-jähriger Autofahrer auf der B428 in Richtung Bosenheimer Straße unterwegs. Am Kreisverkehr musste das Wohnmobil verkehrsbedingt anhalten. Der Autofahrer bemerkte das zu spät und fuhr auf. Während der Unfallaufnahme stellten die Beamten bei dem 68-Jährigen Anzeichen von einem Alkoholkonsum fest. Ein Atemalkoholtest ergab mehr als 1,5 Promille. Die Polizei ordnete eine Blutprobe an und stellte den Führerschein sicher. Das Auto musste wegen auslaufender Betriebsstoffe abgeschleppt werden. Der Sachschaden beträgt rund 7.000 Euro.
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3: Nicht zu schnell fahren, denn es wird geblitzt. Das zum einen auf der Landstraße zwischen Gauzheim und Kempten auf Höhe vom Globus. Da steht ein Blitzer. Ein weiterer an der Hauptstraße in Windesheim. Dann haben wir noch einen auf der A61 bei Dachsweiler, in der Alzeyer Straße in Bad Kreuznach und in der Hospitalstraße in Alzey blitzt es. Alle weiteren Blitzer und auch Verkehrsmeldungen, die könnt ihr uns jederzeit zukommen lassen unter der 0671 920 88 88 0. Ich wünsche eine gute und sichere Fahrt.
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3: Heute den ganzen Tag über sonnig, hin und wieder mal leichte Bewölkung am Himmel, aber es ist und bleibt warm bei uns. Bis zu 34 Grad können wir erwarten. Die nächsten Tage sehen von den Temperaturen her ähnlich aus, aber wir können hin und wieder auch mal mit ein bisschen Regen rechnen die nächsten Tage. Heute bleibt es aber die ganze Zeit über trocken. Die aktuellen Temperaturen, die liegen bei 30 Grad in Bad Kreuznach am Puck, 29, die sind es in Idar-Oberstein an den Edelsteinminen und jeweils 28 Grad, die sind es in Schwabrücken an der Kirche Maria Himmelfahrt und in Raunen am Waldfreibad ebenfalls 28 Grad.
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3: Ich muss sagen, wenn ich so auf die aktuellen Preise von Zigaretten schaue, dann bin ich wirklich froh, dass ich nicht mehr Raucher bin. Also, dass ich das hinter mir lassen konnte, weil das ist wirklich, die Preise, die schießen immer weiter durch die Decke und bis 2030 soll es noch schlimmer werden. Wir schauen gleich nochmal ein bisschen genauer drauf nach den nächsten zwei Songs. Ihr hört eure Antenne bei der Arbeit. Ich bin Geraldine Werner. Hallo.
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Lethal Dean mit Dein Lied hier auf der Antenne. Ja, es ist jetzt die letzten Wochen ja schon unfassbar heiß bei uns in der Region und die Experten sind sich auch einig, durch den Klimawandel werden solche Hitzewellen in den kommenden Jahren immer häufiger und intensiver. Es gab auch wieder viele Hitzetote, umso wichtiger ist es, auf die eigene Gesundheit zu achten. Dazu gehört auch, möglichst nicht zu rauchen. Und passend dazu plant die Bundesregierung jetzt offenbar die Tabaksteuer noch stärker anzuheben als bisher vorgesehen. Eine Schachtel mit rund 20 Zigaretten, die könnte bis zum Jahr 2030 fast 12 Euro kosten. Damit sollen einerseits mehr Geld in die Staatskasse fließen und andererseits weniger Menschen zum Rauchen greifen. Aber ob das so funktioniert, ist da jetzt mal so dahingestellt. Auch die Steuern auf Drehtabak, Pfeifentabak, Zigarren und Zigarillos sollen jährlich steigen. Was ist eure Meinung dazu? Wird da an der richtigen Stelle Geld eingetrieben? Klingelt kurz durch. 0671 920 88 88 0. Ich bin gespannt auf eure Meinung. Hier jetzt Loy mit Red Eyes.

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1: Ich bin Paul Kalmund. Einen schönen guten Tag. Hitze und Niedrigwasser verschärfen die Lage in den Gewässern des Landkreises Birkenfeld. Außerdem in den lokalen Nachrichten um halb Unfall zwischen Oberhilbersheim und Sprendlingen. Einsätze fordern die Feuerwehren der Verbandsgemeinde nahe Glan. Und betrunkener Autofahrer fährt auf Wohnmobil in Bad Kreuznach auf.
0: Und jetzt das Neueste aus Deutschland und der Welt.
2: Ich bin Tanja Wagner. Bei verspäteten oder gestrichenen Flügen sollen Reisende in der EU künftig leichter ihre Rechte geltend machen können. Dafür gaben die EU-Länder in Brüssel das finale grüne Licht. Die Regeln sind voraussichtlich ab Mitte 2027 verbindlich.
3: Ab 3 Stunden Verspätung gibt es wie bisher Entschädigungen. Je länger die Strecke, desto mehr Geld, maximal 600 Euro. Neu sind die Fristen. Innerhalb von 4 Tagen müssen die Passagiere von der Airline über das Recht auf Entschädigung informiert werden. Für den Antrag haben sie dann 9 Monate Zeit. Zu Verbesserungen gehört auch, dass für die Sitzreservierung von Kindern unter 14 Jahren neben den Eltern nichts mehr gezahlt werden muss. Dieter Ebeling, Brüssel.
2: Von EU-Kommissionspräsidentin von der Leyen beauftragte Experten empfehlen, den Zugang zu Social Media für Kinder unter 13 Jahren in allen Mitgliedsländern zu beschränken. Die Nutzung sozialer Medien und anderer digitaler Dienste sollte bis zu dieser Altersgrenze nur unter Aufsicht der Eltern oder in einem pädagogischen Kontext sowie zeitlich begrenzt erfolgen, heißt es in einem in Brüssel vorgestellten Bericht. Mindestens 5 Menschen sind an diesem Wochenende wieder beim Baden ums Leben gekommen, darunter auch ein 13 Jahre altes Mädchen in Schleswig-Holstein. Die DLRG warnt deshalb nochmal eindringlich vor den Gefahren im Wasser.
4: Oft schätzen Menschen eine Situation einfach falsch ein. Vor allem muss man sagen, Jungs und Männer. Sie überschätzen zum Beispiel ihr eigenes Schwimmvermögen oder die Sicherheit von aufblasbaren Schwimmhilfen. Oder sie haben Alkohol oder Drogen im Blut, springen in unbekannte Gewässer, die vielleicht zu flach sein können oder in denen es Strömungen oder schwer sichtbare Hindernisse geben kann. Und viele unterschätzen auch gerade bei Hitze kalte Wassertemperaturen, die einen Kälteschock beim Reinspringen auslösen können.
2: 27 Tote, mindestens 63 Verletzte. Ein Brand in einem Lokal in der thailändischen Hauptstadt Bangkok erschüttert. Laut Bangkoks Gouverneur prüfen die Ermittler unter anderem, ob Notausgänge versperrt gewesen seien und das Lokal die Brandschutzauflagen erfüllt habe. Das Feuer hatte sich wegen leicht entflammbarer Decken und Dekorationsmaterialien rasch ausgebreitet.
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6: Alle Verkehrsmeldungen, die könnt ihr uns jederzeit schicken oder einfach durchklingeln. Geht beides unter der 0671 920 88 88 0. Aktuell habt ihr aber soweit freie Fahrt auf den Straßen. Es wird aber geblitzt. Da wurde uns zum Beispiel einer gemeldet auf der Hauptstraße in Windesheim. Ein weiterer Blitzer steht in der Alzeyer Straße in Bad Kreuznach. In der Hospitalstraße in Alzey blitzt es und auch beim Globus zwischen Gaulsheim und Kempten steht noch ein Blitzer. Wie gesagt, alle weiteren Meldungen gerne an unsere Hotline. Sonst wünsche ich eine gute Fahrt.
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6: Heute wird's wieder richtig warm bei uns in der Region. Bis zu 34 Grad können wir erwarten. Da sind wir jetzt aktuell auch schon auf einem guten Weg hin. Wir messen 30 Grad in Bad Kreuznach am Schlosspark, jeweils 29. Die sind es in Langenthal am Hollerweg, in Idar-Oberstein am Schloss Oberstein ebenfalls 29 und 28 Grad. Die sind es in Weiden an der evangelischen Kirche. Ja, die nächsten Tage, die versprechen auch keine Abkühlung, außer vielleicht hin und wieder durch ein bisschen Regen, der uns unter anderem ab morgen Mittag bis Nachmittag erwartet. Da kann es stellenweise dann sogar zu Gewittern kommen.
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6: Kurz nach eins. Ich wünsche euch einen guten Start nach der Mittagspause wieder in die zweite Hälfte des Arbeitstages. Ihr hört eure Antenne bei der Arbeit. Ich bin Geraldine Werner. Hallo zusammen. Und wir schauen gleich mal, was ihr jetzt in nächster Zeit und auch heute so nach der Arbeit erleben könnt bei uns in der Region, bei unseren Antenne-Ausgehtipps.
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1: Etwas im Busch. Eine paradiesische Gartenlesung, die kommt am Freitag nach Burg Sponheim. Es ist 11:55 oder 12 oder doch schon kurz danach. Die Gartenuhr geht nach. Der Garten liegt da wie immer, einladend, idyllisch, friedlich. Und doch ist etwas aus den Fugen geraten. Irgendetwas ist mit der Erde los. Ein giftiger Zwerg verspricht Abhilfe. Soll man seinen Empfehlungen folgen? Bei dieser Gartenlesung sollen die Zuschauer in stimmungsvollem Ambiente bestens unterhalten werden. Tickets gibt's für 16 Euro. Das Chavarusch Theater mit dem Stück Etwas im Busch, eine paradiesische Gartenlesung, kommt an diesem Freitag zum Weingut Erbacher Hof nach Burg Sponheim. Los geht's um 19 Uhr. Vier unvergessliche Tage voller Genuss und Geselligkeit beim Weingut Hemmes Hoffest, die gehen heute zu Ende. Zusammen trinken, schlemmen und das Leben feiern, begleitet von Live-Musik, die Stimmung zum Kochen bringt. Ab 19 Uhr spielt da heute das Duo Theis und Germaroth. Der Eintritt ist frei, der letzte Tag des Hoffests auf dem Weingut Hemmes in Bingen-Kempten. Ab 12.30 Uhr geht aber natürlich bis in den Abend hinein. In Ingelheim wird heute Abend ein Yogakurs für Schwangere ab der 13. Schwangerschaftswoche angeboten. Durch Yoga soll Raum und Zeit für werdende Mütter und ihr Baby geschaffen werden. Die Yogaübungen, die werden dabei auf rutschfesten Matten ausgeführt. Mit Hilfsmitteln wie Stuhl, Polsterrolle, Klötzchen, Gurten und Decken. Dies ermöglichen die Bewegung auf die Schwangerschaft angepasst zu üben. Der Kurs ist von der ZPP zertifiziert und kann daher von den Krankenkassen bezuschusst werden. Yoga für Schwangere wird heute Abend im Mehrgenerationenhaus Ingelheim angeboten. Das Ganze findet von 18.30 Uhr bis 20 Uhr statt.
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1: Ich bin Paul Kalmund. Einen schönen guten Tag. Wegen der anhaltenden Hitze und der niedrigen Wasserstände ruft die Kreisverwaltung Birkenfeld die Bevölkerung dazu auf, Wasser aus oberirdischen Gewässern möglichst nicht zu entnehmen. Wer ohne Genehmigung Wasser mit Pumpen oder anderen technischen Hilfsmitteln entnimmt, begeht eine Ordnungswidrigkeit. Dafür können Bußgelder von bis zu 50.000 Euro verhängt werden. Auch Wasser mit Eimern oder Gießkannen sollte nur in notwendigem Umfang entnommen werden, um die Gewässer und ihre Tier- und Pflanzenwelt zu schützen. Die untere Wasserbehörde will die Einhaltung der Vorschriften in den kommenden Wochen verstärkt kontrollieren. Sollte sich die Trockenheit weiter verschärfen, kann die Kreisverwaltung die Wasserentnahme aus Bächen und Flüssen per Allgemeinverfügung weiter einschränken oder vollständig untersagen. Ablenkung hat am Freitagnachmittag offenbar zu einem Verkehrsunfall auf der L415 zwischen Oberhilbersheim und Sprendlingen geführt. Gegen 16 Uhr kam ein Auto nach rechts von der Fahrbahn ab und fuhr eine Böschung hinunter. Der Wagen blieb zunächst auf einer Leitplanke stehen. Der leicht verletzte Fahrer konnte sich selbst aus seinem Fahrzeug befreien. Anschließend kippte das Auto nach rechts in einen Graben. Wegen der Bergungsarbeiten musste die Strecke für rund eine Stunde voll gesperrt werden. Während die Polizei den Unfall aufnahm, kam es an der Absperrung zu einem weiteren Verkehrsunfall. Eine Autofahrerin kollidierte mit einer Warnleuchte und mehreren Pylonen. Zu möglichen Verletzungen oder Schäden bei diesem zweiten Unfall machte die Polizei zunächst keine weiteren Angaben. Ein Flächenbrand und mehrere weitere Einsätze haben die Feuerwehr in der Verbandsgemeinde nahe Glan beschäftigt. Am Freitag brannte bei Daubach ein rund 300 x 50 Meter großes Getreidefeld. Die Feuerwehr konnte die Flammen schnell löschen und verhindern, dass sich das Feuer auf einen angrenzenden Wald ausbreitet. Unterstützung erhielt sie dabei von mehreren Landwirten. Außerdem löschten die Einsatzkräfte einen Schwellbrand in einem Elektroraum eines Industriebetriebs in Bad Sobernheim. In Meisenheim rückte die Feuerwehr zweimal wegen Fehlalarmen aus. Eine gemeldete Rauchentwicklung bei Desloch bestätigte sich nicht. Bei mehreren Einsätzen unterstützte auch die Drohneneinheit der Verbandsgemeinde nahe Glan. Ein betrunkener Autofahrer ist in Bad Kreuznach auf ein Wohnmobil aufgefahren. Am Samstagnachmittag waren ein 69-jähriger Wohnmobilfahrer und ein 68-jähriger Autofahrer auf der B428 in Richtung Bosenheimer Straße unterwegs. Am Kreisverkehr musste das Wohnmobil verkehrsbedingt anhalten. Der Autofahrer bemerkte das zu spät und fuhr auf. Während der Unfallaufnahme stellten die Beamten bei dem 68-Jährigen Anzeichen von einem Alkoholkonsum fest. Ein Atemalkoholtest ergab mehr als 1,5 Promille. Die Polizei ordnete eine Blutprobe an und stellte den Führerschein sicher. Das Auto musste wegen auslaufender Betriebsstoffe abgeschleppt werden. Der Sachschaden beträgt rund 7.000 Euro.
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3: Ihr habt aktuell freie Fahrt auf den Straßen, aber es wird geblitzt. Und das zum einen in der Alzeyer Straße in Bad Kreuznach. Dann haben wir einen weiteren Blitzer in der Hauptstraße in Windesheim. Dann noch unseren Dauerblitzer auf der A61. Der wurde wieder zurückgestellt nach Dachsweiler. Und am Globus auf der Landstraße zwischen Bingen-Gaulsheim und Kempten steht auch noch ein Blitzer. Falls ihr noch irgendwas gesehen habt, dann könnt ihr das natürlich jederzeit bei uns melden. Unsere Antenne-Hotline für Telefon und WhatsApp ist die 0671 920 88 88 0. Ich wünsche eine gute Fahrt.
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3: Heute den ganzen Tag über sonnig, hin und wieder mal leichte Bewölkung am Himmel, aber es ist und bleibt warm bei uns. Bis zu 34 Grad können wir erwarten. Die nächsten Tage sehen von den Temperaturen her ähnlich aus, aber wir können hin und wieder auch mal mit ein bisschen Regen rechnen die nächsten Tage. Heute bleibt es aber die ganze Zeit über trocken. Die aktuellen Temperaturen, die liegen bei 30 Grad in Bad Kreuznach am Puck, 29, die sind es in Idar-Oberstein an den Edelsteinminen und jeweils 28 Grad, die sind es in Schwabrücken an der Kirche Maria Himmelfahrt und in Raunen am Waldfreibad ebenfalls 28 Grad.
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3: Kurz nach 1:30 heißt, es wird gleich wieder Zeit, dass wir eine schlaue Frage klären und uns alle so ein bisschen weiterbilden hier bei uns. Da schauen wir auf die Frage, warum man eigentlich sagt, da stehe ich wie ein Ochs vorm Berg. Die Frage kommt von Hans aus Bäumholder. Klären wir hier gleich nach den nächsten zwei Songs. Ich bin Geraldine Werner. Hallo zusammen.
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0: wird wieder Zeit für unsere heutige schlaue Frage. Da dreht sich heute alles rund um das Thema, warum sagt man, da stehe ich wie ein Ochs vorm Berg? Das fragt sich Hans aus Baumholder. Und damit er eben nicht wie ein Ochs vorm Berg weiterhin da steht, habe ich die Frage direkt mal an Thorsten Subert weitergeleitet. Und der hat jetzt die Antwort für uns.
1: Hä? Ich habe gar nichts verstanden.
2: Der Ochs vorm Berg, das ist ein Bild. Versetzen Sie sich ruhig mal in die Lage eines solchen Ochsen. Also mal abgesehen davon, dass ihm gegenüber dem Stier natürlich irgendetwas ganz Besonderes fehlt, was ihn ja ohnehin schon mal so ein kleines bisschen traurig stimmt. So ist der Ochs ja vor allem eines, ein Arbeitstier. Jetzt stellen Sie sich also vor, dass ein solcher Ochse einen Karren zieht. Und der Bauer hat seine Waage voll geladen, voll mit schweren Sachen. Der Wagen kommt also kaum noch voran, der Ochse muss ganz schön ziehen, um ihn überhaupt zu bewegen. Dabei merkt er überhaupt nicht, dass sich der Untergrund ganz leicht verändert und es immer steiler wird. Irgendwann einmal kommt der Ochse an einen Punkt, an dem er den Wagen einfach nicht mehr vorwärts ziehen kann. Und er kommt zum Stehen. Jetzt kann ein solcher Ochse nicht einfach rückwärts gehen. Denn er kann ja nicht nach hinten sehen und er wird auf keinen Fall irgendwo hintreten, wo er nicht hinsehen kann. Jetzt spätestens merkt der Ochse, dass er weder vor noch zurück kann. Und diesen Blick, den der Ochse dann hat, genau einen solchen Blick hat ein Mensch, wenn er wie ein Ochs vorm Berg steht.
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1: Ich bin Paul Kalmund. Einen schönen guten Tag. Hitze und Niedrigwasser verschärfen die Lage in den Gewässern des Landkreises Birkenfeld. Außerdem in den lokalen Nachrichten um halb Unfall zwischen Oberhilbersheim und Sprendlingen. Einsätze fordern die Feuerwehren der Verbandsgemeinde nahe Glan. Und betrunkener Autofahrer fährt auf Wohnmobil in Bad Kreuznach auf.
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2: Ich bin Babette Büchner. Auf Kinder unter 13 Jahren könnten in Deutschland strikte Social-Media-Beschränkungen zukommen. Experten haben der EU-Kommission empfohlen, den Zugang für Kinder unter diese Altersgrenze zu beschränken. Bis zu diesem Alter sollte die Nutzung nur zeitlich begrenzt unter Aufsicht der Eltern oder in pädagogischem Kontext möglich sein, heißt es in ihrem Bericht. Die EU-Kommission will nun nach dem Sommer einen Gesetzesvorschlag vorlegen. Volkswagen-Konzernchef Oliver Blume hat erstmals das mögliche Ausmaß der erwarteten Einschnitte genannt. Ohne Veränderung der Arbeitskosten müssten rund 50.000 Stellen weltweit abgebaut werden, sagte er in einem internen Interview im Volkswagen-Intranet.
3: Noch ist also nicht entschieden, wie viele Jobs am Ende tatsächlich wegfallen. VW prüft derzeit, wo sie sparen lässt und will dabei auch die Arbeitskosten senken. Gleichzeitig bleibt die Zukunft mehrerer deutscher Werke offen. Für Emden, Hannover, Zwickau und Neckarsulm kann der Konzern über das Jahr 2030 hinaus noch keine wettbewerbsfähige Auslastung zusagen. Blume betont aber, andere Lösungen seien immer besser, als sein Werk zu schließen. Auch alternative Konzepte für einzelne Standorte würden bereits geprüft. Zoe Tassovali, Redaktion.
2: Der Prozess dauerte mehr als ein Jahr. Ein irakisches Ehepaar ist vom Oberlandesgericht München unter anderem wegen der Versklavung von jesidischen Mädchen verurteilt worden.
4: Das Gericht verhängte eine lebenslange Freiheitsstrafe gegen den Mann und eine Jugendstrafe von 9,5 Jahren gegen die Frau, unter anderem wegen Völkermordes, Kriegsverbrechen und Verbrechen gegen die Menschlichkeit. Das Gericht sah es als erwiesen an, dass die beiden zwei jesidische Mädchen im Irak als Sklavinnen kauften, ausbeuteten und dass der Mann die Kinder sexuell missbrauchte. Zuvor soll er als Friseur in München gearbeitet und sich dann in einer Moschee radikalisiert haben. Die Frau hatte sich im Prozess entschuldigt. Ihr Ehemann wollte sich nicht äußern. Fabian Schaffer, Nachrichtenredaktion.
2: International bekannt geworden war er vor allem als Dinosaurierforscher in Jurassic Park. Der neuseeländische Schauspieler Sam Neill ist tot. Der 78-Jährige sei im Beisein seiner Familie in Sydney gestorben, teilte seine Familie auf Instagram mit. 2023 hatte Neill öffentlich gemacht, dass er an Blutkrebs erkrankt gewesen war.
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6: Vorsicht bitte auf der A61 Richtung Koblenz zwischen dem Kreuz Alzey und Bornheim. Da besteht aktuell Gefahr durch eine ungesicherte Unfallstelle. Da ist die Richtungsfahrbahn Richtung Koblenz voll gesperrt. Dementsprechend staut sich da jetzt auch schon zurück. Da sind es 3 Kilometer Stau, ungefähr 15 bis 20 Minuten solltet ihr da mehr einrechnen. Und wenn möglich, falls ihr ortskundig seid, auch einfach die Stelle umfahren. Dann noch weiter Vorsicht auf der A60 Richtung Mainz zwischen Bingen Ost und Ingelheim West. Da besteht Gefahr durch Gegenstände auf dem rechten Fahrstreifen. Auf der A61 Richtung Ludwigshafen im Bereich der Anschlussstelle Wald-Laubersheim besteht Gefahr durch ein defektes Fahrzeug. Sonst müsstet ihr aber überall ganz gut durchkommen. Schauen wir noch auf die Blitzer bei uns in der Region. Da haben wir einen in der Hospitalstraße in Alzey, einen weiteren in der Alzeyer Straße in Bad Kreuznach. In der Hauptstraße in Windesheim blitzt es noch und der letzte steht auf der A61 bei Dachsweiler. Solltet ihr noch irgendwas gesehen haben, Blitzer oder auch Staus, dann könnt ihr das jederzeit bei uns melden. Unsere Antenne-Hotline für Telefon und WhatsApp ist die 0671 920 88 88 0. Gute Fahrt.
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6: Auch diese Woche gibt es keine Pause von der Hitze. Wir starten heute mit dem heißesten Tag der Woche rein. 34 Grad können wir heute in der Spitze erwarten. Da sind wir auch schon dran mit 34 Grad in Wörstadt an der Georg Forster Gesamtschule. 32, die messen wir in Ida Oberstein am Mineralienmuseum. 31, die sind es in Bad Kreuznach am Planetenweg und 30 in in Niederhambach. Die nächsten Tage sehen dann ähnlich aus von den Temperaturen her, aber da erwartet uns dann auch hin und wieder mal ein bisschen Regen und stellenweise auch Gewitter, wie zum Beispiel ab morgen Mittag bis in den Nachmittag hinein. Da kann es immer wieder zu einzelnen Gewittern kommen, dafür aber morgen auch Temperaturen wieder bis zu 34 Grad.
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6: Ich weiß nicht, wie es bei euch aussieht. Also ob ihr jetzt in den letzten Tagen, Wochen und Monaten irgendwie so ein paar Schlafbeschwerden entwickelt habt oder euch einfach besonders schlapp fühlt, das kann tatsächlich an der Hitze liegen. Das hat nämlich jetzt eine Umfrage gezeigt, dass rund jeder Dritte in Deutschland durch Hitze bereits gesundheitliche Beschwerden hat. Wir klären gleich nochmal ein bisschen genauer, woran das liegt und auch, was man dagegen tun kann. Gleich hier nach der Cutting Crew mit I Just Died in Your Arms und hier noch die aktuelle von Bruno Mars, I Just Might.
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I just died in your arms. War das hier um 14.14 Uhr auf der Antenne und ich finde, das ist so ein Lied. Egal, ob man es jetzt mag oder nicht, man muss es einfach mitsingen, oder? Ja, und noch eine weitere Hand aufs Herz Sache. Habt ihr in den vergangenen Tagen auch schlechter geschlafen? Oder euch einfach mal so schlapp gefühlt? Bei den Temperaturen geht's da nämlich tatsächlich vielen so. Und eine aktuelle Umfrage der DAK Gesundheit, durchgeführt vom Forsa-Institut, zeigt, rund jeder Dritte in Deutschland, der hatte durch die Hitze bereits gesundheitliche Beschwerden. Besonders häufig sind, wie eben schon gesagt, Müdigkeit, Schlafprobleme und auch Kreislaufbeschwerden. Deshalb solltet ihr jetzt gerade gut auf euch achten, trinkt regelmäßig Wasser, am besten schon bevor ihr Durst bekommt, vermeidet die direkte Mittagssonne, tragt leichte, helle Kleidung, habe ich heute schon falsch gemacht, ich bin komplett schwarz gekleidet, aber zum Glück haben wir eine Klimaanlage, lüftet eure Wohnung möglichst früh, morgens oder spät abends oder halt eben in der Nacht und wenn ihr draußen unterwegs seid, dann sucht euch immer wieder den Schatten und schützt euren Kopf mit einer Kappe oder einem Hut und wenn ihr merkt, dass euer Kreislauf schlapp macht oder ihr euch unwohl fühlt, legt eine Pause ein. Sucht euch einen kühlen Ort. So kommt ihr besser durch die heißen Tage. Denn diese Woche sieht's auch wieder sehr, sehr heiß aus. Morgen sprechen wir auch nochmal etwas genauer darüber, wie auch die Kommunen aus der Region damit umgehen. Das wird Thema aber ab 6 Uhr bei Max Wischermann bei den Radioweckern und auch ganz viel anderes wird morgen thematisiert. Hier jetzt aber Chappell Roan mit Good Luck, Babe.

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1: Ich bin Paul Keim und einen schönen guten Tag. Wegen der anhaltenden Hitze und der niedrigen Wasserstände ruft die Kreisverwaltung Birkenfeld die Bevölkerung dazu auf, Wasser aus oberirdischen Gewässern möglichst nicht zu entnehmen. Wer ohne Genehmigung Wasser mit Pumpen oder anderen technischen Hilfsmitteln entnimmt, begeht eine Ordnungswidrigkeit. Dafür können Bußgelder von bis zu 50.000 Euro verhängt werden. Auch Wasser mit Eimern oder Gießkannen sollte nur in notwendigem Umfang entnommen werden, um die Gewässer und ihre Tier- und Pflanzenwelt zu schützen. Die untere Wasserbehörde will die Einhaltung der Vorschriften in den kommenden Wochen verstärkt kontrollieren. Sollte sich die Trockenheit weiter verschärfen, kann die Kreisverwaltung die Wasserentnahme aus Bächen und Flüssen per Allgemeinverfügung weiter einschränken oder vollständig untersagen. Ablenkung hat am Freitagnachmittag offenbar zu einem Verkehrsunfall auf der L415 zwischen Oberhilbersheim und Sprendlingen geführt. Gegen 16 Uhr kam ein Auto nach rechts von der Fahrbahn ab und fuhr eine Böschung hinunter. Der Wagen blieb zunächst auf einer Leitplanke stehen. Der leicht verletzte Fahrer konnte sich selbst aus seinem Fahrzeug befreien. Anschließend kippte das Auto nach rechts in einen Graben. Wegen der Bergungsarbeiten musste die Strecke für rund eine Stunde voll gesperrt werden. Während die Polizei den Unfall aufnahm, kam es an der Absperrung zu einem weiteren Verkehrsunfall. Eine Autofahrerin kollidierte mit einer Warnleuchte und mehreren Pylonen. Zu möglichen Verletzungen oder Schäden bei diesem zweiten Unfall machte die Polizei zunächst keine weiteren Angaben. Ein Flächenbrand und mehrere weitere Einsätze haben die Feuerwehr in der Verbandsgemeinde nahe Glan beschäftigt. Am Freitag brannte bei Daubach ein rund 300 x 50 Meter großes Getreidefeld. Die Feuerwehr konnte die Flammen schnell löschen und verhindern, dass sich das Feuer auf einen angrenzenden Wald ausbreitet. Unterstützung erhielt sie dabei von mehreren Landwirten. Außerdem löschten die Einsatzkräfte einen Schwellbrand in einem Elektroraum eines Industriebetriebs in Bad Sobernheim. In Meisenheim rückte die Feuerwehr zweimal wegen Fehlalarmen aus. Eine gemeldete Rauchentwicklung bei Desloch bestätigte sich nicht. Bei mehreren Einsätzen unterstützte auch die Drohneneinheit der Verbandsgemeinde nahe Glan. Ein betrunkener Autofahrer ist in Bad Kreuznach auf ein Wohnmobil aufgefahren. Am Samstagnachmittag waren ein 69-jähriger Wohnmobilfahrer und ein 68-jähriger Autofahrer auf der B428 in Richtung Bosenheimer Straße unterwegs. Am Kreisverkehr musste das Wohnmobil verkehrsbedingt anhalten. Der Autofahrer bemerkte das zu spät und fuhr auf. Während der Unfallaufnahme stellten die Beamten bei dem 68-jährigen Anzeichen von einem Alkoholkonsum fest. Ein Atemalkoholtest ergab mehr als 1,5 Promille. Die Polizei ordnete eine Blutprobe an und stellte den Führerschein sicher. Das Auto musste wegen auslaufender Betriebsstoffe abgeschleppt werden. Der Sachschaden beträgt rund 7.000 Euro.
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3: Auf der A61 Richtung Koblenz zwischen dem Kreuz Alzey und Bornheim ist immer noch die Richtungsfahrbahn gesperrt. Da läuft eine Unfallaufnahme da, also ein bisschen auf die Bremse drücken und wenn möglich am besten umfahren, denn da staut sich's auch für 2 Kilometer. 10 bis 15 Minuten kommen da oben drauf. Auf der A61 Richtung Ludwigshafen im Bereich der Anschlussstelle Wald-Laubersheim besteht Gefahr durch ein defektes Fahrzeug. Auf der A60 Richtung Mainz zwischen Bingen-Ost und Ingelheim-West ist Gefahr durch Gegenstände auf dem rechten Fahrstreifen. Dann schauen wir auf die Staus. Auf der B48 Richtung Bad Kreuznach zwischen Bad Kreuznach und der Viktoriastraße ist dichter Verkehr. 10 Minuten kommen da oben drauf. Sonst stockt der Verkehr noch in Idar-Oberstein, wenn ihr von Enzweiler bzw. von Nabollenbach aus in Richtung Idar-Oberstein fahrt, dann braucht ihr da ungefähr 5 bis 10 Minuten mehr. Schauen wir auf die Blitzer bei uns. Da haben wir einen in der Alzeyer Straße in Bad Kreuznach, ein weiterer in der Wilhelm-Leuschner Straße in Alzey und auf der A61 natürlich der Dauerblitzer bei Dachsweiler. Falls ihr noch irgendwas gesehen habt, Blitzer oder auch Staus, dann könnt ihr das natürlich jederzeit melden. Einfach per WhatsApp Sprachnachricht oder klingelt einfach kurz durch. Ist die gleiche Nummer, die 0671 920 88 88 0. Ich wünsche eine gute Fahrt.
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3: Zum Wetter kann ich eigentlich heute nicht wirklich mehr sagen als: Es ist heiß. Und das bleibt auch erstmal so. Die nächsten Tage können wir immer mit ähnlichen Temperaturen rechnen. Heute sind es bis zu 34 Grad, die wir erwarten können. Die haben wir stellenweise auch schon erreicht. Und zwar zum einen in Bad Kreuznach an der Nikolauskirche. Jeweils 31 Grad sind es in Dahlberg, in der Gräfenbachstraße und in Niederoberstein an den Messehallen. Und 30 Grad, die messen wir in Birkenfeld am Stadion.
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3: Oh, ich muss ehrlich sagen, ich habe immer wieder so viel Freude, wenn ich über Sportlerinnen und Sportler aus unserer Region berichten darf. Denn da gibt es wirklich so unfassbar viele Sporttalente, die hier irgendwie aus der nahen Region entsprungen sind. So auch Emily Eigelsbach, die 17-jährige Tennisspielerin aus Bad Kreuznach. Die hat sich nämlich jetzt mal ebenso bis ins Viertelfinale des Juniorinnenwettbewerbs gekämpft. Wimbledon. Sie war bei Wimbledon einfach zu Gast und auch heute Morgen bei Max Wischermann im Nahe-Dran-Talk. Und da hören wir gleich noch mal ein bisschen rein, wie es ihr so bei Wimbledon ergangen ist.
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0: I'll Be There war das hier um 14.38 Uhr auf der Antenne.
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0: Und was war das für eine Reise für Emily Eigelsbach aus Bad Kreuznach? Die 17-jährige Tennisspielerin ist nämlich jetzt gerade von Wimbledon zurückgekommen und das wirklich sehr, sehr erfolgreich. Sie hat sich nämlich bis ins Viertelfinale des Juniorenwettbewerbs gekämpft und hat darüber auch heute Morgen mit Max Wischermann gesprochen.
2: So viele Highlights, wenn du dann jetzt auf diese Woche zurückschaust, was geht dir da als erstes durch den Kopf?
3: Ich muss sagen, da ist wirklich ganz vieles, weil es wirklich ein unglaubliches Erlebnis war, in Wimbledon zu sein, auf der Main-Anlage, also voll dabei zu sein. Und da gehen wir einfach jedes Mal nochmal die ganzen Spiele durch den Kopf und wie unglaublich die Atmosphäre dort war.
2: Ja, wir haben auch eben, bevor die Mikrofone liefen, schon mal so ein bisschen, ich musste dich schon mal so ein bisschen ausquetschen, weil Wimbledon, ich glaube, für jeden Sport- und Tennisfan, das ist was ganz, ganz Besonderes. Es gibt große Tennisturniere und es gibt Wimbledon. Also es ist nochmal eins drüber. Das ist so heiliger Rasen gefühlt.
3: Ja, nee, das auf jeden Fall. Also es ist für mich auch mit Abstand das größte Turnier, was es gibt. Und auch mein Turnier, wo ich am meisten History mit habe. Also es ist auch das Turnier, womit ich dann angefangen habe, Tennis zu spielen. Und deswegen hat es mir auch nochmal mehr bedeutet.
2: Das kann ich mir vorstellen. Es gibt auch, also wir hatten es tatsächlich sogar in unseren Nachrichten drin, weil ich es gelesen habe und so weiter. Davon müssen die Leute erfahren. Du hast vor 10 Jahren mal bei einer Stadiontour angekündigt, dass du irgendwann mal hier in Wimbledon spielen wirst. Kannst du die Geschichte nochmal erzählen?
3: Ja, also das war, ich war vor 10 Jahren mit meinen Eltern in Wimbledon zu einer Stadionrundtour, wo du dann alles einmal sehen konntest hinter die Kulissen und so. Und ja, dann war ich am Ende beim Türsteher und dem habe ich gesagt, I'll be back. Und das war mein größtes Ziel und das habe ich jetzt erreicht. Und das ist jetzt einmal bei den Junioren und mein nächstes Ziel ist, ich bin wieder zurück bei den Damen.
2: Ja, das ist doch ein großartiges Ziel. Ist denn diese besondere Atmosphäre, kann man das richtig aufsaugen, wenn man da den Platz betritt?
3: Anfangs ja, also bei meinem ersten Match stand auf dem Platz und bei mir ist erstmal, hat's überall geläutet, also die Leute, die da an der Seite vorbeilaufen, dann auf einmal wird rumgeklatscht auf den großen Plätzen, wo die Profis spielen und Champagnerkorken, ja, die knallen tatsächlich wirklich die ganze Zeit da und aber sobald in den späteren Matches, als ich dann wirklich voll Fokus, dann kriegt man's mit, aber man ist auch einfach komplett konzentriert.
2: Ja, kann ich mir vorstellen. Ist es denn, also da überwiegen dann jetzt die positiven und die schönen Eindrücke und ich sag mal nicht, dass man dann das Viertelfinale verloren hat, sondern du schaust tatsächlich jetzt auf diese Woche mit all den positiven Erfahrungen, die du machen durftest.
3: Ja, das auf jeden Fall. Gut, als Leistungssportlerin nervt mich das natürlich immer, wenn ich verliere, weil ich immer denke, okay, da wäre noch was drin gewesen, aber das war auch wirklich nur begrenzt, weil ich trotzdem weiß, wie besonders das einfach alles da war.
0: Wirklich eine unfassbare Leistung und ein weiterer positiver Punkt, den man da hervorheben sollte. Sie hat sich durch den Viertelfinaleinzug ebenfalls einen Startplatz bei den US Open gesichert. Und genau darüber haben die beiden auch gesprochen. Und da hören wir gleich in der nächsten halben Stunde auch nochmal rein, hier beim Nahe dran Kompakt.
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0: bekannte Tennisgrößen sowie Alexander Zverev zu sehen, das ist relativ schwierig und die sieht man auch nicht alle Tage. Aber Emily Eigelsbach aus Bad Kreuznach, die weiß, wie das funktioniert.
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0: Denn es reicht tatsächlich, wenn man einfach bei Wimbledon mitspielt, beim Juniorenwettbewerb und sich da bis ins Viertelfinale hochkämpft. Eine unfassbare Leistung, die 17-jährige Tennisspielerin aus Bad Kreuznach, Emily Eigelsbach, da abgeliefert hat. Und es ist nicht nur das Ergebnis, worauf wir uns freuen können, beziehungsweise worüber wir uns freuen dürfen, sondern sie hat sich mit dem Viertelfinaleinzug auch noch was anderes ermöglicht.
2: Durch dein starkes Wimbledon-Turnier hast du dir jetzt auch die Teilnahme an den US Open gesichert. Wie groß ist die Nachricht für dich, dass du das jetzt geschafft hast damit?
3: Ich muss sagen, das ist wirklich sehr entspannt. Also es freut mich mega, weil vorher war es halt noch relativ so an der Grenze, ob ich sicher im Hauptfeld bin oder nicht. Aber das hat sich jetzt mit dem Turnier komplett erledigt.
2: Das heißt, wann geht's da los?
3: Da geht's los Anfang August, reisen wir an.
2: Okay, wie sieht da jetzt so die Vorbereitung bis August an? Also jetzt so, dann ist ja nicht mal mehr ein halber Monat.
3: Ja, also erstmal bin ich jetzt nächste Woche in Hamburg beim WTA-Turnier als Trainingspartnerin, Hitting-Partnerin, um mal ein bisschen das Gefühl fürs Einstieg in den Damen-Tennis zu bekommen. Und sonst geht's dann auf Hardcourt, also wieder Belagwechsel. Und dann haben wir erstmal einen relativ großen Trainingsblock und dann geht's in die USA zum Vorbereitungsturnier und dann sind die US Open.
2: Das heißt aber, die US Open sind dann dein letztes Juniorinnen-Turnier?
3: Ja, nach den US Open sind noch die Europameisterschaften. Mhm. Die Nominierung wird da immer noch relativ kurzfristig rausgegeben, aber das wäre dann eventuell noch das, der Abschluss.
2: Gut, die werden ja wahrscheinlich eine Wimbledon-Viertelfinalistin, werden ja mit Handkuss mitnehmen.
3: Ja, das könnte ich mir vorstellen.
2: Gibt's dann für dein erstes Damenturnier schon eins, wo du sagst, das wird's wahrscheinlich werden?
3: Da bin ich jetzt noch nicht ganz sicher, weil es immer noch ein bisschen Planung ist, aber das wird wahrscheinlich eins in Belgien sein, irgendeins, aber ja, ist alles noch relativ entspannt.
2: Okay, ja, wir wollen jetzt aber auch gar nicht so weit in die Zukunft schauen, sondern nochmal zurück auf Wimbledon gucken. Du hast dich da ja in den ersten Runden gegen absolute Top-Spielerinnen durchgesetzt. Wir haben es auch schon gehört, gegen Spielerinnen durchgesetzt, gegen die du auch teilweise schon zweimal verloren hattest. Jetzt eben mit diesen Siegen und eben mit dem Viertelfinaleinzug bei Wimbledon, hast du jetzt so ein bisschen ja dieses Gefühl bekommen, dass du auf der großen internationalen Tennisbühne richtig angekommen bist? Oder war das eigentlich vorher schon immer nur eine Frage der Zeit, bis die Siege kommen?
3: Gut, ich muss sagen, ich glaube, es hat sich einfach nochmal bestätigt, so wie es am besten ausdrücken.
2: Okay, also du hattest das Gefühl, du kannst mit den Großen mitschwimmen und jetzt hat es eben auch in Siegen gezeigt.
3: Jetzt ist es nochmal richtig angekommen.
2: Sehr schön. Das heißt, kann man da schon ein Ziel aussprechen für die US Open?
3: Meine Ziele für die Slams, muss ich sagen, sind immer genießen, mhm. Spaß haben, alles mitnehmen, was geht und dann schauen wir, wie weit es da geht.
0: Also auf jeden Fall auch nochmal herzlichen Glückwunsch von der Antenne und ganz viel Erfolg dann bei den US Open. Wenn ihr jetzt noch mehr über Emily Eigelsbach hören wollt, wir haben noch ein bisschen mehr mit ihr gesprochen, könnt ihr alles nochmal nachhören bei uns auf unserer Webseite antenne-kh.de im Podcast unter Nahe dran. Hier jetzt Ava Max mit So Am I.

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1: Ich bin Paul Kallmund. Einen schönen guten Tag. Erster Interplast-Patient in Marienwörth in Bad Kreuznach behandelt. Außerdem in den lokalen Nachrichten um halb. Granatenfund und mehrere Einsätze am Wochenende in Niederoberstein. Holzdiebe schlagen im Meddersheimer Wald zu. Und Streit wegen Ruhestörung endet mit Körperverletzung in Bingen-Sponsheim.
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1: Ich bin Babit Büchner. Experten haben im Auftrag der EU-Kommission geprüft, ob es strengere Altersschranken für Social Media braucht. Sie empfehlen, den Zugang für Kinder unter 13 Jahren in allen Mitgliedsländern zu beschränken.
2: Für Jugendliche im Alter zwischen 14 und 18 Jahren wollen die Experten, dass die Plattformbetreiber beweisen müssen, dass diese Plattformen jugendgeeignet sind. Die bis zu 13-Jährigen sollen überhaupt nicht alleine in den sozialen Medien unterwegs sein. Kommissionspräsidentin von der Leyen findet diese Ratschläge schon sehr gut und will nach den Sommerferien einen offiziellen Vorschlag machen. Die schwierige Frage der Zugangskontrollen und der Inhaltskontrollen müsste dann von den Plattformen selbst gelöst werden. Aus Brüssel, Dieter Ebeling.
1: Volkswagen-Konzernchef Oliver Blume hat erstmals das mögliche Ausmaß der erwarteten Einschnitte genannt. Falls die Arbeitskosten nicht sinken, müssten rund 50.000 weitere Stellen weltweit abgebaut werden, sagte er in einem internen Interview im Volkswagen-Intranet. Derzeit werde in allen Marken, Gesellschaften und Regionen ermittelt, welche Anpassungen nötig und möglich seien. Im Konflikt um die Straße von Hormuz treiben Washington und Teheran die Eskalation am Persischen Golf weiter voran. Bundesaußenminister Johann Wadephul zeigte sich vor einem Treffen mit seinen EU-Amtskollegen sehr besorgt.
3: Ich verurteile ausdrücklich, dass der Iran erneut Schiffe in der Straße von Hormuz angegriffen hat. Das ist eine internationale Wasserstraße. Jedes Schiff, was dort durchfährt, tut dies auf sicherer Rechtsgrundlage und jeder Angriff ist ungerechtfertigt.
1: Der Iran meldete am Mittag neue Angriffe im Südwesten des Landes. Eigentlich hatte das US-Militär seine jüngste Angriffswelle am frühen Morgen für beendet erklärt. Deutschland und andere internationale Geber haben knapp 900 Millionen Euro für den Wiederaufbau des Gazastreifens zugesagt. EU-Kommissionspräsidentin von der Leyen sprach von einem bewegenden Erfolg. Die Gaza-Initiative will den Wiederaufbau voranbringen. Es geht unter anderem um die Grundversorgung der Zivilbevölkerung mit Wasser- und Sanitäranlagen und die Beseitigung von Trümmern und Müll.
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5: Es ist ein bisschen was los auf den Straßen. Fangen wir an auf der A61 Richtung Koblenz zwischen dem Kreuz Alzey und Bornheim. Da ist die Richtungsfahrbahn gesperrt. Da läuft eine Unfallaufnahme. Da also am besten den Bereich entweder umfahren oder ein bisschen mehr Zeit mit einplanen. Ebenfalls auf der A61, aber Richtung Ludwigshafen im Bereich der Anschlussstelle Wald-Laubersheim. Da besteht Gefahr durch ein defektes Fahrzeug. Auf der A60 Richtung Mainz zwischen Bingen-Ost und Ingelheim-West. Da besteht Gefahr durch Gegenstände auf dem rechten Fahrstreifen. Bei Heidesheim, also ebenfalls auf der A60, aber Richtung Bingen im Bereich Heidesheim. Da besteht ebenfalls auch nochmal Gefahr durch ein defektes Fahrzeug. Dann staut es sich etwas in Niederoberstein in der Nahe Hochstraße. Von Nabollenbach aus kommend braucht ihr aktuell ungefähr 5 bis 10 Minuten länger. Dann haben wir noch ein paar Blitzer bei uns, die uns gemeldet wurden an die 0671 920 88 88 0. Das ist unsere Antenne-Hotline. Da könnt ihr uns alle weiteren Verkehrsmeldungen zusenden. Und da haben uns eben auch schon ein paar Blitzermeldungen erreicht. In der Schlimmsweide in Welgesheim steht wohl ein Blitzer. In der Alzeyer Straße in Bad Kreuznach. In der Wilhelm-Leuschner Straße in Alzey wird geblitzt. Und unser Dauerblitzer auf der A61 bei Dachsweiler, der steht natürlich auch noch. Ich wünsche eine gute Fahrt.
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5: Was soll ich anderes sagen, als es ist und bleibt heute den ganzen Tag über heiß und sonnig mit Temperaturen bis zu 34 Grad können wir rechnen. Die nächsten Tage sehen ähnlich aus, dafür aber stellenweise auch mit etwas Regen und auch Gewitter können wir erwarten. Morgen geht's damit nämlich schon los, ab dem Mittag vereinzelt Regen und auch Gewitter, die uns da begleiten und die nächsten Tage sehen dann ähnlich aus, nur ja, da ist es dann eher ein bisschen Nieselregen. Also die Gewitter haben wir eher morgen und dann wieder Richtung Ende der Woche. Schauen wir auf die aktuellen Temperaturen. Die liegen bei 32 Grad in Bad Kreuznach am Denkmal Michel Mort und in Odernheim am Glan an der Klosterruine 31 Grad messen wir in Idar-Oberstein an den Edelsteinminen und 30. Die sind in Weitersborn am Dorfgemeinschaftshaus.
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5: In unserem Tagebuch der großen Hits machen wir heute eine kleine Zeitreise. Und zwar nach 1987. Da haben Aha mit The Living Daylights den Titelsong zum gleichnamigen James Bond Film geliefert. Eigentlich eine unfassbare Ehre, den Titelsong für James Bond zu singen. Aber am Ende sind sie tatsächlich nicht mal zur Premiere des Films erschienen. Woran das lag und die Geschichte hinter dem Song, das gibt's gleich in unserem Tagebuch der großen Hits. Gleich nach Deepitch Mode mit Personal Jesus. Und hier noch die aktuelle von BTS, Swim.
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1: 13. Juli 1987. Aha steigen mit The Living Daylights neu in die britischen Charts ein. Einen Titelsong für James Bond zu singen, ist für Musiker ein absoluter Ritterschlag. Doch hinter den Kulissen sieht die Realität manchmal ganz anders aus. Für den Film The Living Daylights holt der legendäre Bond-Komponist John Barry die gefeierte norwegische Band Aha ins Studio. Eigentlich ein absolutes Traumduo, doch als sich die Studiotür schließt, fliegen sofort die Fetzen. Die Musiker und der Producer sind sich bei fast allem uneinig. Es wird laut und mitunter sogar beleidigend. Der Streit ist am Ende so verfahren, dass es nicht einmal einen persönlichen Handschlag gibt. Stattdessen erscheinen zwei völlig verschiedene Versionen des Songs. Und die Band hat so sehr die Nase voll, dass sie beim größten Moment streikt. Zum Entsetzen der Film- und Plattenbosse schwänzen Aha die glanzvolle Weltpremiere des James-Bond-Films in London und lassen den roten Teppich einfach links liegen. Trotz dieses unfassbaren Skandals hinter den Kulissen funktioniert das Ergebnis am Ende perfekt. Bis heute ist The Living Daylights einer der größten Hits von Aha und ein echter Bond-Klassiker.

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1: Ich bin Paul Kalmund. Einen schönen guten Tag. Die Hilfsorganisation Interplast hat erstmals einen Patienten im Krankenhaus Marienwörth in Bad Kreuznach operieren lassen. Der Mann stammte aus der Demokratischen Republik Kongo. Der Patient hatte sich bei der Arbeit schwer am Unterarm verletzt. Dabei wurden Nerven, Sehnen und Blutgefäße durchtrennt. Vorsitzender von Interplast Germany, Dr. André Borsche.
2: Das Team im Marienwörther Krankenhaus war wirklich gefordert. Es galt, nicht nur den Nerv wieder zu ersetzen, sondern auch die Gefäße so herzustellen, dass die Durchblutung der Hand nicht gefährdet war. Sehnen wurden korrigiert und das Ganze erforderte Transplantate, die man aus dem Bein genommen hat. Dinge, die doch eine aufwendige Operation unter dem Mikroskop erforderten.
1: Da die Verletzung in seiner Heimat nicht fachgerecht behandelt werden konnte, organisierte Interplast gemeinsam mit der plastischen Chirurgie im Krankenhaus Marienwörth die Behandlung in Bad Kreuznach. Nach Angaben des behandelnden Teams verlief der Eingriff erfolgreich. Der Patient erhält derzeit Physiotherapie und wird ambulant weiter betreut, bevor er in seine Heimat zurückkehrt. Eine Mörsegranate in der Nahe, mehrere Körperverletzungen und ein schwerer Verkehrsunfall haben die Polizei Ider Oberstein am Wochenende beschäftigt. Am Wochenende entdeckte ein Magnetangler in der Nahe bei Nabollenbach eine amerikanische Mörsergranate. Der verständigte Kampfmittelräumdienst entfernte den Fund fachgerecht. Die Polizei weist darauf hin, verdächtige Gegenstände nicht zu bewegen und stattdessen sofort die Polizei zu verständigen. Außerdem registrierten die Beamten mehrere Körperverletzungen, unter anderem in der Fußgängerzone Oberstein, auf dem Veitsroter Prämienmarkt und in einer Wohnung in Ider Oberstein. Auf der L175 zwischen Hettenroth und Siesbach wurde ein 29-jähriger Radfahrer bei einem Unfall schwer verletzt. Zudem verursachte ein alkoholisierter Autofahrer in Ider Oberstein einen Verkehrsunfall. Zu mehreren Vorfällen sucht die Polizei noch Zeugen. Die Karl-May-Festspiele in Mörschied verliefen aus Sicht der Polizei ohne besondere Vorkommnisse. Unbekannte haben im Meddersheimer Wald rund 25 Festmeter Rundholz gestohlen. Zwischen Ende Mai und Mitte Juni verschwand das Holz von einem Lagerplatz im Meddersheimer Wald. Der Eigentümer hatte das Rundholz zuvor beim Landesforst gekauft und dort gelagert. Nach bisherigen Erkenntnissen sägten die Täter die Stämme vor dem Abtransport auf höchstens 4 Meter lange Stücke. Am Tatort fanden die Ermittler nur wenige Holzspäne. Die Polizei hat Ermittlungen wegen Diebstahls aufgenommen und bittet Zeugen, die im Tatzeitraum verdächtige Personen oder Fahrzeuge im Bereich des Lagerplatzes beobachtet haben, sich bei der Polizeiinspektion Kirn zu melden. Der Schaden beläuft sich auf etwa 1.700 Euro. Ein Streit wegen einer Ruhestörung ist in Bingen-Sponsheim eskaliert. Am Sonntagabend gerieten eine 54-jährige Frau und ein 61-jähriger Mann am Sportplatz zunächst wegen einer Ruhestörung in einen verbalen Streit. Nach Angaben der Polizei schüttete der Mann der Frau zunächst eine Weinschorle über die Kleidung und schlug ihr anschließend mit der Faust ins Gesicht. Die Frau erlitt dabei eine Platzwunde am Auge und wurde vom Rettungsdienst versorgt. Der 61-Jährige stand laut Polizei deutlich unter Alkoholeinfluss. Nach der Personalienfestsetzung erhielt er einen Platzverweis. Gegen ihn wurde ein Strafverfahren wegen Körperverletzung eingeleitet.
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4: Leicht schwächer startet der DAX in den Handel in Frankfurt. Der deutsche Leitindex notiert aktuell bei rund 25.067 Punkten. Nach den jüngsten Kursbewegungen bleiben viele Anleger zunächst vorsichtig. Zu den Verlierern zählen am Vormittag unter anderem Infineon, Hochtief und Heidelberg Materials. Im Plus notieren dagegen die Deutsche Telekom, BASF und Rheinmetall. Der Euro zeigt sich fester und kostet derzeit rund 1,14 Dollar. Aus Frankfurt, Daniel Schneider.
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6: Schauen wir auf die Straßen der nahen Region. Die A61 Richtung Koblenz zwischen dem Kreuz Alzey und Bornheim bleibt weiterhin gesperrt. Da läuft weiter noch die Unfallaufnahme. Den Bereich also am besten umfahren oder ein bisschen mehr Zeit einplanen. Auf der A60 Bingen Richtung Mainz zwischen Bingen Ost und Ingelheim West besteht Gefahr durch Gegenstände auf dem rechten Fahrstreifen. Auf der A61 Richtung Ludwigshafen im Bereich vom Wald Laubersheim, da besteht Gefahr durch ein defektes Fahrzeug. Noch ein defektes Fahrzeug haben wir auf der A60 Richtung Bingen im Bereich Heidesheim. Sonst kommt ihr überall aber gut durch. Schauen wir noch auf die Blitzer. Da haben wir einen in der Schlimmsweide in Welgesheim und unser Dauerblitzer auf der A61 bei Dachsweiler. Und alle weiteren Meldungen, die könnt ihr uns jederzeit zukommen lassen unter der Antenne-Hotline für Telefon und WhatsApp. Das ist die 0671 920 88 88 0. Kommt gut an.
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6: Jetzt über den Nachmittag können wir auch eine leichte Bewölkung die ganze Zeit erwarten. Die Sonne kommt aber immer mal wieder raus und bringt Temperaturen bis zu 34 Grad mit sich. Die nächsten Tage sehen von den Temperaturen her ähnlich aus, immer ungefähr ja, über 30 Grad auf jeden Fall bis zum Wochenende hin. Da kühlt es dann etwas ab durch Gewitter und Regen und auch morgen haben wir zwar Temperaturen bis zu 34 Grad, aber ab dem Mittag kann es stellenweise sogar zu Gewittern und auch Regen kommen bei uns in der Region. Schauen wir auf die aktuellen Temperaturen. Da liegen wir bei 33 Grad im Bad Kreuznach im Salinental. Jeweils 32 messen wir in Dörrebach an der Lehnmühle und in Niederoberstein am Bahnhofsvorplatz. Und 31 Grad, die sind es in Birkenfeld am Feckweiler.
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6: Und in Bad Kreuznach war jetzt am Wochenende wieder einiges los bei uns. Denn 4 Tage lang, da gab es mitten in Bad Kreuznach so ein bisschen Urlaubsfeeling, denn das Street Food Experience Festival ist da zu Ende gegangen. Was genau man sich darunter vorstellen kann und wie das Fazit der Veranstaltung ausgefallen ist, all das erfahren wir gleich von Andreas Schnorrenberger, mit dem hat nämlich Thorsten Subert gesprochen. Gleich nach Clock Clock mit Sorry und Katy Perry mit ihrer aktuellen Band-Aids.
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0: Clocklock hier. Mit Sorry auf der Antenne um gleich 3:45. 4 Tage lang gab es mitten in Bad Kreuznach ein bisschen Urlaubsfeeling. Gestern ist die Street Food Experience an der Pauluskirche zu Ende gegangen. Internationale Spezialitäten, Musik und schattige Plätze haben da trotz großer Hitze zahlreiche Besucher angelockt. Und Thorsten Subert hat zum Abschluss mit Organisator Andreas Schnochenberger von Meine Stadt Bad Kreuznach gesprochen über die besondere Atmosphäre und die Zukunft der Veranstaltung.
1: Ja, es war ein schönes Urlaubsfeeling, muss ich ganz ehrlich gestehen. Und ja, die Stadt, das ist ja hier Wahnsinnshitze, muss man wirklich sagen, total schräg. Die Stadt ist richtig förmlich aufgeheizt. Umso schöner ist es, dass wir tatsächlich an der Pauluskirche hier 3 Tage, beziehungsweise seit Donnerstag, so einen schönen Wind hatten, erfrischend, ja, den Schatten der Bäume, dieses einmalige Ambiente, und deswegen sage ich bewusst, mega Urlaubsfeeling.
2: Also Sonnenschein und Spezialitäten, die man vielleicht nicht alle Tage isst, das gehört ja dann zum Urlaub dazu. Glaubst du, dass viele von den Menschen, die hier sind, wirklich auch Urlaub gefühlt haben?
1: Definitiv. Also ich kriege ja auch ein Feedback, ja, ob es die Musik ist, also auch in Musik lege ich Wert drauf, dass hier Französisch, Griechisch, Italien Deep House Musik läuft, das hörst du ja auch gerade im Hintergrund. Das ist einfach, das ist genau das Urlaubsfeeling, was wir auch transportieren wollen. Man muss ganz kritisch aber auch sagen, Streetfood alleine ist nicht mehr nur der Faktor, wir gehen essen und haben jetzt was Außergewöhnliches, was es das ganze Jahr über nicht mehr gibt. Theoretisch kriegst du über deinen Smashburger überall mittlerweile, ja. Aber beim Streetfood wird das Ganze eben nochmal mit einem Tick mehr Herzblut, mit Liebe, mit einem Lächeln im Gesicht serviert. Und die freuen sich auch, die Aussteller, wenn sie dann ein Feedback zurückbekommen, wie toll ihr Essen geschmeckt hat.
2: Insofern ist natürlich die Frage nach der Street Food Experience, ist vor der Street Food Experience, hoffe ich zumindest. Planst du schon fürs nächste Jahr? Wird es eine Fortsetzung geben?
1: Definitiv. Wir sind jetzt beim 10-Jährigen, ja, und unter 20 höre ich generell nicht auf mit Veranstaltungen. Nein, auf jeden Fall. Das ist ein fester Termin, Mitte Juli. Also wir passen uns auch nicht den Schulferien an. Das darf man nicht vergessen. Also dieses Jahr fallen die Schulferien rein. Das merken wir natürlich auch. Aber wir sind immer Mitte Juli, also das zweite Wochenende im Juli, und das seit 10 Jahren. Und dieser Termin bleibt bestehen. Der ist verlässlich und darauf könnt ihr auch in Zukunft bauen.
0: Die Streetfood Experience bleibt Bad Kreuznach also erhalten. Auch im kommenden Jahr soll wieder am 2. Juli-Wochenende geschlemmt werden. Stillstand gibt es für Andreas Schnochenberger allerdings nicht. Im zweiten Teil geht es nämlich um seine nächsten Veranstaltungen und um die Frage, die ihm beim Streetfood Festival offenbar besonders häufig gestellt wurde. Alles in der nächsten halben Stunde hier auf der Antenne. Vorher hören wir aber noch Dua Lipa mit Houdini.

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1: Ich bin Paul Kallmund. Einen schönen guten Tag. Erster Interplast-Patient in Marienwörth in Bad Kreuznach behandelt. Außerdem in den lokalen Nachrichten um halb. Granatenfund und mehrere Einsätze am Wochenende in Niederoberstein. Holzdiebe schlagen im Meldersheimer Wald zu. Und Streit wegen Ruhestörung endet mit Körperverletzung in Bingen-Sponsheim.
0: Und jetzt das Neueste aus Deutschland und der Welt.
2: Ich bin David Büchner. Auf unter 13-Jährige in Deutschland könnte bald ein Social-Media-Verbot zukommen. Experten haben der EU-Kommission empfohlen, den Zugang für Kinder unter dieser Altersgrenze zu beschränken. Deutschlands Digitalbranche hält das allerdings für den falschen Weg. Bitkom-Hauptgeschäftsführer Bernhard Rohleder sagte, Medienkompetenz entstehe durch begleitete Praxis, nicht durch Ausschluss. Die EU-Kommission will nach dem Sommer einen Gesetzesvorschlag vorlegen. Voraussichtlich ab Mitte 2017.

0: 2029 gelten in der Europäischen Union neue Fluggastrechte. Die Minister der EU-Mitgliedstaaten haben den Änderungen zugestimmt.
1: Bei Verspätungen, die von der Fluggesellschaft zu verantworten sind, ändert sich nicht sehr viel. Ab 3 Stunden gibt es Entschädigungen, abhängig von der Flugdauer. Neu sind Zeitvorgaben. Innerhalb von 4 Tagen muss der Passagier über seine Rechte informiert werden. Dann hat er 9 Monate für die Beantragung Zeit. Eine Entscheidung kommt innerhalb von 30 Tagen. Im Netz müssen jetzt übrigens immer die Tarife mit einem Gepäcktrolley angezeigt werden. Und die Sitzplatzreservierung von Kindern unter 14 Jahren bei den Eltern kostet künftig nichts mehr. Aus Brüssel, Dieter Ebeling.
0: Volkswagen-Konzernchef Oliver Blume hat erstmals das mögliche Ausmaß weiterer Einschnitte genannt. Falls die Arbeitskosten nicht sinken, müssten rund 50.000 weitere Stellen weltweit abgebaut werden, sagt er in einem Interview im Volkswagen-Intranet.
2: VW prüft derzeit, wo sich sparen lässt und will dabei auch die Arbeitskosten senken. Gleichzeitig bleibt die Zukunft mehrerer deutscher Werke offen. Für Emden, Hannover, Zwickau und Neckarsulm kann der Konzern über das Jahr 2030 hinaus noch keine wettbewerbsfähige Auslastung zusagen. Blume betont aber, andere Lösungen seien immer besser, als sein Werk zu schließen. Auch alternative Konzepte für einzelne Standorte würden bereits geprüft. Zoe Tassovali, Redaktion.
0: Deutschland und andere internationale Geber haben bei einem Treffen in Brüssel knapp 900 Millionen Euro für den Wiederaufbau des Gazastreifens zugesagt. EU-Kommissionspräsidentin Ursula von der Leyen sprach von einem bewegenden Erfolg. Unter anderem geht es darum, die Grundversorgung mit Wasser- und Sanitäranlagen wiederherzustellen.
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4: Alle Verkehrsmeldungen könnt ihr uns wie immer senden an die Antenne-Hotline für Telefon und WhatsApp. Das ist die 0671 920 88 88 0. Aber ein paar Meldungen habe ich auch schon parat. Auf der A61 Richtung Koblenz zwischen dem Kreuz Alzey und Bornheim ist die Richtungsfahrbahn weiterhin gesperrt. Da läuft immer noch die Unfallaufnahme. Damit Vorsicht unterwegs sein. Ebenfalls A61 Richtung Ludwigshafen zwischen Gau-Bickelheim und Bornheim besteht Gefahr durch ein defektes Fahrzeug. Dann weiter Gefahr besteht auf der A60 Richtung Mainz zwischen Bingen-Ost und Ingelheim-West durch Gegenstände auf dem rechten Fahrstreifen. Schauen wir auf die Staus, da haben wir einen auf der B50 Richtung Bingen zwischen Badenheim und Zotzenheim. Da braucht ihr 10 Minuten länger. Und in Bad Kreuznach in der Salinenstraße stadtauswärts sind es ebenfalls nochmal 10 Minuten, die da oben drauf kommen. Schauen wir auf die Blitzer. Da haben wir einen in der Schlimmsweide in Welgesheim und unser Dauerblitzer auf der A61 bei Dachsweiler. Falls ihr noch was gesehen habt, wie gesagt, alles gerne an unsere Hotline schicken. Und sonst wünsche ich noch eine gute Fahrt.
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4: Ja, jetzt heute ist es wieder ziemlich warm bei uns in der Region mit Temperaturen bis zu 34 Grad. Die Temperaturen können wir morgen auch genauso erwarten, wie wir sie heute haben. Aber morgen bleibt es nicht wie heute den ganzen Tag über trocken, sondern ab dem Mittag können wir bis zum Nachmittag hin immer mal wieder vereinzelt mit kleineren Regenschauern und auch Gewitter rechnen. Das natürlich nur stellenweise, aber das ist die Vorhersage für morgen auf jeden Fall schon mal. Ansonsten die nächsten Tage immer mal wieder etwas Nieselregen und Temperaturen, aber trotzdem durchgehend über den 30 Grad, wie wir sie jetzt aktuell auch messen. 33 sind es in Bad Kreuznach im Salinental, jeweils 32 messen wir in Dörrenbach an der Lehnmühle und in Niederoberstein am Bahnhofsvorplatz und 31 Grad messen wir aktuell in Bruchweiler.
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4: Die letzten 4 Tage war einiges los bei uns in Bad Kreuznach, denn da war das Street Food Festival. Ist erfolgreich zu Ende gegangen, soll auch im nächsten Jahr wieder stattfinden, wieder am 2. Juli-Wochenende. Aber nicht nur das wurde von Andreas Schnochenberger von Meine Stadt Bad Kreuznach organisiert für dieses Jahr, sondern in den kommenden Wochen steht auch schon wieder einiges im Kalender. Und was genau da alles ansteht, das hören wir hier gleich nach den Simple Minds mit Don't You und hier noch Kygo, Khaled und Griffin mit Save My Love.
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0: Ihr hört die Antenne von 2 bis 3. Ich bin Geraldine Werner, hallo. Nach dem Streetfood-Festival ist nicht nur vor dem nächsten Streetfood-Festival, sondern eben auch vor dem nächsten Event. Organisator Andreas Schnochenberger von Meine Stadt Bad Kreuznach, der hat für die kommenden Wochen bereits einiges im Kalender. Doch bei sommerlichen Temperaturen von mehr als 30 Grad beschäftigte viele Besucher ausgerechnet ein ziemlich winterliches Thema. Thorsten Subert hat nachgefragt.
1: Die Menschen, die hier sind, ich sehe die meisten, die lächeln, vor allen Dingen, wenn sie was zu essen in der Hand haben. Offenbar scheint es auch wirklich gut zu schmecken. Hast du da Feedback bekommen? Gibt es den einen oder anderen Stand, wo sie sagen, ah, da könntest du auch mal wechseln? Oder ist es so, dass sie sagen, oh, das wollen wir nächstes Jahr unbedingt alles genauso wieder?
2: Ja, gebe ich dir tatsächlich recht. Ah, die waren doch letztes Jahr schon da, richtig. Wir haben sogar welche, die sind schon seit 10 Jahren dabei. Ja, wenn ich jetzt wirklich mal Santiago rausnehme, der ist seit 10 Jahren da und er hat seit 10 Jahren immer eine Schlange an seinem Stand. Also der Mann macht alles richtig. Und auch deswegen kommen die Leute wieder, weil natürlich eine gewisse Kontinuität drin ist. Aber trotz alledem muss ich selber als Veranstalter schauen, dass auch ein bisschen Spiel reinkommt.
1: Wir gucken, wie es beim nächsten Mal ist. Ich fand es interessant, an deinem DJ-Pult steht ein großer Bildschirm, auch mit verschiedensten anderen Veranstaltungen. Ich habe gleich die Eisbahn Walhausen gesehen. Das ist ein Kontrastprogramm zu 34 Grad Temperatur im Augenblick hier. Aber vorher gibt es noch andere Veranstaltungen. Wie geht es bei dir weiter?
2: Ja, aber Eisbahn. Meistgestellte Frage beim Streetfood Festival ist,
1: wird die Eisbahn kommen in Walhausen oder nicht?
2: Absolut, der Termin steht. Wir öffnen das große Opening am 12. November, das ist ein Donnerstag. Ihr seid alle schon mal eingeladen und du wirst lachen. Die meistgestellte Frage beim Streetfood Festival seit 4 Tagen ist, Andreas, kommt die Eisbahn wieder? Ja, die Eisbahn kommt. Es gibt eine offizielle Presseerklärung von Markus Lüttke. An der Stelle herzlichen Dank an die Verbandsgemeinde, an die Kreisverwaltung. Ja, ganz tolles Miteinander und die Menschen freuen sich sehr darauf.
1: Aber komm, Andreas, du hättest ein ziemlich langweiliges Leben, wenn das dein nächstes Event wäre. Also, was ist das Nächste, was jetzt vor deiner Brust steht?
2: Gut, dann kannst du gerne einen Piep drüberlegen, aber es ist tatsächlich am Globus Baumarkt in Bad Kreuznach und das wird das erste Meine Stadt Familienfest zusammen im Globus. Kinderkarussell, wir haben ein Schwimmbecken, wo die Kinder in den Ball rein können und dann im Wasser dann nochmal rumspringen. Eine Kindereisenbahn, Trampolin, Essen, Trinken, Gewinnspiele, jede Menge Action und das zum ersten Mal. Das ist Ende Juli. Dann am 2. August das große Oldtimer-Treffen in Bad Münster.
1: Das ist jetzt ein Traditionstreffen auch, übernommen von meiner Stadt Bad Kreuznach. Du belässt die Traditionen oder hast du neue Ideen für alte Timer?
2: Never change a running system. Und es wäre anmaßend von mir, etwas, was so toll organisiert wurde bisher auch, ja, da irgendwie jetzt zu meinen, ich könnte das Rad neu erfinden, kann ich nicht. Ich kann gewährleisten, das hoffe ich zumindest, dass es in der Qualität wie in den letzten Jahren fortgeführt wird und vielleicht die ein oder andere kleine Handschrift von mir dazukommt.
0: Musik in meinen Ohren. Die Eisbahn in Walhausen kommt also zurück. Eröffnung ist am 12. November. Vorher stehen aber noch ein neues Familienfest in Bad Kreuznach an und Anfang August dann das Oldtimer-Treffen in Bad Münster. Steht alles noch auf dem Programm, wie jetzt hier auch Rebellion.

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1: Ich bin Paul Kalmund. Einen schönen guten Tag. Die Hilfsorganisation Interplast hat erstmals einen Patienten im Krankenhaus Marienwörth in Bad Kreuznach operieren lassen. Der Mann stammte aus der Demokratischen Republik Kongo. Der Patient hatte sich bei der Arbeit schwer am Unterarm verletzt. Dabei wurden Nerven, Sehnen und Blutgefäße durchtrennt. Vorsitzender von Interplast Germany, Dr. André Borsche.
2: Das Team im Marienwörther Krankenhaus war wirklich gefordert. Es galt, nicht nur den Nerv wieder zu ersetzen, sondern auch die Gefäße so herzustellen, dass die Durchblutung der Hand nicht gefährdet war. Sehnen wurden korrigiert und das Ganze erforderte Transplantate, die man aus dem Bein genommen hat. Dinge, die doch eine aufwendige Operation unter dem Mikroskop erforderten.
1: Da die Verletzung in seiner Heimat nicht fachgerecht behandelt werden konnte, organisierte Interplast gemeinsam mit der plastischen Chirurgie im Krankenhaus Marienwörth die Behandlung in Bad Kreuznach. Nach Angaben des behandelnden Teams verlief der Eingriff erfolgreich. Der Patient erhält derzeit Physiotherapie und wird ambulant weiter betreut, bevor er in seine Heimat zurückkehrt. Eine Mörsegranate in der Nahe, mehrere Körperverletzungen und ein schwerer Verkehrsunfall haben die Polizei Idar-Oberstein am Wochenende beschäftigt. Am Wochenende entdeckte ein Magnetangler in der Nahe bei Nabollenbach eine amerikanische Mörsergranate. Der verständigte Kampfmittelräumdienst entfernte den Fund fachgerecht. Die Polizei weist darauf hin, verdächtige Gegenstände nicht zu bewegen und stattdessen sofort die Polizei zu verständigen. Außerdem registrierten die Beamten mehrere Körperverletzungen, unter anderem in der Fußgängerzone Oberstein, auf dem Veitsroter Prämienmarkt und in einer Wohnung in Idar-Oberstein. Auf der L175 zwischen Hettenrot und Siesbach wurde ein 29-jähriger Radfahrer bei einem Unfall schwer verletzt. Zudem verursachte ein alkoholisierter Autofahrer in Idar-Oberstein einen Verkehrsunfall. Zu mehreren Vorfällen sucht die Polizei noch Zeugen. Die Karl-May-Festspiele in Mörschied verliefen aus Sicht der Polizei ohne besondere Vorkommnisse. Unbekannte haben im Meddersheimer Wald rund 25 Festmeter Rundholz gestohlen. Zwischen Ende Mai und Mitte Juni verschwand das Holz von einem Lagerplatz im Meddersheimer Wald. Der Eigentümer hatte das Rundholz zuvor beim Landesforst gekauft und dort gelagert. Nach bisherigen Erkenntnissen sägten die Täter die Stämme vor dem Abtransport auf höchstens 4 Meter lange Stücke. Am Tatort fanden die Ermittler nur wenige Holzspäne. Die Polizei hat Ermittlungen wegen Diebstahls aufgenommen und bittet Zeugen, die im Tatzeitraum verdächtige Personen oder Fahrzeuge im Bereich des Lagerplatzes beobachtet haben, sich bei der Polizeiinspektion Kirn zu melden. Der Schaden beläuft sich auf etwa 1.700 Euro. Ein Streit wegen einer Ruhestörung ist in Bingen-Sponsheim eskaliert. Am Sonntagabend gerieten eine 54-jährige Frau und ein 61-jähriger Mann am Sportplatz zunächst wegen einer Ruhestörung in einen verbalen Streit. Nach Angaben der Polizei schüttete der Mann der Frau zunächst eine Weinschorle über die Kleidung und schlug ihr anschließend mit der Faust ins Gesicht. Die Frau erlitt dabei eine Platzwunde am Auge und wurde vom Rettungsdienst versorgt. Der 61-Jährige stand laut Polizei deutlich unter Alkoholeinfluss. Nach der Personalienfestsetzung erhielt er einen Platzverweis. Gegen ihn wurde ein Strafverfahren wegen Körperverletzung eingeleitet.
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4: Vorsicht bitte auf der A60 Richtung Mainz zwischen Bingen Ost und Ingelheim West. Da besteht Gefahr durch Gegenstände auf dem rechten Fahrstreifen. Auf der A61 Richtung Ludwigshafen zwischen Gaubickelheim und Bornheim besteht Gefahr durch ein defektes Fahrzeug. Sonst kommt ihr überall gut durch, habt freie Fahrt auf den Straßen, aber nicht zu schnell fahren, denn wir haben noch ein paar Blitzer. Da haben wir einen in der Karl-Heinz-Kipp-Straße in Alzey, ein weiterer in der Schlimmsweide in Welgesheim. Geblitzt wird weiter in der Hunsrück-Höhenstraße in Morbach und der letzte, der steht auf der A61 bei Dachsweiler. Alle weiteren Verkehrsmeldungen, die könnt ihr uns jederzeit zukommen lassen an die Antenne-Hotline für Telefon und WhatsApp. Das ist die 0671 920 88 88 0. Ich wünsche eine gute und sichere Fahrt.
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4: Heute auch über den Nachmittag bis zum Abend hin ein stetiger Mix aus Sonne und Wolken. Aber es bleibt heute auch den ganzen Tag über weiterhin trocken mit Temperaturen um die 30 Grad herum. Die nächsten Tage sehen ähnlich aus. Da können wir nur hin und wieder mal mit Nieselregen und auch teilweise sogar Gewittern rechnen. Das heißt, heute ist für die Woche der letzte wirklich komplett trockene Tag. Schauen wir auf die aktuellen Temperaturen. Es ist immer noch sehr heiß bei uns. 32 Grad messen wir in Bad Kreuznach an der Ochsenbrücke, in Wörstadt an der Georg-Forster-Gesamtschule und auch in Idar-Oberstein an der Stadtverwaltung. Und 31 Grad, die messen wir in Ellenberg.
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4: Und wir starten hier mit guter Musik in den Nachmittag hinein und vielleicht für den einen oder anderen schon in den Feierabend. Wir haben hier am Start The Weeknd mit Save Your Tears, Baby Rexha featuring Faithless mit New Religion und hier zu Anfang fangen wir an mit Moby und Lift Me Up.

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1: Ich bin Paul Kalmund. Einen schönen guten Tag. Erster Interplast-Patient in Marienwörth in Bad Kreuznach behandelt. Außerdem in den lokalen Nachrichten um halb. Granatenfund und mehrere Einsätze am Wochenende in Niederoberstein. Holzdiebe schlagen im Meddersheimer Wald zu. Und Streit wegen Ruhestörung endet mit Körperverletzung in Bingen-Sponsheim.
0: Und jetzt das Neueste aus Deutschland und der Welt.
2: Ich bin David Büchner. Der Digitalverband Bitkom warnt vor einem Social-Media-Verbot für Kinder. Hauptgeschäftsführer Bernhard Rohleder sagte, Medienkompetenz entstehe durch begleitete Praxis, nicht durch Ausschluss. Experten hatten der EU-Kommission empfohlen, den Zugang zu beschränken.
3: Für Jugendliche im Alter zwischen 14 und 18 Jahren wollen die Experten, dass die Plattformbetreiber beweisen müssen, dass diese Plattformen jugendgeeignet sind. Die bis zu 13-Jährigen sollen überhaupt nicht alleine in den sozialen Medien unterwegs sein. Kommissionspräsidentin von der Leyen findet diese Ratschläge schon sehr gut und will nach den Sommerferien einen offiziellen Vorschlag machen. Die schwierige Frage der Zugangskontrollen und der Inhaltskontrollen müsste dann von den Plattformen selbst gelöst werden. Aus Brüssel, Dieter Ebeling.
2: Deutschland und andere internationale Geber haben bei einem Treffen in Brüssel knapp 900 Millionen Euro für den Wiederaufbau des Gazastreifens zugesagt. EU-Kommissionspräsidentin Ursula von der Leyen sprach von einem bewegenden Erfolg. Ziel der Gaza-Initiative ist es, den Wiederaufbau

0: Bau voranzubringen. Es geht demnach unter anderem um die Grundversorgung der Zivilbevölkerung mit Wasser- und Sanitäranlagen und die Beseitigung von Trümmern und Müll. Flugreisen sind für deutsche Verbraucher erneut teurer geworden. Selbst bei Billigfliegern werden laut einer Studie des Deutschen Zentrums für Luft- und Raumfahrt noch einmal deutlich höhere Preise aufgerufen.
1: Für ein einfaches Ticket ohne Gepäck zahlen Reisende bei den großen Direktfluggesellschaften wie Ryanair oder EasyJet im Schnitt mittlerweile zwischen gut 80 und rund 140 Euro. Dazu kommen oft Gebühren etwa für eine größere Reisetasche oder die Sitzplatzwahl. Als Gründe für die höheren Tarife nennt die Studie ein knappes Flugangebot sowie hohe Steuern und Gebühren an deutschen Flughäfen. Viele Airlines setzen ihre Maschinen deshalb lieber in anderen europäischen Ländern ein. Thomas Bleskin, Nachrichtenredaktion.
0: Nach gut 5 Monaten Generalsanierung sollte der Bahnverkehr zwischen Köln, Wuppertal und Hagen zuverlässiger werden. Doch am letzten Tag der Arbeiten fiel auf, dass eine Brücke marode ist. Die Strecke wird daher nur eingleisig freigegeben und es kommt dort im Fern- und Regionalverkehr weiter zu Ausfällen und Verspätungen. Es gäbe noch keine Prognose, wie schnell die marode Brücke repariert werden könne, so die Bahn.
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3: Vorsicht bitte auf der A60 Richtung Mainz zwischen Bingen Ost und Ingelheim West. Da besteht aktuell Gefahr durch Gegenstände auf dem rechten Fahrstreifen. Auf der A61 Richtung Ludwigshafen im Bereich der Anschlussstelle Bad Kreuznach besteht Gefahr durch ein defektes Fahrzeug. Ein weiteres defektes Fahrzeug ebenfalls auf der A61 Richtung Ludwigshafen steht zwischen Gau-Bickelheim und Bornheim. Sonst habt ihr freie Fahrt auf den Straßen. Falls ihr noch irgendwas gesehen habt, Blitzer oder auch Staus, dann könnt ihr das jederzeit bei uns melden unter der 0671 920 88 88 0. Ich wünsche eine gute Fahrt.
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3: Der heutige Tag endet so, wie er angefangen hat: leicht bewölkt und sonnig mit Temperaturen um die 30 Grad herum. Aktuell messen wir auch immer noch 33 Grad in Bad Kreuznach im Kurpark, jeweils 32 in Steinhardt in der Bockenauer Straße und in Idar-Oberstein am Alexanderplatz. 31 Grad sind es in Göttschied am Krankenhaus. Und auch morgen wird uns keine Pause von der Hitze gegönnt. Da erwarten uns auch bis zu 34 Grad. Ab dem Mittag dann aber stellenweise auch etwas Regen und Gewitter, die uns da durch den Tag begleiten.
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3: Na, heute schon was vor? Wenn nicht, dann habe ich vielleicht gleich den richtigen Ausgehtipp für euch parat bei unseren Antenne-Ausgehtipps. Hier vorher aber noch ein bisschen Musik für euch.
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0: Dancing with Tears in My Eyes, hier um 17.12 Uhr auf der Antenne.
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0: 4 unvergessliche Tage voller Genuss und Geselligkeit beim Weingut Hemmes Hoffest, die gehen heute zu Ende. Zusammen trinken, schlemmen und das Leben feiern, begleitet von Live-Musik, die die Stimmung zum Kochen bringt. Ab 19 Uhr spielt heute das Duo Theis und Germaroth. Der Eintritt ist frei, der letzte Tag des Hoffests auf dem Weingut Hemmes in Binghamton. Ja, ging schon los um 12.30 Uhr, läuft aber natürlich noch bis in den Abend hinein. In Ingelheim wird heute Abend ein Yogakurs für Schwangere ab der 13. Schwangerschaftswoche angeboten. Durch Yoga soll Raum und Zeit für werdende Mütter und ihr Baby geschaffen werden. Die Yogaübungen, die werden dabei auf rutschfesten Matten ausgeführt, mit Hilfsmitteln wie Stuhl, Polsterrolle, Klötzchen, Gurten und Decken, die es ermöglichen, die Bewegungen auf die Schwangerschaft angepasst zu üben. Der Kurs ist von der ZPP zertifiziert und kann daher von den Krankenkassen bezuschusst werden. Yoga für Schwangere wird heute Abend im Mehrgenerationenhaus Ingelheim angeboten. Das Ganze findet von 18.30 Uhr bis 20 Uhr statt. Wer schon immer einmal ein eigenes Hörspiel aufnehmen wollte, der hat jetzt die Gelegenheit dazu. In der Stadtbibliothek Bad Kreuznach können Kinder ab 8 Jahren gemeinsam aus der Geschichte "Weißt du, was ein Opossum ist?" ein spannendes Hörspiel gestalten. Mit vielen Tierlauten, Geräuschen und jeder Menge Kreativität entsteht dabei eine ganz eigene Geschichte zum Anhören. Eine Anmeldung ist dafür erforderlich. Los geht's für alle Kinder ab 8 Jahren, morgen um 10 Uhr in der Stadtbibliothek in Bad Kreuznach.
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1: Ich bin Paul Kalmund. Einen schönen guten Tag. Die Hilfsorganisation Interplast hat erstmals einen Patienten im Krankenhaus Marienwörth in Bad Kreuznach operieren lassen. Der Mann stammte aus der Demokratischen Republik Kongo. Der Patient hatte sich bei der Arbeit schwer am Unterarm verletzt. Dabei wurden Nerven, Sehnen und Blutgefäße durchtrennt. Vorsitzender von Interplast Germany, Dr. André Borsche.
2: Das Team im Marienwörther Krankenhaus war wirklich gefordert. Es galt, nicht nur den Nerv wieder zu ersetzen, sondern auch die Gefäße so herzustellen, dass die Durchblutung der Hand nicht gefährdet war. Sehnen wurden korrigiert und das Ganze erforderte Transplantate, die man aus dem Bein genommen hat. Dinge, die doch eine aufwendige Operation unter dem Mikroskop erforderten.
1: Da die Verletzung in seiner Heimat nicht fachgerecht behandelt werden konnte, organisierte Interplast gemeinsam mit der plastischen Chirurgie im Krankenhaus Marienwörth die Behandlung in Bad Kreuznach. Nach Angaben des behandelnden Teams verlief der Eingriff erfolgreich. Der Patient erhält derzeit Physiotherapie und wird ambulant weiter betreut, bevor er in seine Heimat zurückkehrt. Eine Mörsegranate in der Nahe, mehrere Körperverletzungen und ein schwerer Verkehrsunfall haben die Polizei Idar-Oberstein am Wochenende beschäftigt. Am Wochenende entdeckte ein Magnetangler in der Nahe bei Nabollenbach eine amerikanische Mörsergranate. Der verständigte Kampfmittelräumdienst entfernte den Fund fachgerecht. Die Polizei weist darauf hin, verdächtige Gegenstände nicht zu bewegen und stattdessen sofort die Polizei zu verständigen. Außerdem registrierten die Beamten mehrere Körperverletzungen, unter anderem in der Fußgängerzone Oberstein, auf dem Veitsroter Prämienmarkt und in einer Wohnung in Idar-Oberstein. Auf der L175 zwischen Hettenroth und Siesbach wurde ein 29-jähriger Radfahrer bei einem Unfall schwer verletzt. Zudem verursachte ein alkoholisierter Autofahrer in Idar-Oberstein einen Verkehrsunfall. Zu mehreren Vorfällen sucht die Polizei noch Zeugen. Die Karl-May-Festspiele in Mörschied verliefen aus Sicht der Polizei ohne besondere Vorkommnisse. Unbekannte haben im Meddersheimer Wald rund 25 Festmeter Rundholz gestohlen. Zwischen Ende Mai und Mitte Juni verschwand das Holz von einem Lagerplatz im Meddersheimer Wald. Der Eigentümer hatte das Rundholz zuvor beim Landesforst gekauft und dort gelagert. Nach bisherigen Erkenntnissen sägten die Täter die Stämme vor dem Abtransport auf höchstens 4 Meter lange Stücke. Am Tatort fanden die Ermittler nur wenige Holzspäne. Die Polizei hat Ermittlungen wegen Diebstahls aufgenommen und bittet Zeugen, die im Tatzeitraum verdächtige Personen oder Fahrzeuge im Bereich des Lagerplatzes beobachtet haben, sich bei der Polizeiinspektion Kirn zu melden. Der Schaden beläuft sich auf etwa 1.700 Euro. Ein Streit wegen einer Ruhestörung ist in Bingen-Sponsheim eskaliert. Am Sonntagabend gerieten eine 54-jährige Frau und ein 61-jähriger Mann am Sportplatz zunächst wegen einer Ruhestörung in einen verbalen Streit. Nach Angaben der Polizei schüttete der Mann der Frau zunächst eine Weinschorle über die Kleidung und schlug ihr anschließend mit der Faust ins Gesicht. Die Frau erlitt dabei eine Platzwunde am Auge und wurde vom Rettungsdienst versorgt. Der 61-Jährige stand laut Polizei deutlich unter Alkoholeinfluss. Nach der Personalienfestsetzung erhielt er einen Platzverweis. Gegen ihn wurde ein Strafverfahren wegen Körperverletzung eingeleitet.
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4: Ein Blitzer, der steht in der Karl-Heinz-Kipp-Straße in Alzey. Sonst habt ihr aber Freifahrt auf den Straßen. Falls ihr noch irgendwas gesehen habt, dann könnt ihr das natürlich jederzeit bei uns in der Redaktion melden. Geht ganz einfach unter der 0671 920 88 88 0. Ich wünsche eine gute Fahrt.
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4: Jetzt am späten Nachmittag in Richtung Abend hin kühlt es ganz langsam aber sicher ab, obwohl wir erst ja gegen 8, 9 Uhr mit einer tatsächlichen Abkühlung rechnen können. Jetzt um 17, 18 Uhr rum haben wir immer noch Temperaturen über 30 Grad. Aktuell liegen wir bei 32 in Bad Kreuznach am Salinenplatz, jeweils 31 in Hofiben an der Burgkapelle und in Idar-Oberstein in der Vasenstraße und 30 Grad, die sind es in Leisel. Morgen sieht es von den Temperaturen her ähnlich aus, auch da Temperaturen bis zu 34 Grad, aber hin und wieder auch mal ein bisschen Nieselregen, kleinere Schauer und stellenweise auch Gewitter, mit denen wir rechnen können.
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4: Da stehe ich wie ein Ochs vorm Berg. Warum sagt man das? Fragt sich Hans aus Baumholder. Ist unsere heutige schlaue Frage. Und die klären wir auch gleich schon hier nach den nächsten zwei Songs. Thorsten Subert hat nämlich wie immer die Antwort für uns. Vorher hören wir aber noch Ava Max mit Kings and Queens und Austis hier mit Electrified.

0: Es wird wieder Zeit für unsere heutige schlaue Frage. Da dreht sich heute alles rund um das Thema, warum sagt man, da stehe ich wie ein Ochs vorm Berg? Das fragt sich Hans aus Baumholder. Und damit er eben nicht wie ein Ochs vorm Berg weiterhin da steht, habe ich die Frage direkt mal an Thorsten Subert weitergeleitet. Und der hat jetzt die Antwort für uns.
1: Hä? Ich habe gar nichts verstanden.
2: Der Ochs vorm Berg, das ist ein Bild. Versetzen Sie sich ruhig mal in die Lage eines solchen Ochsen. Also mal abgesehen davon, dass ihm gegenüber dem Stier natürlich irgendetwas ganz Besonderes fehlt, was ihn ja ohnehin schon mal so ein kleines bisschen traurig stimmt. So ist der Ochs ja vor allem eines, ein Arbeitstier. Jetzt stellen Sie sich also vor, dass ein solcher Ochse einen Karren zieht. Und der Bauer hat seine Waage voll geladen, voll mit schweren Sachen. Der Wagen kommt also kaum noch voran, der Ochse muss ganz schön ziehen, um ihn überhaupt zu bewegen. Dabei merkt er überhaupt nicht, dass sich der Untergrund ganz leicht verändert und es immer steiler wird. Irgendwann einmal kommt der Ochse an einen Punkt, an dem er den Wagen einfach nicht mehr vorwärts ziehen kann. Und er kommt zum Stehen. Jetzt kann ein solcher Ochse nicht einfach rückwärts gehen. Denn er kann ja nicht nach hinten sehen und er wird auf keinen Fall irgendwo hintreten, wo er nicht hinsehen kann. Jetzt spätestens merkt der Ochse, dass er weder vor noch zurück kann. Und diesen Blick, den der Ochse dann hat, genau einen solchen Blick hat ein Mensch, wenn er wie ein Ochs vorm Berg steht.
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1: Ich bin Paul Kallmund. Einen schönen guten Tag. Erster Interplast-Patient in Marienwörth in Bad Kreuznach behandelt. Außerdem in den lokalen Nachrichten um 20:30. Granatenfund und mehrere Einsätze am Wochenende in Niederoberstein. Holzdiebe schlagen im Meddersheimer Wald zu. Und Streit wegen Ruhestörung endet mit Körperverletzung in Bingen-Spohnsheim.
0: Und jetzt das Neueste aus Deutschland und der Welt.
2: Ich bin Babette Büchner. Kurz nach neuen Angriffen auf den Iran hat US-Präsident Donald Trump eine neue Seeblockade gegen Schiffe angekündigt, die iranische Häfen ansteuern oder von diesen abfahren. Allen anderen Ländern soll ein fairer und offener Zugang zur Meerenge möglich sein, teilte Trump auf seiner Plattform Truth Social mit. Er kündigte zugleich an, die USA würden für die sichere Durchfahrt nun Einnahmen in Höhe von 20% des Frachtwertes verlangen. Nach einem Racheaufruf gegen westliche Politiker wächst in Deutschland die Sorge vor möglichen Anschlägen. Eine große iranische Tageszeitung hatte eine Liste veröffentlicht, auf der unter anderem Bundeskanzler Friedrich Merz steht.
3: Im Blick haben die Behörden dabei vor allem sogenannte Wegwerfagenten, also Menschen, die nur für einen einzelnen Auftrag angeworben werden. CDU-Politiker Kiesewetter warnt im Handelsblatt, das iranische Regime plane womöglich schon länger gezielte Tötungen und Anschläge im Westen. Auch Grünen-Politiker von Notz nimmt die Drohungen ernst. Er vermutet hinter der Liste zumindest die Billigung Teherans. Eine unmittelbar neue Gefahr für den ohnehin stark geschützten Kanzler sieht er dadurch aber nicht. Zoe Tassovali, Nachrichtenredaktion.
2: Voraussichtlich ab Mitte 2027 gelten in der Europäischen Union neue Fluggastrechte. Die Minister der EU-Mitgliedstaaten haben den Änderungen zugestimmt.
4: Bei Verspätungen, die von der Fluggesellschaft zu verantworten sind, ändert sich nicht sehr viel. Ab 3 Stunden gibt es Entschädigungen, abhängig von der Flugdauer. Neu sind Zeitvorgaben. Innerhalb von 4 Tagen muss der Passagier über seine Rechte informiert werden. Dann hat er 9 Monate für die Beantragung Zeit. Eine Entscheidung kommt innerhalb.

0: von 30 Tagen. Im Netz müssen jetzt übrigens immer die Tarife mit einem Gepäcktrolley angezeigt werden und die Sitzplatzreservierung von Kindern unter 14 Jahren bei den Eltern kostet künftig nichts mehr. Aus Brüssel, Dieter Ebeling.
1: Der Digitalverband Bitkom warnt vor einem Social-Media-Verbot für Kinder. Hauptgeschäftsführer Bernhard Rohleder sagte, Medienkompetenz entstehe durch begleitete Praxis, nicht durch Ausschluss. Experten hatten der EU-Kommission empfohlen, dass unter 13-Jährige soziale Medien nur unter Aufsicht und zeitlich begrenzt nutzen sollten. Nach dem Sommer soll dazu ein Gesetzesvorschlag vorgelegt werden.
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3: Freifahrt auf den Straßen, aber ein Blitzer, der steht in der Karl-Heinz-Kipp-Straße in Alzey. Alle weiteren Verkehrsmeldungen könnt ihr uns jederzeit zukommen lassen unter der 0671 920 88 88 0. Ich wünsche eine gute Fahrt.
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3: Der heutige Tag endet leicht bewölkt, aber immer noch sonnig mit Temperaturen um die 30 Grad. Wir messen auch immer noch 33 Grad in Bad Kreuznach an der Theodorshalle, jeweils 31 in Spall am Glockenturm und in Niederoberstein am Hallenbad und 30 Grad sind es in Baumholder am Lager Auenbach. In den nächsten Tagen ist wirklich auch vom Wetter her von allem was mit dabei. Morgen starten wir wieder leicht bewölkt mit Sonnenschein rein über den Mittag bis zum Nachmittag hin, kann es dann aber vereinzelt sogar zu Gewittern kommen. Am Mittwoch dann vereinzelt etwas Nieselregen, aber da dann auch wieder überwiegend trocken. Und die restliche Woche zieht sich so wechselhaft durch, aber auch dort die ganze Zeit mit Temperaturen um die 30 Grad.
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3: Ja, ich merke schon hier, mein Show-Opener hat auch schon Feierabend. Also ich wünsche euch auf jeden Fall, wenn es soweit ist, auch schon einen schönen Feierabend. Und da ist es auch Zeit, in die anderen Leute in die anderen Rubriken zu schauen, die gerade auf Hold sind, wie zum Beispiel die Fußball-WM. Da ist heute Ruhetag nach den beiden Viertelfinals und da kommen jetzt bald noch die Halbfinals. Morgen gibt's das erste wieder. Aber wir schauen erstmal, was denn da jetzt so alles passiert ist, was die dann Halbfinals sind und noch mehr über die Fußball-WM gleich hier in unserem WM-Ticker.
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0: Prince.
1: Kiss.
0: Mit Kiss hier auf der Antenne. 18.11 Uhr haben wir's. Und wir schauen mal, was bei der Fußball-WM so los ist.
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0: Ja, und da ist in erster Linie gerade mal eins. Und zwar Pause. Da ist heute gar nichts passiert. Aber schauen wir trotzdem mal auf die letzten Spiele. England hat sich nämlich jetzt im Viertelfinale gegen Norwegen einmal mehr schwer getan. Für das Weiterkommen benötigten die Free Lions diesmal 120 Minuten, das heißt, es ging in die Verlängerung. Und vor allem in der zweiten Halbzeit der regulären Spielzeit wurde das Team um Harry Kane und Jude Bellingham seiner Favoritenrolle überhaupt nicht gerecht. Das hat auch der Trainer gesagt. Da hat Bellingham gegengehalten und meinte, ja, er weiß ja gar nicht, wie es ist, unter so einem Druck zu spielen. Aber gegen Argentinien braucht es dann auf jeden Fall volle Konzentration, damit das was wird. Ist nämlich das nächste Spiel, das für England ansteht. Aber vor dem Spiel erwartet uns morgen Abend erstmal das Spiel Frankreich gegen Spanien. Laut Sport 1 soll es davor jedoch noch eine Schweigeminute geben. Damit sollen nämlich an die Opfer des Terroranschlags von Nizza erinnert werden, der sich am 14. Juli zum 10. Mal jährt. Bei dem Anschlag im Jahr 2016 waren 86 Menschen getötet worden, darunter auch 3 Deutsche. Frankreichs Präsident Emmanuel Macron, der bedankte sich bei der FIFA für die Zustimmung zu der Gedenkminute und dann morgen eben das Spiel Frankreich gegen Spanien. Die WM geht jetzt in ihre letzte heiße Phase. Jetzt heißt es aber erstmal warten. Nach den Viertelfinals legt das Turnier nämlich eine Pause ein. Fans müssen sich also bis morgen Abend gedulden, ehe der Kampf um den Pokal weitergeht. Das waren nämlich jetzt also erstmal alle Spiele, alle Tore und alles Wichtige, damit ihr bei der nächsten Mittagspause mitreden könnt. Den nächsten Antenne-WM-Ticker, den gibt's wieder morgen ab 8.10 Uhr bei Max Wischermann bei den Radioweckern.
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1: Ich bin Paul Kalmund. Einen schönen guten Tag. Die Hilfsorganisation Interplast hat erstmals einen Patienten im Krankenhaus Marienwörth in Bad Kreuznach operieren lassen. Der Mann stammte aus der Demokratischen Republik Kongo. Der Patient hatte sich bei der Arbeit schwer am Unterarm verletzt. Dabei wurden Nerven, Sehnen und Blutgefäße durchtrennt. Vorsitzender von Interplast Germany, Dr. André Borsche.
2: Das Team im Marienwörther Krankenhaus war wirklich gefordert. Es galt, nicht nur den Nerv wieder zu ersetzen, sondern auch die Gefäße so herzustellen, dass die Durchblutung der Hand nicht gefährdet war. Sehnen wurden korrigiert und das Ganze erforderte Transplantate, die man aus dem Bein genommen hat. Dinge, die doch eine aufwendige Operation unter dem Mikroskop erforderten.
1: Da die Verletzung in seiner Heimat nicht fachgerecht behandelt werden konnte, organisierte Interplast gemeinsam mit der plastischen Chirurgie im Krankenhaus Marienwörth die Behandlung in Bad Kreuznach. Nach Angaben des behandelnden Teams verlief der Eingriff erfolgreich. Der Patient erhält derzeit Physiotherapie und wird ambulant weiter betreut, bevor er in seine Heimat zurückkehrt. Eine Mörsegranate in der Nahe, mehrere Körperverletzungen und ein schwerer Verkehrsunfall haben die Polizei Idar-Oberstein am Wochenende beschäftigt. Am Wochenende entdeckte ein Magnetangler in der Nahe bei Nabollenbach eine amerikanische Mörsergranate. Der verständigte Kampfmittelräumdienst entfernte den Fund fachgerecht. Die Polizei weist darauf hin, verdächtige Gegenstände nicht zu bewegen und stattdessen sofort die Polizei zu verständigen. Außerdem registrierten die Beamten mehrere Körperverletzungen, unter anderem in der Fußgängerzone Oberstein, auf dem Veitsroter Prämienmarkt und in einer Wohnung in Idar-Oberstein. Auf der L175 zwischen Hettenroth und Siesbach wurde ein 29-jähriger Radfahrer bei einem Unfall schwer verletzt. Zudem verursachte ein alkoholisierter Autofahrer in Idar-Oberstein einen Verkehrsunfall. Zu mehreren Vorfällen sucht die Polizei noch Zeugen. Die Karl-May-Festspiele in Mörschied verliefen aus Sicht der Polizei ohne besondere Vorkommnisse. Unbekannte haben im Meddersheimer Wald rund 25 Festmeter Rundholz gestohlen. Zwischen Ende Mai und Mitte Juni verschwand das Holz von einem Lagerplatz im Meddersheimer Wald. Der Eigentümer hatte das Rundholz zuvor beim Landesforst gekauft und dort gelagert. Nach bisherigen Erkenntnissen sägten die Täter die Stämme vor dem Abtransport auf höchstens 4 Meter lange Stücke. Am Tatort fanden die Ermittler nur wenige Holzspäne. Die Polizei hat Ermittlungen wegen Diebstahls aufgenommen und bittet Zeugen, die im Tatzeitraum verdächtige Personen oder Fahrzeuge im Bereich des Lagerplatzes beobachtet haben, sich bei der Polizeiinspektion Kirn zu melden. Der Schaden beläuft sich auf etwa 1.700 Euro. Ein Streit wegen einer Ruhestörung ist in Bingen-Sponsheim eskaliert. Am Sonntagabend gerieten eine 54-jährige Frau und ein 61-jähriger Mann am Sportplatz zunächst wegen einer Ruhestörung in einen verbalen Streit. Nach Angaben der Polizei schüttete der Mann der Frau zunächst eine Weinschorle über die Kleidung und schlug ihr anschließend mit der Faust ins Gesicht. Die Frau erlitt dabei eine Platzwunde am Auge und wurde vom Rettungsdienst versorgt. Der 61-Jährige stand laut Polizei deutlich unter Alkoholeinfluss. Nach der Personalienfestsetzung erhielt er einen Platzverweis. Gegen ihn wurde ein Strafverfahren wegen Körperverletzung eingeleitet.
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4: Der deutsche Aktienmarkt präsentiert sich zum Handelsende etwas leichter. Der DAX gibt rund 0,2% nach und schließt bei etwa 25.070 Punkten. An der Spitze des Leitindex stehen Deutsche Telekom, Heidelberg Materials und die Commerzbank mit den stärksten Kursgewinnen. Am Ende der Gewinnerliste finden sich dagegen Siemens Energy, Hochtief und Rheinmetall. Am Devisenmarkt notiert der Euro bei rund 1,14 US-Dollar. Für einen Dollar werden damit aktuell etwa 0,88 Euro gezahlt.
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6: Ein Blitzer, der steht in der Karl-Heinz-Kipp-Straße, und alle weiteren Blitzer und auch Verkehrsmeldungen, die könnt ihr uns jederzeit zukommen lassen. Unsere Antenne-Hotline für Telefon und WhatsApp ist die 0671 920 88 88 0. Kommt gut an!
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6: Der heutige Tag endet leicht bewölkt, aber weiterhin sonnig mit hohen Temperaturen. Aktuell sind es immer noch 32 Grad in Bretzenheim an der Felseneremitage, 31 messen wir in Bad Kreuznach am Antenne Funkhaus, 30 in Idar-Oberstein am Bahnhofsvorplatz und das erste Mal unter 30 heute wieder mit 29 Grad in Oberhambach am Ferienpark. Der morgige Tag, ja, verspricht dann ein bisschen Abkühlung, obwohl wir auch morgen wieder mit Temperaturen bis zu 34 Grad rechnen können. Aber ab dem Mittag bis in den Nachmittag hinein vereinzelt immer mal wieder mit so ein bisschen Nieselregen und auch Gewitter, die uns da morgen erwarten können.
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6: Ja, und jetzt hoffe ich auch so langsam, dass es für jeden soweit ist. Ab in den Feierabend hier um kurz nach 6:30. Heute kann man auch wirklich sich den Abend mal anders verplanen, auch alle Fußballfans, denn wir haben es eben schon gehört, es ist Pause. Erst morgen geht's weiter mit der Fußball-WM und dann mit dem Halbfinale. Wir können also gespannt bleiben. Frankreich gegen Spanien. Ich muss sagen, ich persönlich bin ja für Frankreich. Warum? Ich möchte nur noch mal an die EM vor 2 Jahren erinnern. Ja, Spanien ist bei mir komplett unten durch. Deswegen, ich drücke Frankreich die Daumen. Aber heute jetzt erstmal, wie gesagt, ausruhen. Und dafür hilft auch nur richtig gute Musik. Wir haben zum Beispiel She Drives Me Crazy. Anastasia ist auch mit dabei mit Left Outside Alone. Oder auch Harry Styles, hier mit seiner aktuellen American Girls.
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1: Ich bin Paul Kalmund. Einen schönen guten Tag. Erster Interplast-Patient in Marienwörth in Bad Kreuznach behandelt. Außerdem in den lokalen Nachrichten um halb. Granatenfund und mehrere Einsätze am Wochenende in Niederoberstein. Holzdiebe schlagen im Meddersheimer Wald zu. Und Streit wegen Ruhestörung endet mit Körperverletzung in Bingen-Sponsheim.
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2: Ich bin Bobby Büchner. US-Präsident Donald Trump hat eine neue Seeblockade gegen Schiffe angekündigt, die iranische Häfen ansteuern oder von diesen abfahren. Allen anderen Ländern soll ein fairer und offener Zugang zur Straße von Hormuz möglich sein, teilte er auf seiner Plattform True Social mit.
3: Trump sagt, dass die USA die volle Kontrolle über die Straße von Hormuz übernehmen und diese betreiben wollten. Dies beinhaltet eine Transitgebühr von 20% des Frachtwertes von Lastschiffen, denen die USA sichere Passage gewährleisten. Die USA würden dieses Geleit nicht umsonst machen, erklärt Trump. Iranische Schiffe werden fortan wieder von allen heimischen Häfen blockiert. Die Fronten sind erneut verhärtet. Infolge der jüngsten Angriffe ist die Schifffahrt durch die Meerenge drastisch zurückgegangen. Aus den USA, Tina Eck.
2: Deutschland, Frankreich und 7 weitere Länder haben sich mit der Ukraine in einer neuen Koalition zur Raketenabwehr zusammengeschlossen. Frankreichs Präsident Emmanuel Macron sagte anschließend, man schütze die Ukraine, stärke die gemeinsame Sicherheit und baue ein Europa der Verteidigung auf. Ziel des neuen Bündnisses ist eine industrielle Zusammenarbeit, um bestehende Raketenabwehrsysteme zu ergänzen. Flugreisen sind für deutsche Verbraucher erneut teurer geworden. Selbst bei Billigfliegern werden laut einer Studie des Deutschen Zentrums für Luft- und Raumfahrt noch einmal deutlich höhere Preise aufgerufen.
4: Für ein einfaches Ticket ohne Gepäck zahlen Reisende bei den großen Direktfluggesellschaften wie Ryanair oder EasyJet im Schnitt mittlerweile zwischen gut 80 und rund 140 Euro. Dazu kommen oft Gebühren etwa für eine größere Reisetasche oder die Sitzplatzwahl. Als Gründe für die höheren Tarife nennt die Studie ein knappes Flugangebot sowie hohe Steuern und Gebühren an deutschen Flughäfen. Viele Airlines setzen ihre Maschinen deshalb lieber in anderen europäischen Ländern ein. Für deutsche Verbraucher gilt aber weiterhin, wer früh bucht, bekommt sein Ticket in der Regel günstiger. Thomas Bleskin, Nachrichtenredaktion.
2: Nach gut 5 Monaten Generalsanierung sollte der Bahnverkehr zwischen Köln, Wuppertal und Hagen zuverlässiger werden. Doch am letzten Tag der Arbeiten fiel auf, dass eine Brücke marode ist. Die Strecke wird daher nur eingleisig freigegeben und es kommt dort im Fern- und Regionalverkehr weiter zu Ausfällen und Verspätungen. Es gäbe noch keine Prognose, wie

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1: Ich bin Paul Kalmund. Einen schönen guten Tag. Die Hilfsorganisation Interplast hat erstmals einen Patienten im Krankenhaus Marienwörth in Bad Kreuznach operieren lassen. Der Mann stammte aus der Demokratischen Republik Kongo. Der Patient hatte sich bei der Arbeit schwer am Unterarm verletzt. Dabei wurden Nerven, Sehnen und Blutgefäße durchtrennt. Vorsitzender von Interplast Germany, Dr. André Borsche.
2: Das Team im Marienwörther Krankenhaus war wirklich gefordert. Es galt, nicht nur den Nerv wieder zu ersetzen, sondern auch die Gefäße so herzustellen, dass die Durchblutung der Hand nicht gefährdet war. Sehnen wurden korrigiert und das Ganze erforderte Transplantate, die man aus dem Bein genommen hat. Dinge, die doch eine aufwendige Operation unter dem Mikroskop erforderten.
1: Da die Verletzung in seiner Heimat nicht fachgerecht behandelt werden konnte, organisierte Interplast gemeinsam mit der plastischen Chirurgie im Krankenhaus Marienwörth die Behandlung in Bad Kreuznach. Nach Angaben des behandelnden Teams verlief der Eingriff erfolgreich. Der Patient erhält derzeit Physiotherapie und wird ambulant weiter betreut, bevor er in seine Heimat zurückkehrt. Eine Mörsegranate in der Nahe, mehrere Körperverletzungen und ein schwerer Verkehrsunfall haben die Polizei Idar-Oberstein am Wochenende beschäftigt. Am Wochenende entdeckte ein Magnetangler in der Nahe bei Nabollenbach eine amerikanische Mörsergranate. Der verständigte Kampfmittelräumdienst entfernte den Fund fachgerecht. Die Polizei weist darauf hin, verdächtige Gegenstände nicht zu bewegen und stattdessen sofort die Polizei zu verständigen. Außerdem registrierten die Beamten mehrere Körperverletzungen, unter anderem in der Fußgängerzone Oberstein, auf dem Veitsroter Prämienmarkt und in einer Wohnung in Idar-Oberstein. Auf der L175 zwischen Hettenroth und Siesbach wurde ein 29-jähriger Radfahrer bei einem Unfall schwer verletzt. Zudem verursachte ein alkoholisierter Autofahrer in Idar-Oberstein einen Verkehrsunfall. Zu mehreren Vorfällen sucht die Polizei noch Zeugen. Die Karl-May-Festspiele in Mörschied verliefen aus Sicht der Polizei ohne besondere Vorkommnisse. Unbekannte haben im Meddersheimer Wald rund 25 Festmeter Rundholz gestohlen. Zwischen Ende Mai und Mitte Juni verschwand das Holz von einem Lagerplatz im Meddersheimer Wald. Der Eigentümer hatte das Rundholz zuvor beim Landesforst gekauft und dort gelagert. Nach bisherigen Erkenntnissen sägten die Täter die Stämme vor dem Abtransport auf höchstens 4 Meter lange Stücke. Am Tatort fanden die Ermittler nur wenige Holzspäne. Die Polizei hat Ermittlungen wegen Diebstahls aufgenommen und bittet Zeugen, die im Tatzeitraum verdächtige Personen oder Fahrzeuge im Bereich des Lagerplatzes beobachtet haben, sich bei der Polizeiinspektion Kirn zu melden. Der Schaden beläuft sich auf etwa 1.700 Euro. Ein Streit wegen einer Ruhestörung ist in Bingen-Sponsheim eskaliert. Am Sonntagabend gerieten eine 54-jährige Frau und ein 61-jähriger Mann am Sportplatz zunächst wegen einer Ruhestörung in einen verbalen Streit. Nach Angaben der Polizei schüttete der Mann der Frau zunächst eine Weinschorle über die Kleidung und schlug ihr anschließend mit der Faust ins Gesicht. Die Frau erlitt dabei eine Platzwunde am Auge und wurde vom Rettungsdienst versorgt. Der 61-Jährige stand laut Polizei deutlich unter Alkoholeinfluss. Nach der Personalienfestsetzung erhielt er einen Platzverweis. Gegen ihn wurde ein Strafverfahren wegen Körperverletzung eingeleitet.
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1: Ich bin Babit Büchner. US-Präsident Donald Trump hat eine neue Seeblockade gegen Schiffe angekündigt, die iranische Häfen ansteuern oder von diesen abfahren. Bundesaußenminister Johann Wadephul hatte sich zuvor besorgt gezeigt angesichts der weiteren Eskalation im Konflikt um die Straße von Hormuz.
2: Das ist eine internationale Wasserstraße. Jedes Schiff, was dort durchfährt, tut dies auf sicherer Rechtsgrundlage und jeder Angriff ist ungerechtfertigt.
1: Trump kündigte an, dass er allen anderen Ländern einen fairen und offenen Zugang zur Meerenge ermöglichen will. Für die sichere Durchfahrt will er eine Gebühr in Höhe von 20% des Frachtwertes erheben. Deutschland, Frankreich und 7 weitere Länder haben sich mit der Ukraine in einer neuen Koalition zur Raketenabwehr zusammengeschlossen. Frankreichs Präsident Emmanuel Macron sagte bei einem Treffen in Paris, man reagiere auf die ballistische Bedrohung. Ziel des neuen Bündnisses ist eine industrielle Zusammenarbeit, um bestehende Raketenabwehrsysteme zu ergänzen. Mit dabei ein neues ukrainisches Abwehrsystem, das günstiger als das Patriot-System sein soll. Ab wann ist man alt genug für TikTok, Snapchat und Co.? Die Bundesschülerkonferenz hält Beschränkungen zwar für nachvollziehbar, warnt aber davor, sich allein auf Verbote zu verlassen. Unterstützung für eine Social-Media-Altersgrenze kommt dagegen aus der Union.
3: Für CSU-Chef Söder sind 13 Jahre eine gute Grundlage für die weitere Diskussion. Deutschlands Digitalbranche hält pauschale Verbote dagegen für den falschen Weg. Und die Bundesschülerkonferenz sagt, der entscheidende Hebel liegt im Klassenzimmer. Schulen müssten Kindern viel besser beibringen, wie sie mit Fake News, Mobbing und den Suchtgefahren sozialer Medien umgehen, statt irgendetwas zu verbieten. Zoe Tassovali, Redaktion.
1: 12 US-Bundesstaaten ziehen vor Gericht, um die Übernahme des Hollywood-Urgesteins Warner Brothers durch den Konkurrenten Paramount zu verhindern. Der Zusammenschluss der zwei Schwergewichte werde unter anderem höhere Preise sowie weniger Filme und TV-Sendungen zur Folge haben, kritisierte der kalifornische Generalstaatsanwalt Rob Bonta. Die US-Regierung hatte den Milliardendeal zuvor ohne Auflagen genehmigt.
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4: Hi, herzlich willkommen zu den Top 20 Hörercharts. Hier sind sie, die 20 beliebtesten Hits der vergangenen 7 Tage, gewünscht und gewählt von euch. Und in dieser Woche gibt's einen Neueinstieg, einen Wiedereinstieg und natürlich die große Frage, kann Shaki Shakira gemeinsam mit Burna Boy die Nummer 1 verteidigen? So, und bevor wir gleich mit Platz 20 starten, schauen wir noch einmal zurück auf die Top 3 der letzten Woche.
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4: Da hatten wir Drop Dead, Olivia Rodrigo auf der 3.

0: Das war die 1 in der letzten Woche.
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0: Wenn irgendwo Sommer, Club und Radiohit zusammenkommen, dann ist Calvin Harris meistens nicht weit. Diesmal mit dabei Jessie, eine starke Stimme aus Irland. Sie hat sich in den letzten Jahren besonders im Dance-Bereich einen Namen gemacht. Nun also zurück in den Hörercharts, Calvin und Jessie mit Satisfy.
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0: 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Platz 90.

0: Auf 19 in dieser Woche Move into the Sun, Yücel. Von ihm haben wir später noch eine ganz neue Nummer.
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0: Bei ihm klingen die Songs immer noch Sonne, Meer, Festival, Sonnenuntergang und er hatte sie schon alle, also im Studio. Die Rede ist hier vom Musiker Kygo aus Norwegen. Kennen wir für so viele Hits mit Whitney Houston, Selena Gomez, Ellie Goulding, Ava Max und viele mehr. Und nun Max McNown aus den USA und den gemeinsamen neuen Song Take Me Back, unser erster Hitvorschlag. Okay.

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1: Drei Plätze aufwärts in dieser Woche geht's für Christy Sarandi. Good Old Days aktuell auf Platz 17. Haben wir gerade gehört? Für Superstar Jennifer Lopez und dem erfolgreichsten französischen DJ David Guetta geht's in dieser Woche einen Platz runter auf der Chartsleiter mit Save Me Tonight.
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6: Hier sind die Charts der Woche und wir sind schon bei
5: Platz 15.
6: Leonie gehört ja zu den erfolgreichsten deutschen Popstimmen der letzten Jahre. Callum Scott kennt man natürlich auch und vor allen Dingen an ihrer Seite. Hier mit dem Hit Stay, schon 10 Wochen bei uns. Gefolgt von Tyler und Sarah Larsson. She Did It Again.

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1: Oh yeah. 27 Jahre geht's zurück. 1999, da sangen die Fantastischen Vier ein ganzes Lied mit Abkürzungen. MFG, mit freundlichen Grüßen.

schafft es damals auf Platz 2 der Charts. 3 Monate später, Wer wird Millionär? Mit Günther Jauch startet auf RTL. 16 Gewinner bei der 1-Million-Euro-Frage gab es bisher und nach 27 Jahren immer noch ein Dauerbrenner im TV. Blue. 1999 wurde der Song Blue vom italienischen Musikertrio Eiffel 65 über Nacht zum Renner, wurde sogar für einen Grammy nominiert. David Guetta hat den Song 2023 neu aufgenommen. Heute vor 27 Jahren war die Bloodhound Gang fett angesagt mit The Bad Touch.

0: Und natürlich die deutsche Band Rammstein mit Engel. 1999 bekam die Band einen Echo in der Kategorie erfolgreichste nationale Künstler im Ausland.
1: Ladies and gentlemen, this is Mambo number 5.
0: 1999 in den Jahrescharts stand Lou Bega ganz weit oben an der Spitze, hatte 99 die meisten Tonträger verkauft, stand auch in vielen anderen Ländern auf Platz 1 mit dem Album A Little Bit of Mambo. Aus diesem

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1: In Kapstadt geboren, in Lüneburg aufgewachsen, hat dann einige Jahre in Kanada gelebt und jetzt ist er in Berlin angekommen. Dort ist ein großer Hit Show Me Love entstanden und dieser neue Song, haben wir gerade gehört, Wiz CMC mit Falling Stars. Unser zweiter Hitvorschlag, wer Wiz CMC live erleben möchte. Einen bestätigten Termin gibt es momentan, das Reeperbahn-Festival in Hamburg, 16. bis 19. September.
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1: Knapp vor den Top 10 steht diesmal Harry Styles.

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2: Ich bin Babette Büchner. US-Präsident Donald Trump hat eine neue Seeblockade gegen Schiffe angekündigt, die iranische Häfen ansteuern oder von diesen abfahren. Allen anderen Ländern soll ein fairer und offener Zugang zur Straße von Hormuz möglich sein, teilte er auf seiner Plattform Truth Social mit.
3: Trump sagt, dass die USA die volle Kontrolle über die Straße von Hormuz übernehmen und diese betreiben wollten. Dies beinhaltet eine Transitgebühr von 20% des Frachtwertes von Lastschiffen, denen die USA sichere Passage gewährleisten. Die USA würden dieses Geleit nicht umsonst machen, erklärt Trump. Iranische Schiffe werden fortan wieder von allen heimischen Häfen blockiert. Die Fronten sind erneut verhärtet. Infolge der jüngsten Angriffe ist die Schifffahrt durch die Meerenge drastisch zurückgegangen. Aus den USA Tina Eck.
2: Die EU-Staaten konnten sich bei einem Außenministertreffen in Brüssel nicht auf ein neues großes Paket mit Russland-Sanktionen einigen. Die EU-Außenbeauftragte Kallas sagte im Anschluss an die Beratungen, sie bedauere dies, man sei aber recht nah an einer Verständigung. Nach Angaben von Diplomaten stehen besonders nationalstaatliche Interessen einer Einigung im Weg. Nach einem Racheaufruf gegen westliche Politiker wächst in Deutschland die Sorge vor möglichen Anschlägen. Eine große iranische Tageszeitung hat eine Liste veröffentlicht, auf der unter anderem Bundeskanzler Friedrich Merz steht.
4: Im Blick haben die Behörden dabei vor allem sogenannte Wegwerfagenten, also Menschen, die nur für einen einzelnen Auftrag angeworben werden. CDU-Politiker Kiesewetter warnt im Handelsblatt, das iranische Regime plane womöglich schon länger gezielte Tötungen und Anschläge im Westen. Auch Grünen-Politiker von Notz nimmt die Drohungen ernst. Er vermutet hinter der Liste zumindest die Billigung Teherans. Eine unmittelbar neue Gefahr für den ohnehin stark geschützten Kanzler sieht er dadurch aber nicht. Zoe Tassovali, Nachrichtenredaktion.
2: Gold aus dem Sudan, damit ist jetzt Schluss. Die EU greift durch, um den Bürgerkrieg nicht weiter mitzufinanzieren und hat ein Embargo auf das Edelmetall aus dem Land verhängt. Gold sei zu einer zentralen Einnahmequelle geworden, mit der der Konflikt finanziert werde, hieß es.
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5: Die Top 20 Hörercharts, Stunde 1 haben wir geschafft, Häkchen dahinter. Wir ackern uns weiter vor. Richtung Platz 1, Shakira und Burnerboy wollen natürlich weiter ganz oben bleiben. Und es wird noch richtig spannend, Olivia Rodrigo verliert deutlich. Taylor Swift macht den größten Sprung der Woche und wir haben noch zwei brandneue Songs von Joe Corey und Ugel. Weiter geht's jetzt mit den Jungs The Bowser.
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5: Magnetic

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Aufnahmen mit Ray, David Guetta, Tom Grennan oder Jax Jones. Und nach einer kleinen Pause ist er wieder zurück. Das ist seine erste Veröffentlichung in diesem Jahr. Hier ist unser dritter Hitvorschlag, Whisper von Joel Corry.

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1: Einen Platz abwärts geht's in dieser Woche für One Republic, Need Your Love, auf 7. Gleich eure 5 erfolgreichsten und meistgewünschten Songs dieser Woche. Er gehörte lange dazu, Alex Borin mit Fever Dream. Heute hier auf
0: Platz 6.

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1: So, und jetzt geht's Schlag auf Schlag Richtung Platz 1. Kygo hatten wir vorhin schon mit seinem neuen Song Take Me Back. Jetzt kommt Save My Love gemeinsam mit Khalid.
0: Platz 5.
1: Gefolgt von Teddy Swims

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0: Mr. Know It All. Letzte Woche noch 2, bisschen abgerutscht. Teddy Swims in dieser Woche auf Platz 4.
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0: Sie ist Tourphänomen, Rekordhalterin, Grammy-Gewinnerin, Popstar Taylor Swift. I knew it, I knew you. 5 Plätze geht's aufwärts.
1: Platz 3.

0: Der Franzose Ugel gemeinsam mit Bryson Tiller, Temptation heißt der neue Track. Ugel Live gibt's zum Beispiel im November in Berlin und Düsseldorf.
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0: Ganz nah an der Spitze sind jetzt Martin Garrix und Ed Sheeran.
1: Platz 2.
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3: Und das waren sie, eure 20 meistgewünschten und beliebtesten Songs der Woche. Wir sind bei Platz 1 angekommen, zum vierten Mal in Folge. An der Spitze, Shakira, Burna Boy, Die Die.
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4: Platz 1.

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1: Ich bin Diana Kramer. Ein Expertengremium der EU-Kommission hat sich dafür ausgesprochen, den Zugang zu sozialen Medien für Kinder unter 13 Jahren in allen Mitgliedsländern zu beschränken. Das Gutachten mit entsprechenden Empfehlungen wurde heute übergeben.
2: Das sind Vorschläge von Experten, die Kommissionspräsidentin von der Leyen aber sehr überzeugend findet. Sie laufen im Wesentlichen auf Folgendes hinaus. Überhaupt kein Social Media für Kinder bis zu 2 Jahren. Zugang nur unter Aufsicht von Eltern oder Lehrern für Kinder bis zu einschließlich 13 Jahren. Und danach Zugang zu Plattformen, sofern diese Plattformen bewiesen haben, dass sie jugendgeeignet sind. Alterskontrollen werden also auf jeden Fall kommen. Einen offiziellen Vorschlag, den will die Kommission nach der Sommerpause machen. Aus Brüssel, Dieter Ebeling.
1: Die sogenannte Koalition der Willigen aus westlichen Unterstützerländern der Ukraine plant in den kommenden Monaten gemeinsame Manöver in Nachbarländern der Ukraine. Nach Beratungen in Paris sagte der französische Präsident Emmanuel Macron, die Koalition verfüge nun über eine multinationale Truppe für die Ukraine, die einsatzbereit sei. Macron bekräftigte außerdem die Lieferung weiterer Waffensysteme an die Ukraine. Immer mehr Verbraucherinnen und Verbraucher beschweren sich über verbotene Werbeanrufe. Bei der Bundesnetzagentur gingen im ersten Halbjahr mehr als 21.500 Beschwerden wegen unerlaubter Telefonwerbung ein. Das waren 13% mehr als im Vorjahreszeitraum.
3: In den meisten Fällen wurden Menschen wegen Gewinnspielen angerufen. Häufig geht es aber auch um Dienstleistungen wie Handwerkertätigkeiten oder um Verträge für Strom und Gas. Die Bundesnetzagentur beobachtet schon seit etwa 2 Jahren, dass die Beschwerden über solche Anrufe von Jahr zu Jahr mehr werden. Dabei ist Telefonwerbung in Deutschland nur erlaubt, wenn der oder die Angerufene vorher zugestimmt hat. Rufen Firmen unerlaubt an, müssen sie Bußgelder zahlen und das können bis zu 300.000 Euro sein. Fiona Reinhardt, Nachrichtenredaktion.
1: US-Präsident Donald Trump hat eine neue Seeblockade gegen Schiffe angekündigt, die durch die Straße von Hormuz iranische Häfen ansteuern oder diese verlassen. Allen anderen Ländern soll ein fairer und offener Zugang zur Meerenge möglich sein, kündigte Trump auf der Plattform Truth Social an. Für die sichere Durchfahrt wollen die USA eine Gebühr in Höhe von 20% des Frachtwertes erheben.
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0: Plattform Truth Social mit.
1: Trump sagt, dass die USA die volle Kontrolle über die Straße von Hormuz übernehmen und diese betreiben wollten. Dies beinhaltet eine Transitgebühr von 20% des Frachtwertes von Lastschiffen, denen die USA sichere Passage gewährleisten. Die USA würden dieses Geleit nicht umsonst machen, erklärt Trump. Iranische Schiffe werden fortan wieder von allen heimischen Häfen blockiert. Die Fronten sind erneut verhärtet. Infolge der jüngsten Angriffe ist die Schifffahrt durch die Meerenge drastisch zurückgegangen. Tina Eck, USA.
0: Ein Expertengremium der EU-Kommission hat sich dafür ausgesprochen, die Nutzung von sozialen Medien erst ab einem Alter von 13 Jahren zu erlauben. Ein entsprechendes Gutachten mit Empfehlungen hat die Expertengruppe Kommissionspräsidentin Ursula von der Leyen übergeben. Diese nannte den Bericht sehr überzeugend und kündigte an, noch in diesem Jahr einen Gesetzentwurf vorzulegen. Bei der extremen Hitzewelle im Juni sind an fast allen Messstationen des Deutschen Wetterdienstes Rekorde registriert worden. Bei über der Hälfte der knapp 500 Geräte handelt es sich um Allzeithochs, bei anderen um die höchsten je gemessenen Monatswerte.
2: Gleich mehrfach wurde im Juni die 40-Grad-Marke überschritten. Am 27. erreichte das Thermometer in Möckern-Drewitz in Sachsen-Anhalt 41,8 Grad. Was die Tagesmittelwerte angeht, liegt Deutschland laut DWD mittlerweile etwa auf dem Niveau von Frankreich oder Spanien. Daher gäbe es hierzulande ab sofort sehr ähnliche Herausforderungen, insbesondere beim Hitzeschutz. Zu den extremen Temperaturen haben den Fachleuten zufolge vor allem drei Komponenten geführt. Heiße Luft aus Nordafrika, starke Sonneneinstrahlung und ein ungewöhnlich warmes Mittelmeer. Thomas Bleskin, Nachrichtenredaktion.
0: Massive IT-Probleme führen bei den Berliner Straf- und Zivilgerichten derzeit zu erheblichen Problemen. Seit Montagmorgen konnten sich Richterinnen und Richter nicht auf den Servern einwählen, kommen nicht an die elektronischen Akten heran und konnten so keine Fälle bearbeiten. Wegen der massiven Probleme wurden alle Beschäftigten am Mittag nach Hause geschickt.
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1: Ich bin Diana Kramer. US-Präsident Donald Trump hat weitere Angriffe seines Landes auf den Iran angekündigt. Man werde das Land heute Abend hart treffen, genau wie morgen, sagte Trump in einem Radiointerview. US-Streitkräfte hatten in den vergangenen Tagen wiederholt iranische Ziele angegriffen. Das Militär begründete dies mit Attacken des Irans auf Schiffe in der Straße von Hormuz. Die geplante internationale Schutztruppe für die Ukraine

0: offen für Friedensverhandlungen zwischen der Ukraine und Russland mit der Unterstützung Europas und der Vereinigten Staaten. Es liegt einzig und allein jetzt an Präsident Putin, diese Chance zu ergreifen.
1: Bundeskanzler Friedrich Merz. Deutschland, Frankreich und 7 weitere europäische Staaten hatten zuvor mit der Ukraine auch ein Bündnis zur Raketenabwehr beschlossen. Wie viel Social Media ist für Kinder in Ordnung? Die Diskussion über eine Altersgrenze nimmt auch in Deutschland wieder Fahrt auf. Ein Expertengremium der EU-Kommission hatte sich dafür ausgesprochen, den Zugang zu sozialen Medien für Kinder unter 13 Jahren in allen Mitgliedsländern zu beschränken. Unterstützung dafür kommt aus der Union.
2: Für CSU-Chef Söder sind 13 Jahre eine gute Grundlage für die weitere Diskussion. Deutschlands Digitalbranche hält pauschale Verbote dagegen für den falschen Weg. Auch Linke und Grüne wollen lieber die Plattformen selbst stärker in die Pflicht nehmen. Und die Bundesschülerkonferenz sagt, der entscheidende Hebel liegt im Klassenzimmer. Schulen müssten Kindern viel besser beibringen, wie sie mit Fake News, Mobbing und den Suchtgefahren sozialer Medien umgehen, statt irgendetwas zu verbieten. Zoe Tassovali, Redaktion.
1: Im Müritz-Nationalpark in Mecklenburg-Vorpommern ist ein Feuer ausgebrochen. Der Brand in einem Mischwald sei inzwischen auf eine Fläche von 6.300 Quadratmetern angewachsen, teilten die Behörden mit. Mehrere Orte in der Nähe wurden vorsorglich evakuiert.
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1: Ich bin Diana Kramer. US-Präsident Donald Trump hat weitere Angriffe seines Landes auf den Iran angekündigt. Man werde das Land heute Abend hart treffen, genau wie morgen, sagte Trump in einem Radiointerview. US-Streitkräfte hatten in den vergangenen Tagen wiederholt iranische Ziele angegriffen. Das Militär begründete dies mit Attacken des Irans auf Schiffe in der Straße von Hormuz. Die geplante internationale Schutztruppe für die Ukraine soll schon bald erstmals Militärmanöver in den Nachbarstaaten der Ukraine abhalten. Das kündigte Frankreichs Präsident Emmanuel Macron am Abend nach einem Treffen der sogenannten Koalition der Willigen an. An dem Treffen hatte auch Bundeskanzler Merz teilgenommen. Er sagte am Abend in Paris:
2: Wir haben denselben Kompass. Er ist auf Frieden für die Ukraine und Sicherheit für Europa ausgerichtet. Die Ukraine ist bereit, den Krieg zu beenden. Sie war es immer. Auch wir sind offen für Friedensverhandlungen zwischen der Ukraine und Russland mit der Unterstützung Europas und der Vereinigten Staaten. Es liegt einzig und allein jetzt an Präsident Putin.

0: 10 Jahren in allen Mitgliedsländern zu beschränken. Unterstützung dafür kommt aus der Union.
1: Für CSU-Chef Söder sind 13 Jahre eine gute Grundlage für die weitere Diskussion. Deutschlands Digitalbranche hält pauschale Verbote dagegen für den falschen Weg. Auch Linke und Grüne wollen lieber die Plattformen selbst stärker in die Pflicht nehmen. Und die Bundesschülerkonferenz sagt, der entscheidende Hebel liegt im Klassenzimmer. Schulen müssten Kindern viel besser beibringen, wie sie mit Fake News, Mobbing und den Suchtgefahren sozialer Medien umgehen, statt irgendetwas zu verbieten. Zoe Tassovali, Redaktion.
0: Im Müritz-Nationalpark in Mecklenburg-Vorpommern ist ein Feuer ausgebrochen. Der Brand in einem Mischwald sei inzwischen auf eine Fläche von 6.300 Quadratmetern angewachsen, teilten die Behörden mit. Mehrere Orte in der Nähe wurden vorsorglich evakuiert.
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1: Ich bin Diana Kramer. Das US-Militär hat in der dritten Nacht in Folge Ziele im Iran attackiert. Die Streitkräfte hätten eine neue Angriffswelle gestartet, teilte das zuständige Regionalkommando des US-Militärs auf X mit. Diese Angriffe würden die Fähigkeit des Irans weiter einschränken, unschuldige Zivilisten und die Handelsschifffahrt in der Straße von Hormuz zu attackieren, heißt es. US-Präsident Donald Trump hatte unmittelbar zuvor weitere Angriffe angekündigt. Die Debatte um Altersbeschränkungen für Instagram, TikTok und Co. geht weiter. Ein Expertengremium der EU-Kommission hat sich nun dafür ausgesprochen, den Zugang zu sozialen Medien für Kinder unter 13 Jahren in allen EU-Mitgliedsländern zu beschränken.
2: Das sind Vorschläge von Experten, die Kommissionspräsidentin von der Leyen aber sehr überzeugend findet. Sie laufen im Wesentlichen auf Folgendes hinaus. Überhaupt kein Social Media für Kinder bis zu 2 Jahren. Zugang nur unter Aufsicht von Eltern oder Lehrern für Kinder bis zu einschließlich 13 Jahren. Und danach Zugang zu Plattformen, sofern diese Plattformen bewiesen haben, dass sie jugendgeeignet sind. Alterskontrollen werden also auf jeden Fall kommen. Einen offiziellen Vorschlag, den will die Kommission nach der Sommerpause machen. Aus Brüssel, Dieter Ebeling.
1: Die schwarz-rote Koalition will die Tabaksteuer stärker erhöhen als bislang geplant. Nach Medienberichten soll der Preis für eine Packung Zigaretten bis 2030 schrittweise auf knapp 12 Euro steigen.